0: Den ganzen Tag die Sonne und es wird zum Teil heißer Südwind. Die Gewittergefahr steigt aber etwas und vereinzelt sind in der überhitzten Luft auch schwere Gewitter möglich, speziell von Vorarlberg bis ins Salzkammergut. Morgen Donnerstag im Osten und Süden noch länger sonnig und sehr heiß mit bis zu 38 Grad, sonst zunehmend gewittrig und schon ein paar Grad kühler.
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1: Laura Graf, es ist 3 Uhr. 70.000 der 72.000 Migrantinnen und Migranten, die vergangene Woche die kleine spanische Exklave Ceuta gestürmt haben, sind schon wieder zurück in Marokko. Das hat der spanische Innenminister gestern mitgeteilt bei der Videokrisensitzung der zuständigen Ministerinnen und Minister. Entscheidend sei jetzt, dass die Kooperation mit Marokko wieder funktioniere, also dass Marokko Migranten zurückhalte, sagt Daniel Thüm, Experte für Migrationsrecht der Europäischen Union. Auf die Frage, ob Marokko die EU so erpressen könnte, sagt
2: Wenn man isoliert auf den Migrationsbereich guckt, dann stimmt das. Da ist die EU und da ist Spanien von Marokko abhängig. Aber es gibt ja nicht nur die Migration, es gibt auch die Wirtschaft. Marokko hat 2 Drittel seiner Exporte, Warenexporte, allein in die Europäische Union. Das heißt, wenn man die gesamte Palette der bilateralen Beziehungen anschaut, dann ist es ein wechselseitiges Abhängigkeitsverhältnis. Und da muss man jetzt eben schauen, dass man aus dieser wechselseitigen Abhängigkeit eine Situation schafft, wo beide im wechselseitigen Interesse kooperieren. Und das kann gelingen.
1: Sagt Migrationsexperte Daniel Thüm von der Uni Konstanz in der ZIB2. Die Hitze hat Österreich fest im Griff. Wer eine Klimaanlage hat, kann sich glücklich schätzen. Andere setzen auf Jalousien, damit es drinnen zumindest etwas kühler bleibt. Wenn die Jalousien innen liegen, könnte es aber zu Schäden an den Fenstern kommen. Aus der Wissenschaftsredaktion Tobias Mayer.
3: Bei hoher Sonneneinstrahlung können Fenster mit reflektierenden Innenjalousien Spannungsrisse bekommen, erklärt die Bauphysikerin Christina Orhonig von der TU Wien.
4: Man muss sich das so vorstellen, dass die Sonne im Prinzip durch das Glas durchkommt, dann auf diese Verschattung trifft und da nicht mehr zurück kann und dadurch heizt sich das einfach auf.
3: Erhitzt sich ein Teil des Glases stärker als ein anderer, entstehen Spannungen, die das Glas im Extremfall springen lassen können. Reflektierende Innenjalousien sollte man deshalb nicht zu nah am Glas aufhängen, sagt Arahonik.
4: Je weniger Luftzirkulation da stattfinden kann, desto mehr kann sich das dann mehr aufheizen und dann kann es zu diesen Spannungsrissen kommen.
3: Gefährlich seien Spannungsrisse im Fenster in der Regel nicht, sagt Arahonik, weil das Glas nicht mit Wucht zersplittere.
1: Souveräner Sieg für Anastasia Potapova beim WTA 1000 Tennisturnier in Toronto. Österreichs Nummer 1 setzt sich im Duell gegen die Rumänin Elena Gabriela Ruse in 2 Sätzen mit 6:4 und 6:2 durch. In der 3. Runde trifft Potapova auf Elina Svitolina aus der Ukraine. Und jetzt zum Wetter mit Michael Mattern.
5: Nach der Hitzerekordflut von gestern wird es auch heute noch einmal außergewöhnlich heiß. Die Temperaturen erreichen 30 bis 38 in Niederösterreich, Wien und im Nordburgenland stellenweise erneut um die 40 Grad. Dazu gibt es im Großteil Österreichs wieder viel Sonne und heißen Südwind. Heute Nachmittag dann aber doch auch einige Gewitter, die heftig sein können, vor allem vom Salzkammergut westwärts. Morgen Donnerstag im Osten und Süden einige Sonnenstunden und noch bis zu 38 Grad, sonst zunehmend gewittrig. Und am Freitag kühlt es dann überall ab.
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1: Studio Laura Graf. Es ist 4 Uhr. Europa muss sich in Zukunft mehr Gedanken über seine Stromversorgung machen. Das zeigt sich spätestens jetzt während der Hitzewelle. Die Hitze und die anhaltende Trockenheit schränken die Stromproduktion massiv ein, etwa bei den Atomkraftwerken. Dort fehlt Kühlwasser. Katja Winkler berichtet.
2: In einigen Atomkraftwerken in Frankreich herrscht aktuell eingeschränkter Betrieb, auch in Ungarn im Atomkraftwerk Poksch. Damit fehle Ungarn die Hälfte des benötigten Stroms. Dadurch werde mehr importiert, sagt EU-Energieexperte Alexander Roth vom Bruegel-Institut in Brüssel.
3: Da sieht man auch die Wichtigkeit des europäischen Stromsystems. Ohne dem wäre es Ungarn nicht möglich, die Nachfrage zu decken. Aber das ist auch nichts Neues, das schon seit längerer Zeit.
2: Vor allem kleinere Länder sind auf Stromimporte angewiesen, weil sie ihren Bedarf nicht vollständig selbst decken können. Mit dem Klimawandel wird es daher noch wichtiger, dass sich die europäischen Staaten gegenseitig bei der Stromversorgung unterstützen. Gleichzeitig muss der Ausbau erneuerbarer Energien weiter vorangetrieben werden, insbesondere der aus Wind und Sonne.
1: Nach 2 Wochen sind 2 Migranten vor Mallorca aus dem Meer gerettet worden. Die 2 Nordafrikaner haben ein Bootsunglück überlebt. Sie sind dehydriert und unterernährt ins Krankenhaus gebracht worden. Nach 17 weiteren Menschen wird noch gesucht. Nach dem Erdbeben in der Region Neapel gibt die italienische Regierung jetzt 100 Millionen Euro an Hilfsgeldern frei. Dadurch sollen Schäden beseitigt werden. 400 Häuser sind bei dem Beben am Freitag so stark beschädigt worden, dass sie unbewohnbar sind. Das Beben der Stärke 4,7 war das stärkste in der Region seit 40 Jahren. Und die Fußballfrauen von Austria und St. Pölten steigen heute in die Champions-League-Qualifikation ein. Christoph Ott.
4: Für die Wiener Austria geht es ab 11 Uhr im slowenischen Radenci im Halbfinale gegen Hajduk Split. Nach der 0:1 Niederlage gegen St. Pölten zum Liga-Auftakt wollen die amtierenden Meisterinnen zurück auf die Siegerstraße. Im Erfolgsfall wartet am Samstag entweder Gastgeber NK Mura oder Farol Constanta. Die SKN-Frauen empfangen ab 18 Uhr in St. Pölten die Frauen von Young Boys Bern. Die Vizemeisterinnen sind zuletzt 4 Jahre in Folge in der Gruppen- bzw. Liga-Phase der Champions League gestanden und wollen heute den ersten Schritt zurück in die Königsklasse machen. Gewinnen die Niederösterreicherinnen, wartet im Finale alle voraussichtlich Sporting Lissabon. Nur die Siegerinnen der beiden Miniturniere schaffen den Sprung in die 3. Qualifikationsrunde und halten damit die Chance auf einen Platz in der Champions League-Ligaphase am Leben.
1: Und wir schauen jetzt noch zum Wetter und zu Michael Mattern.
5: Der Mittwoch bringt noch einmal extreme Hitze, Höchstwerte zwischen 30 und 38 im Nordosten, stellenweise erneut um die 40 Grad und damit sind heute weitere Rekorde nicht ausgeschlossen. Oft scheint dabei wieder den ganzen Tag die Sonne und es wird zum Teil heißer Südwind. Die Gewittergefahr steigt aber etwas und vereinzelt sind in der überhitzten Luft auch schwere Gewitter möglich, speziell von Vorarlberg bis ins Salzkammergut. Morgen Donnerstag im Osten und Süden noch länger sonnig und sehr heiß mit bis zu 38 Grad, sonst zunehmend gewittrig und schon ein paar Grad kühler.
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2: Am Mikrofon Christina Kreuz. 9 Wochen Sommerferien und immer wieder wird darüber diskutiert, sie zu verkürzen. Doch die Mehrheit der Österreicherinnen und Österreicher hält davon wenig. Das zeigt eine aktuelle Umfrage. Larissa Rausch berichtet.
3: 53% wollen die Sommerferien so lassen, wie sie sind. Das zeigt eine repräsentativ gewichtete OGM-Umfrage für das ORF-Magazin konkret. Nur 39% wären dafür, sie zu kürzen und dafür etwa zu Weihnachten oder im Herbst mehr Ferien zu haben. Für einen Ferienbeginn bereits im Juni wegen zunehmender Hitze gibt es ebenfalls wenig Zustimmung. Nur jede 5. Person befürwortet das, sowohl Schüler, Eltern als auch Großeltern.
2: Die Polizei hat auf dem Golfplatz von US-Präsident Trump im Raum Los Angeles einen bewaffneten Mann festgenommen. Und zwar 2 Tage vor einem geplanten Auftritt Trumps. Bei der Festnahme des Verdächtigen und einer anschließenden Hausdurchsuchung wurden Waffen und Munition gefunden. In seinem Auto auf dem Parkplatz des Golfplatzes fanden sie zudem eine geladene Pistole und ein weiteres Magazin. Wegen eines Vulkanausbruchs ist in Guatemala die höchste Warnstufe Rot ausgerufen worden. Hunderte Menschen mussten wegen des Ausbruchs des Vulkan de Fuego nahe der Hauptstadt Guatemala-Stadt ihre Häuser verlassen. Die anhaltende Hitze und Trockenheit wirken sich auf die Stromproduktion in Europa aus. In mehreren Ländern musste der Betrieb von Atomkraftwerken wegen Wassermangels eingeschränkt oder zeitweise eingestellt werden. Die Sicherheitsbehörden in Frankreich haben Hinweise auf eine Einmischung Russlands vor der Präsidentschaftswahl im kommenden Jahr. Wie die Nachrichtenagentur AFP gestern aus Sicherheitskreisen erfuhr, wurde in der vergangenen Woche eine Desinformationskampagne aufgedeckt, die sich gegen den Linkspolitiker, Kreml-Kritiker und wahrscheinlichen Präsidentschaftskandidaten Raphael Glücksmann richtet. Die Kampagne ging auf ein Propagandanetzwerk zurück, das mit dem russischen Geheimdienst in Verbindung stehen soll. Nach dem stärksten Erdbeben in der Region Neapel seit Jahrzehnten hat die italienische Regierung Hilfsgelder von 100 Millionen Euro freigegeben. Damit sollen entstandene Schäden beseitigt werden, erklärte das Zivilschutzministerium. Das waren die Nachrichten mit Christina Kreuz. Und nun zum Wetter.
4: Der 4. August 2026 hat Klimageschichte geschrieben. Wie erwartet gab es gestern eine Hitzerekordflut in Wien-Stammersdorf, 41 Grad, die höchste je in Österreich gemessene Temperatur. 9 Stationen haben die 40-Grad-Marke geknackt. Wie ungewöhnlich das ist, sieht man daran, dass es in der gesamten 260-jährigen Messgeschichte davor nur 8 40er gab, 5 davon im heurigen Sommer. Und die Hitze ist noch nicht überstanden. Heute erwarten wir noch einmal Höchstwerte zwischen 30 und 38 in Niederösterreich, Wien und im Nordburgenland stellenweise um die 40 Grad und damit sind weitere Rekorde möglich. Oft scheint dabei den ganzen Tag die Sonne und es wird heißer Südwind. Am Nachmittag bilden sich im Berg- und Hügelland aber doch einige Gewitter, die kräftig sein können, speziell von Vorarlberg bis ins Salzkammergut. Morgen Donnerstag im Osten und Süden noch länger sonnig und sehr heiß mit bis zu 38 Grad, sonst zunehmend gewittrig und schon etwas kühler. In der Nacht auf Freitag und am Freitag selbst kühlt es mit teils schweren Gewittern dann überall ab. So viel zum Wetter von Michael Mattern.
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2: Gib mir noch eine Chance, sagen wir hin und wieder, ob im Spiel oder in der Liebe. Den Reset-Knopf zu drücken, alles auf Anfang zu stellen, ist durchaus ein reizvoller Gedanke. Das findet der evangelische Pfarrer Roland Wernick aus Wels.
3: Wer einen Friedhof besucht, wird mit der Endlichkeit des Lebens konfrontiert. Bei unserer ökumenischen Feier des Lebens am Welser Friedhof wurden die Teilnehmenden eingeladen, darüber nachzudenken, was sie anders machen würden, wenn sie ihr Leben noch einmal leben könnten. Als Anregung dazu wurde ein berührender Text des argentinischen Dichters Jorge Luis Borges vorgelesen, den er kurz vor seinem Tod geschrieben hat. Er schreibt: Wenn ich mein Leben noch einmal leben könnte, würde ich im nächsten Leben versuchen, mehr Fehler zu machen. Ich würde nicht so perfekt sein wollen. Ich würde mich mehr entspannen. Ich wäre ein bisschen verrückter, als ich gewesen bin. Ich würde viel weniger Dinge so ernst nehmen. Ich würde mehr riskieren, würde mehr reisen, Sonnenuntergänge betrachten, mehr Bergsteigen, mehr in Flüssen schwimmen. Wenn ich noch einmal leben könnte, würde ich von Frühlingsbeginn an bis in den Spätherbst hinein barfuß gehen. Und ich würde mehr mit Kindern spielen, wenn ich das Leben noch vor mir hätte. Falls du es noch nicht weißt, besteht das Leben nur aus Augenblicken. Vergiss nicht den jetzigen. Was würden Sie anders machen, wenn Sie Ihr Leben noch einmal leben könnten? Vielleicht finden Sie gerade jetzt im Sommer einmal Zeit, darüber nachzudenken, auf einem Friedhof oder an einem anderen friedlichen Ort.
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1: Am Mikrofon Christina Kreuz, guten Morgen. Die anhaltende Hitze und Trockenheit wirken sich auf die Stromproduktion in Europa aus. In mehreren Ländern musste der Betrieb von Atomkraftwerken wegen Wassermangels eingeschränkt oder zeitweise eingestellt werden. Das wirft Fragen zur künftigen Stromversorgung Europas auf. Paula Schönberger und Claudia Peintner-Schmidt berichten.
2: In einigen Atomkraftwerken in Frankreich herrscht aktuell eingeschränkter Betrieb. Auch in Ungarn ist das Atomkraftwerk Boksch an der Donau heruntergefahren worden. Damit fehle Ungarn die Hälfte des benötigten Stroms. Es müsse mehr importiert werden, sagt EU-Energieexperte Alexander Roth vom Bruegel-Institut in Brüssel.
3: Da sieht man auch die Wichtigkeit des europäischen Stromsystems. Ohne dem wäre es Ungarn nicht möglich, die Nachfrage zu decken. Aber das ist auch nichts Neues, das schon seit längerer Zeit.
2: Vor allem kleinere Länder sind auf Stromimporte angewiesen, weil sie ihren Bedarf nicht vollständig selbst decken können. Mit dem Klimawandel wird es daher noch wichtiger, dass sich die europäischen Staaten gegenseitig bei der Stromversorgung unterstützen. Gleichzeitig muss der Ausbau erneuerbarer Energien weiter vorangetrieben werden, insbesondere der aus Wind und Sonne.
1: Der ukrainische Präsident Zelensky wirft Russland eine gezielte Jagd mit Drohnen auf Zivilisten in der Stadt Cherson vor. Anders ist ein Video aus sozialen Netzwerken, das zeigt, wie eine Kleindrohne einen Straßenhändler angreift. Zelensky wirft Russland vor, so etwas täglich zu tun. Der Ursprung des Videos ist allerdings unklar. Wer sich heuer im Urlaub in Hotels oder an Flughäfen ins öffentliche WLAN einloggt, soll laut Microsoft vorsichtig sein. Denn 6 von 10 Cyberangriffen in der EU beginnen damit, dass jemand auf eine gefälschte Aufforderung klickt. Genau auf diese Masche setzen Hacker jetzt auch beim öffentlichen WLAN in Hotels und an Flughäfen. Microsoft beobachtet die Angriffe seit Mai und warnt jetzt weltweit. ORF-Tech-Reporterin Xin Zhang berichtet.
4: Wer sich einloggt, bekommt laut Microsoft ein gefälschtes Update-Fenster angezeigt. Klickt man darauf, installiert sich unbemerkt ein Spähprogramm, das Tastatureingaben aufzeichnet und auf Mikrofon und Webcam zugreift. Zusätzlich würden gefälschte Login-Seiten Zugangsdaten für Microsoft-Konten herauslocken. Laut Microsoft steckt eine russische Hackergruppe dahinter und Sicherheitsexperten raten dazu, solche Update-Aufforderungen zu ignorieren und stattdessen eine eigene mobile Datenverbindung zu nutzen.
1: Nach dem Vulkanausbruch in Guatemala wurde die höchste Warnstufe rot ausgerufen. Hunderte Menschen mussten wegen des Ausbruchs des Vulkan de Fuego nahe der Hauptstadt Guatemala-Stadt ihre Häuser verlassen. Der Vulkan war am Montag früh ausgebrochen. Er liegt etwa 35 Kilometer von Guatemala-Stadt entfernt und gilt als der aktivste Vulkan in Zentralamerika. Was waren die Nachrichten mit Christina Goenz?
5: Ich bin heute Morgen auch schon ein aktiver Vulkan. Wir sind beim Wetter am Mittwoch.
6: Ja, wir glühen, glaube ich, alle mittlerweile. Es wird wieder heiß heute, 29 bis 34 Grad. Hoffentlich haben Sie alles abkühlen können, sich selbst über Nacht auch ein bisschen. Es hat in der Stadt Salzburg 20 Grad, in Tamsweg 14, in Abtenau 17 Grad. Also so heiß wie im Osten in Wien, da hat es jetzt 29 Grad. Also das ist mit den Temperaturen natürlich runtergegangen, weil die hatten gestern über viele Messstationen über 40 Grad. Aber dennoch, also die große Hitze im Osten, die hält sich heute weiterhin bei uns eben auch heiß, aber nicht mehr ganz so wie gestern und vorgestern. Und ab morgen lässt die Hitze dann langsam nach.
5: Wir schauen gleich auf die Straßen um 6:03.
6: Da sind uns keine Störungen gemeldet worden.
7: Gute Fahrt. Die folgende Sendung enthält Produktplatzierungen.
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5: Geht mir zwar nichts an, aber ich habe mir das einmal ein bisschen genauer angeschaut, so rein aus Interesse. 39 Tage Ferien bleiben noch, 25 Tage Ferien sind schon vorbei. Jetzt, damit man mal so ein bisschen einen Überblick macht.
6: Nächste Woche ist schon wieder Halbzeit, gell?
5: Was man geschafft hat und was vielleicht noch zu tun ist. Heute ist auf jeden Fall mal Mittwoch, der 5. August. Guten Morgen.

0: weiß ich nicht, ob ich das richtig ausspreche. Schönen guten Morgen am Mittwoch. Es ist 6:12. Sagt man Equal Pension Day oder sagt man Equal Pension Day? Guten Morgen, Florian Hörmann.
1: In Österreich vielleicht Equal Pension Day.
0: Pension Day. Es geht darum, dass Frauen immer noch weniger Pension erhalten als Männer. Und darauf wird eben heute hingewiesen mit diesem Equal Pension Day. Noch einmal schönen guten Morgen.
1: Ich glaube, ich mache da wieder mit Equal Pension Day. Schönen guten Morgen. Ja, gut 40% Unterschied sind es da zwischen Männern und Frauen. Einer der entscheidendsten Gründe ist da die hohe Teilzeitquote bei den Frauen. Und die kommt vor allem durch die Betreuung der eigenen Kinder zustande. Aber nicht nur das, das führt nämlich noch zu einem höheren Unterschied in der Pension. Also sie bekommen noch weniger Pension, als sie weniger arbeiten.
0: Gut, klingt kompliziert. Die Arbeiterkammer fordert hier jetzt Änderungen am Pensionssystem. Die Details hört sie dann im Journal 6:30. Und da reden wir wieder mal über die Hitze.
1: Genau, und da machen sich Wasserversorger aktuell Gedanken, wie man damit in Zukunft umgeht. Und die Trockenheit, die setzt der Landwirtschaft gerade sehr stark zu. Deswegen fordert der unabhängige Bauernverband jetzt ein Hilfspaket dafür.
0: Und was das alles beinhalten soll und alle weiteren Details. Und was sonst noch wichtig war in den letzten Stunden, Sie hören es im Journal 6:30. Schönen guten Morgen.
1: Morgen.

0: Inner Circle Sweat, kann ich mich noch sehr gut erinnern. Der Sänger steht im Musikvideo bei dem Song im Wasser bis zu den Hüften und singt halt immer so, ne?
1: Alalalalalong.
0: Und das wäre schön, irgendwo.
1: Irgendwo im Wasser stehen.
0: Im Wasser stehen.
1: Herrlich war das.
0: Das Wetter liefern wir gleich.
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0: In Teilen Wiens gestern bis zu 41 Grad. So ist es bei uns noch nicht.
1: Nein. Auch in Niederösterreich zum Teil gute 40 Grad erreicht. Bei uns war es, was die Messstationen halt uns angeben, 36.

37,7 Grad in Bischofshofen und auch über 36 Grad in Golling, in St. Veit, in St. Johann, Stadt Salzburg knapp drunter. Und auch heute wird es wieder heiß, aber heute so ein, zwei Grad weniger. 29 bis 34 Grad werden es heute und dazu wieder viele Sonnenstunden. Am Nachmittag dann wieder größere Quellwolken und einzelne Schauer und Gewitter. Wenn sie auftreten, können sie kräftig sein. Aber heute hält sich das Ganze noch weiterhin in Grenzen. Erst morgen werden sie dann im Laufe des Tages dann verbreiteter auftreten. Das heißt, morgen kann es dann überall mal nass und gewittrig werden. Es ist schwül, morgen nicht mehr heiß. Also morgen bleiben wir dann schon unter 30 Grad. Und der Freitag schaut nach einem spürbar kühlerem Tag aus.

0: In 6 Minuten, 6:30, guten Morgen am Mittwoch. Weil es gestern ein bisschen länger dauert hat mit dem Raten, haben wir uns gedacht, wir schicken unseren Leo heute schon einmal
1: früher los.
0: Um 20 nach 6 los mit seinem ersten Hinweis und seinem heutigen Ziel.
2: Mein heutiges Ziel kann ich mit der Pferdekutsche erreichen.
0: Kann ich, aber muss ich nicht, vermutlich. Lassen Sie sich nicht täuschen. Sie können es gern probieren. 0662 823 823 oder Sie warten auf Hinweis Nummer 2. Den würde ich mal sagen, werden wir platzieren nach den Nachrichten um 6:30. Oder gleich probieren. Den Mutigen gehört die Welt.

0: Der erste Anrufer war gleich mal so knapp dran, dass ich mir gedacht habe, alles klar, woher kann man das wissen? Aber heute brauchen wir es ganz genau.
1: Ja.
0: 0662 823 823. Wir rätseln weiter gleich nach den Nachrichten.

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1: Änderung am Pensionssystem zugunsten der Frauen gefordert. Bauernvertreter diskutieren, wie man Hitzeschäden am besten abdeckt. Und das Wetter heute hochsommerlich, bis zu 34 Grad. Zum ORF Radio Salzburg Frühjournal am 5. August begrüßt Sie Florian Hörmann. Es ist 6:30. Guten Morgen. Die sogenannte Pensionslücke zwischen Männern und Frauen bleibt unverändert hoch. Seit Jahren bekommen Frauen im Schnitt gut 40% weniger Pension als Männer. In Salzburg liegt dieser Wert aktuell bei ganz genau 40,5%. Gewerkschaft und Arbeiterkammer fordern deshalb heute Maßnahmen, um diese Lücke zu schließen. Die Gründe für die Unterschiede sind vielfältig, berichtet Andreas Landrock.
2: Ein wesentlicher Einflussfaktor ist die extrem hohe Teilzeitquote bei Frauen. Und zwar auch bei Frauen ohne unmittelbare Betreuungspflichten. Die österreichische Arbeiterkammer hat dazu heuer im Februar eine Statistik vorgelegt. Demnach liegt der Teilzeitanteil von Frauen mit Kindern über 15 bei rund 60%. Der daraus folgende Einkommensunterschied ist aber in der Pension noch einmal deutlich höher als bei aktiv Berufstätigen. Und zwar mehr als doppelt so hoch. Der Salzburger AK, ÖGB und SPÖ-Chef Peter Eder macht dafür das Pensionssystem verantwortlich, das seiner Meinung nach die Unterschiede aus dem Erwerbsleben noch verstärke.
3: Wir haben früher die Vereinbarung gehabt, dass die besten Jahre zählen. Derzeit haben wir die Angleichung ja auch, dass das Frauenpensionsalter an das der Männer angepasst wird. Und wir einfach hier dann die schlagenden Zeiten haben, die einfach sehr viele sind. Weil das gesamte Erwerbsleben zählt und nicht mehr die besten Jahre. Und in der Summe über die Lebenseinkommen verliert man da natürlich extrem viel.
2: Einkommensschwache Jahre würden sich bei Frauen daher stärker auswirken, findet Eder. Er verlangt deshalb eine bessere Bewertung von Kindererziehungszeiten im Pensionssystem.
1: Die aktuelle Trockenheit setzt der Landwirtschaft in Salzburg massiv zu. Ernteausfälle, Futtermangel und Wasserknappheit auf den Almen bringen viele Betriebe unter Druck. Während der unabhängige Bauernverband deshalb rasche finanzielle Hilfen aus dem Katastrophenfonds des Landes fordert, verweist die Landwirtschaftskammer auf die bestehende Dürreversicherung. Antonia Hammerschmidt berichtet.
4: Die Dürre trifft viele landwirtschaftliche Betriebe im Bundesland hart. Vielerorts reicht das Futter für die Tiere nicht mehr aus. Landwirte müssen darum teuer zukaufen oder ihre Tiere früher von den Almen holen. Es brauche daher jetzt ein Soforthilfepaket des Landes, etwa durch die zeitweise Übernahme der Sozialversicherungsbeiträge sowie Geld aus dem Katastrophenfonds, verlangt der Obmann des unabhängigen Bauernverbands Josef Tiefenbacher.
5: Weil die Schwierer verkaufen, das soll natürlich auch weh, weil da hast du dann das ganze Winter und das nächste Jahr kein Einkommen, weil Lämpe verdienen. Das sind schon so ganz dramatische Situationen, wo man halt sofortige Hilfe braucht. Und darum ist jetzt ein bisschen Feuer am Dach. Gell.
4: Die Landwirtschaftskammer zeigt Verständnis für die schwierige Lage ihrer Mitglieder. Landwirtschaftskammerpräsident Rupert Quenberger verweist aber darauf, dass Dürreschäden versicherbar sind.
6: Damit ist der Grund oder die Möglichkeit, über den Katastrophenfonds Mittel abzurufen für Dürre, nachdem es ein versichererbarer Schaden ist, gar nicht mehr in dieser Form so möglich.
4: Bereits bei der ersten Mahd im Juni ist die Ernte um die Hälfte eingebrochen. Der Ernteausfall wird sich laut Experten aber noch fortziehen, sollte nicht bald genügend Niederschlag kommen.
1: Und die Trockenheit macht auch den Wasserversorgern zu schaffen. Da ist die Lage prekär, aber noch unter Kontrolle, sagt der Präsident des Salzburger Gemeindeverbands Manfred Sampel. Quer durch die Bezirke gäbe es schon Gemeinden, die zum Wassersparen aufrufen, sagt Sampel. Die Gemeinden können aber nur appellieren, verordnen lasse sich nur wenig und noch weniger kontrollieren.
7: Wer geht denn nach Hause in ein Bad und schaut, ob die Badewanne voll ist oder nicht? Derzeit ist es so, dass man wirklich, wenn die Situation nicht ganz dramatisch ist, appellieren kann, Bewusstseinsbilden kann. Es ist ein Thema, das man insgesamt als Gesellschaft nur gemeinsam bewältigen kann. Wenn wir letztendlich alle achtsam umgehen und das Wasser nur für das verbrauchen, was man tatsächlich im täglichen Leben notwendig hat, dann werden wir das schaffen, weil die Situation schwierig, aber nicht aussichtslos ist.
1: Sagt Manfred Sampel, der auch Bürgermeister von St. Michael im Lungau ist. In der Zukunft müssten sich die Wasserversorger Gedanken um eine bessere Erschließung von Quellen machen, verlangt Sampel. In 2/3 der Salzburger Gemeinden besteht eine Gemeindewasserversorgung. Dazu kommen mehr als 550 Wassergenossenschaften im Bundesland und große private Versorger wie die Salzburger AG. Bei Planungen oder Bauvorhaben auf Flächen unter 5000 Quadratmetern gibt es künftig keine Umweltprüfungen mehr. Die Landesregierung hat die entsprechende Verordnung beschlossen. Anfang September tritt sie in Kraft. Das Argument: vereinfachte Verfahren und weniger Bürokratie. Kritiker warnen dagegen, die neue Verordnung bedeute weniger Umweltschutz und einen steigenden Bodenverbrauch. Lange war die Erhaltung von Wanderwegen in Salzburg ehrenamtliche Arbeit. Inzwischen aber investieren immer mehr Tourismusverbände in bezahlte Wegeerhalter. 8 solche Wegewarte arbeiten alleine in der Tourismusregion Hochkönig täglich vom Frühling bis in den Herbst. Sie mähen Wege aus, erneuern Beschilderungen und warten Wege nach Unwettern. Bei der mittlerweile intensiven Nutzung der Berge im Sommer sei das auch für die Sicherheit wichtig, sagt der Derntner Wegeerhalter Gerhard Ottino.
8: Ja, natürlich ist es für die Sicherheit auch wichtig, weil mittlerweile so viele Bergunfälle und alles sind. Und da müssen wir natürlich schauen, dass wir unseren Beitrag leisten können oder etwas beitragen können, dass wir halt die Wanderwege auch halbwegs sicher halten, das alles gescheit ausgemacht haben und das mit von den Ästen ein bisschen befreit haben. Also.
1: Der hochalpine Bereich weit über der Baumgrenze bleibt in der Hochkönigregion aber ehrenamtlichen Wegemachern erhalten. Wir kommen noch zum Sport. Schlag auf Schlag geht's für den Salzburger Luca Karl bei der Schwimm-Europameisterschaft in Paris. Nach dem guten 8. Platz über 10 Kilometer Freiwasser geht es für den 24-Jährigen heute wieder in die Seine. Es stehen die 5 Kilometer Freiwasser auf dem Programm. Karl ist ja quasi der Vielschwimmer im österreichischen Team. In Summe kommt er auf 5 Einsätze bei diesen Titelkämpfen. 3 im Freiwasser, 2 im Becken. Und damit kommen wir zum Wetter. Claudia Schneider.
9: Freiwasser klingt super. Das brauchen wir heute auf jeden Fall alle miteinander noch. 29 bis 34 Grad erreichen wir heute. Viele Sonnenstunden. Es bilden sich zwar wieder Quellwolken, aber die Gewitterneigung hält sich heute überwiegend noch in Grenzen. Erst morgen steigt die Gefahr dann im gesamten Land an. Morgen ist es nicht mehr heiß, aber es wird richtig schwül und damit können dann morgen überall kräftige Gewitter dabei sein. Jetzt hat es in der Stadt Salzburg 20 Grad, in Radstadt 14 und in Mittersil 16 Grad.
10: Cabrio fahren klingt da super. 6.37 Uhr, wir schauen auf die Straßen.
9: Sind uns noch keine Probleme auf Salzburg Straßen gemeldet worden? Gute Fahrt.

0: So, alle Freunde des gepflegten Sonntagsausfluges, bitte jetzt noch einmal gut aufpassen. Was wissen wir bis jetzt, Leo?
1: Mein heutiges Ziel kann ich mit der Pferdekutsche erreichen.
0: Da waren wir ja schon sehr nahe dran jetzt an unseren Zielen, aber eben noch nicht genau dort, wo wir hinwollen.
1: Über meinem Ziel prangt die Kopfbedeckung eines Geistlichen.
0: Aha. 0662 823 823.

0: Telefonistin, Gewinnspiel-Telefonistin Claudia Schneider hat viele Anrufe entgegengenommen und alle bewegen sie in der richtigen Richtung. Ne?
1: Genau, also es war niemand dabei, der falsch gelegen hat, absolut nicht. Hofalmen wurde natürlich mehrmals genannt, genau.
0: Bischofsmütze.
1: Das stimmt, Bischofsmütze. Aber wir suchen eben bei den Hofalmen ein ganz konkretes Platzerl und deswegen konnte man es noch nicht gelten lassen.
0: Leo, Hinweis Nummer 3.
2: Unterhalb der Bischofsmütze liegen zwei Hofalmen und dazwischen mein heutiges Ziel.
0: Aha, jetzt aber 0662 823 823.

0: Der Hans Burger aus Pfarrwerfen hat natürlich einen Vorteil. Er kennt sich gut aus in diesem Gebiet. Schönen guten Morgen.
1: Ja, schönen guten Morgen aus Pfarrwerfen.
0: Herr Burger, wann ist da drinnen schöner, im Sommer oder im Winter?
1: Es ist zu jeder Jahreszeit schön da drinnen in Silsmus.
0: Das war die richtige Antwort. Es war ein bisschen Verzwicktheit. Wir haben eine Alm unten, wir haben eine oben und was haben wir dazwischen?
1: Den Almsee.
0: Ja, richtig! Soll ein sehr schönes Platzal sein? Darf man da reingehen, wenn es heiß ist? Darf man da baden?
1: Glaube ich, ja, kann man schon reingehen.
2: Wo kein Kläger, da kein Richter. Und da keiner herschaut.
0: Da gibt es ja auch irgendeine Geschichte um diesen See. Ist der nicht irgendwie von einem...
2: Ich weiß nicht.
0: Kann ich aber verwechseln, bin ja nicht so ortskundig. Auf jeden Fall gewinnen Sie...
3: Eine Pferdekutschenfahrt für zwei Erwachsene und Kinder auf die Hofalm in Filzmoos. Zur Verfügung gestellt vom Fiakerwirt Filzmoos.
0: Herr Burger, schauen Sie sich das an. Einmal, ich glaube, Sie klingen so, als würden Sie nicht viel mit der Kutschen fahren.
1: Nein, einmal bin ich schon reingefahren, aber ich freue mich ein zweites Mal.
0: Ja, alles klar. Danke Ihnen.
1: Super.
0: Und schönen Tag. Wiederhören.
1: Danke, wiederhören.
0: Was habe ich vergessen? Ah ja, morgen. Morgen früh. Nächste Runde.
2: Spüren wir wieder.

0: Und jetzt weiß ich auch, warum Claudia Schneider gleich so streng geschaut hat, wie ich gefragt habe, ob man in dem See baden darf.
1: Also im Almsee in Vilsmoos ist jetzt so klassisches Baden und Schwimmen nicht unbedingt erlaubt.
0: Entschuldigung!
1: Naturschutz ist jetzt kein offizieller Badesee, aber es wird absolut geduldet, wenn man sich zum Beispiel mit den Händen irgendwie oder mit den Füßen abkühlen will.
0: Reicht,
1: außerdem
0: ja.
1: Ist er kalt.
0: Genau. Ja. Reden wir von was anderes. Machen wir ganz was anderes. 11. August 1999. Was haben Sie da gemacht, meine Damen und Herren? Es war Mittwoch, vermutlich gearbeitet. Da war diese große, totale Sonnenfinsternis. So kurz nach 11 ist es losgegangen. Mhm. Alle auf die Straßen raus, alle haben sich diese Brühe aufgesetzt und alle haben gesagt, wo muss ich hinschauen? Wie war das bei Ihnen?
2: Das weiß ich noch genau. Wir sind mit Freunden im Garten gesessen und haben sehr aufgeregt gewartet, was uns erwarten wird. Ich kann mich erinnern, es war für mich ganz was Besonderes. Und irgendwie waren wir alle aufgeregt. Brille rauf. Also es war schon toll.
3: Ja, wir waren in Frankreich, in der Nähe von Straßburg. Aber im Augenblick, als die Sonnenfinsternis kam, kam eine Wolke. Und als der Taxichauffeur uns abholte und zurückbrachte nach Straßburg, hat er gesagt, ja, er habe sie gesehen. Und das sei ein einmaliges Erlebnis gewesen.
1: Wissen Sie noch, wo Sie damals waren?
4: Ja, in St. Pantaleon. Mit meinen Kindern zusammen haben wir uns das angeschaut. Super war das. Wirklich ganz toll.
5: Ja, auf einem Autobahnparkplatz, da bin ich gerade mit dem Flieger aus Lanzarote gekommen.
1: Na, wissen Sie, wo Sie 1999 waren damals?
6: Ich war daheim, ja. Im Garten.
7: Zu Hause in Salzburgerland. Wir wohnen da unter der Kaiserbuche, da ist ganz schön. Da hat man einen super Ausblick.
0: Ich war mitten in der Kaigassen mit 10.000 anderen Menschen.
1: Das kann ich mir vorstellen. Auf jeden Fall, heute in einer Woche ist die partielle Sonnenfinsternis in Österreich und wir werden uns dann noch um die Brillen kümmern, die wir dafür brauchen.
0: Und dann hätte ich auch mal eine, wenn wir uns drum kümmern.

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3: Am Mikrofon Christina Greins, guten Morgen. Russland hat die ukrainische Hauptstadt Kiew heute Nacht erneut mit ballistischen Raketen angegriffen. Dabei wurden mindestens 14 Menschen getötet, mindestens 27 Menschen verletzt. Ansgar Gersmann berichtet.
4: Die Opferzahl in der Ukraine könnte nach den nächtlichen Angriffen Russlands noch steigen. Einige Gebäude wurden schwer beschädigt und stehen in Flammen. Regelmäßig fordert Präsident Volodymyr Selenskyj mehr Druck auf Moskau. Er wirft Russland zuletzt auch vor, bewusst Jagd auf Menschen zu machen. Anlass ist ein veröffentlichtes Überwachungsvideo. Darauf zu sehen ist, wie eine Drohne einen Gemüsehändler in der Ukraine verfolgt und schließlich direkt neben ihm explodiert. Der Mann wird verletzt, überlebt aber den Angriff. Sowas sei kein Einzelfall. Russische Soldaten hätten Freude daran, Menschen zu misshandeln und zu töten, so der ukrainische Präsident auf X. Selenskyj spricht von einer Drohnensafari Russlands.
3: Im Irankrieg stehen die USA, der Iran und der Oman, dem US-Portal Axios zufolge, kurz vor einer Übergangseinigung zur Öffnung der Straße von Hormuz. Das Portal beruft sich auf US-Regierungsbeamte. Der künftige ORF-Generaldirektor Clemens Pick hat sich entschieden, wer in seinem Führungsteam arbeiten wird. Er schlägt dem Stiftungsrat, der am kommenden Dienstag bestellen wird, 3 neue in den zentralen Direktionen vor und 4 neue Landesdirektorinnen und Direktoren. Stefan Kappacher berichtet.
5: Neuer Programmchef unter Clemens Pick soll der bisherige Chefproducer Fernsehen Michael Krön werden. Er hat den erfolgreichen Europäischen Song Contest gemanagt. Für Audience und Plattformen wird Angelika Simmer-Wallinger zuständig sein, bisher Chefredakteurin in Vorarlberg. Und die Finanzen soll die bisherige Vorstandschefin der Tiroler Moser Holding Silvia Lieb übernehmen. Harald Greuter soll technischer Direktor bleiben. In den Landesstudios gibt es 4 Neubesetzungen. In Kärnten und der Steiermark übernehmen die bisherigen Programmverantwortlichen Martin Weberhofer und Sigrid Roch. In Salzburg wird der bisherige Chefredakteur Gerd Schneider Direktor und Landesdirektorin von Vorarlberg soll Julia Ortner werden, derzeit noch in Wien für die blaue Seite ORF.at verantwortlich.
3: Zum Sport. Die heftige Kritik an FIFA-Boss Gianni Infantino zeigt offenbar Wirkung. Der 56-Jährige hat für heute in Marokko kurzfristig eine Krisensitzung einberufen. Gerhard Broaska.
6: Ja, da wurden die wichtigsten Mitarbeiter der FIFA für heute in die Hauptstadt nach Rabat beordert. Die Tagesordnung hinter verschlossenen Türen ist zwar geheim, aber nachdem sich gestern auch FIFA-Generalsekretär Matthias Grafström und FIFA-Direktor Arsène Wenger von Infantino distanziert haben, wird der FIFA-Boss versuchen, zumindest sein engstes Team wieder auf Linie zu bringen. Und währenddessen postet Infantino in Social-Media-Kanälen Unterstützungserklärungen von Verbänden. Die kommen zum Beispiel aus Sri Lanka oder Bhutan, deren Stimme bei FIFA-Abstimmungen aber gleich viel zählt wie von Fußballgroßmächten wie Deutschland oder England.
3: Das waren die Nachrichten mit Christina Greinz.
7: Es wird heiß, Claudia Schneider.
8: Es wird heute wieder heiß mit 31 bis 34 Grad. Ja. Vor allem am Vormittag noch sehr sonnig. Und dann ziehen aber so im Laufe des Tages heute ein paar dichtere Wolkenfelder durch. Und die können heute verbreitet Regenschauer und Gewitter bringen. Zum Teil auch kräftig können die ausfallen. Und morgen ist es dann überhaupt unbeständiger von Beginn des Tages gleich weg. Wir bleiben morgen unter 30 Grad und über den Tag verteilt ziehen Regenschauer und Gewitter morgen durch. In der Stadt Salzburg haben wir jetzt 20 Grad, in Bischofshofen 18 und in Tamsweg 14.
7: Hauptgott lesen, heute ist der Tag der Unterwäsche. Man soll nur in Unterwäsche vor die Tür gehen. Das würde ja geradezu
8: anbieten.
7: Ja, bei so einem Wetter. Oder nur in der Unterwäsche Auto fahren. Vielleicht jetzt dann.
8: Am Gott sein. Also zurzeit macht das scheinbar noch niemand. Es sind uns keine Probleme auf Salzburgstraßen gemeldet worden.
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7: Machen wir Musik, damit wir uns das nicht vorstellen müssen.

0: Was machen wir bei der Hitze? Baden gehen, natürlich. Die Lieblingsfreizeitbeschäftigung in den Ferien.
1: Ja, und da muss es natürlich nicht immer so das normale Freibad sein. Man könnte zum Beispiel auch ein Hallenbad aufsuchen. Die Luftfeuchtigkeit im Hallenbad liegt bei nur 40%, draußen aktuell bei 70%. Es ist drinnen viel weniger los. Edina Geisecker hat sich gedacht, wisst ihr was, ich fahre bei der großen Hitze jetzt einfach einmal in die Therme, nach Golling, ins Hallenbad und schaue einmal, was da los ist.
2: Weil es da schön ruhig ist, für die Kinder ideal zum Spülen und nicht so heiß.
3: Ja, es ist die Ruhe eigentlich ganz angenehm.
4: Aus Kuchl sind wir und gehen gerne in Golling schwimmen.
5: Warum schwimmen Sie hier und nicht irgendwo am See?
4: Weil wir eigentlich für ein Aquathlon trainieren und da unsere Ruhe haben.
5: Sie haben praktisch die Bahn für sich, herrlich, oder?
4: Ja, genau, das haben wir heute alleine, passt gut. Und da die Technik ein bisschen üben müssen.
5: Du, was ist das Wichtigste, was musst du noch lernen?
6: Kraulen.
5: Oh, ist es schwierig?
6: Geht so.
5: Und ist die Mama eine gute Schwimmtrainerin?
6: Ja.
4: Schauen wir mal, ob es so bleibt.
5: Wann ist es soweit?
4: Am 5. September in Hallein.
5: Ich drücke dir die Daumen. Alles Gute.
6: Danke.
4: Viel Spaß noch. Ja, danke.
0: Alles Gute auch von mir.

0: Wenn's unten im Tal über 30 Grad hat, gehen wir wandern in Zauchensee. Ja, oben am Berg in Zauchensee ist's viel angenehmer.
1: Zauchensee.
2: Ich habe für die Vogel im Garten so einen Unterteller vom Blumentopf mit Wasser gefüllt und aufgestellt, ein Bassin für die Vogel quasi. Und da baden sie jetzt immer. Ein seltenes Naturschauspiel. Und ich schaue einer zu und bin ganz froh. Und dann kommt hin und wieder mal ein Hummel oder eine Biene vorbei und setzt sie auch hin. Die können wie Hubschrauber Wasser im Flug aufnehmen. Mhm.
3: Also ich finde sowas immer irrsinnig lieb anzuschauen.
2: Ein Naturschauspiel.
3: Wenn sie sich da dann so im Wasser buddeln.
2: Den ganzen Kopf halten seine.
3: In den Dachrinnen machen sie das auch immer gern, aber da ist momentan meist Wüste.
2: Einer passt immer auf, ob eh kein Kotz kommt und der Rest geht baden.
3: Also Wasser ist bei dieser Hitze weiterhin heiß begehrt. Heute kann man auch nur irgendwo das kühle Nass aufsuchen oder im Schatten bleiben. Oder man muss sich seine Arbeit verrichten, dann nutzt es eh nichts. Im Osten Österreichs waren es ja gestern bis zu 41 Grad. Hitzerekord, so heiß war es noch nie. In Salzburg hatten wir 36,7 Grad, wurde gestern Nachmittag in Bischofshofen gemessen. Aber die 36 an vielen Stationen. Und es wird auch heute noch mal heiß, aber so 1-2 Grad runter und es wird auch zunehmend dann jetzt gewittrig. Also das Hoch beginnt zu schwächeln. Heute Nachmittag sind im Bergland schon verbreitet Regenschauer dabei, auch kräftige. Und morgen gibt es von der Früh weg Regenschauer und Gewitter, die breiten sich dann im Laufe des Tages aufs gesamte Bundesland aus. Die Hitze schwächt sich ab, morgen bleiben wir dann meist bei unter 30 Grad und dann zieht eine Kaltfront auf Freitag hin und die bringt uns auch noch einiges an Regenschauer. Wie viel das ist, das variiert momentan noch, da sind sich die Meteorologen noch nicht einig. Es ist definitiv kühler am Freitag.

0: Und auch das bringt die große Hitze mit sich, meine Damen und Herren. Normalerweise wird bei uns ja immer geparkt.
1: Wurscht wo?
0: Nahe zur Eingangstür, damit man ja nicht weit gehen muss. Im Moment ist es anders. Da wird auch weiter weggeparkt. Hauptsache das Auto steht im Schatten, wenn man wieder kommt.
1: Das stimmt.
0: Egal, ganz verstreut die Autos irgendwo auf den Parkplätzen.
1: Da hast du natürlich Glück, wenn du früh beginnst, weil dann sind die Schattenplätze nur für dich da, sozusagen.
0: Ich park trotzdem vor
1: der
0: Tür. Wenn
1: spät kommt, steht in der prallen Sonne.
0: Ja, das macht nichts. Dafür,
1: dir wurscht.
0: Es wird recht warm im Auto. Nach 5 Minuten hat es ja schon, wenn du schnell hast, in der Sonne 42 Grad, nach 10 Minuten 45, nach 10 Minuten 52. Und es kriegt anscheinend in deinem Auto dann echt 65 Grad. Das
1: und,
0: ist schon
1: und
0: heiß.
1: Mehr, ja. Und wir steigen dann ein, Zündung an, Fenster runter, raus mit der größten Hitze. Und dann machen viele den Fehler, Klimaanlage gleich einmal aufs Tiefste eingestellt, auf Low. Stefan Kerpel vom ÖMTC meint, das bringt gar nichts, weil die meisten Klimaanlagen das von der Leistung her überhaupt nicht schaffen.
2: Ja, der größte Fehler wäre, die Klimaanlage voll aufzudrehen beim heißen Auto und dann die Lüftungsdüsen direkt auf den Körper zu richten. Ich würde einmal empfehlen, mehr als 5 Grad Unterschied zur Außentemperatur braucht man gar nicht einstellen. Und auch jetzt bei dieser Hitze würde ich nicht mehr als 10 Grad Temperaturunterschied einstellen. Es ist nicht gesund, aber die meisten Klimaanlagen schaffen ohnehin nicht mehr als maximal 10 Grad Temperaturunterschied.
0: Gut, jetzt hat es heute 36 Grad, wenn man das Auto auf 26 Grad dann hat es da ja, oder? Aber es ist, glaube ich,
1: wurscht. Kühlt er, glaube ich, auch immer noch ab. Also kann man sich gar nicht mehr vorstellen, wie wir da früher gemacht haben ohne Klimaanlage.
0: Fenster auf und geht schon.
1: Mhm. Und talk.

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1: Änderungen am Pensionssystem zugunsten der Frauen gefordert. Bauernvertreter diskutieren, wie man Hitzeschäden am besten abdeckt. Und das Wetter heute hochsommerlich mit bis zu 34 Grad. Zum ORF Radio Salzburg Frühjournal am 5. August begrüßt Sie Florian Hörmann. Es ist 7:30. Guten Morgen. 2 Meter hoch mit Geröll verschüttet worden ist am Abend eine Straße in Mur. Im Ortsteil Hintermur ist der Erdrutsch abgegangen. Mehrere Haushalte und Wanderer sind laut Feuerwehr von der Außenwelt abgeschnitten worden. Fahrzeuge oder Menschen sind laut den Einsatzkräften keine verschüttet worden. Gemeinde und Bezirkshauptmannschaft haben schweres Gerät angefordert, um die Mure von der Straße zu räumen. Die sogenannte Pensionslücke zwischen Männern und Frauen bleibt unverändert hoch. Seit Jahren bekommen Frauen im Schnitt gut 40% weniger Pension als Männer. In Salzburg liegt dieser Wert aktuell bei ganz genau 40,5%. Gewerkschaft und Arbeiterkammer fordern deshalb heute Maßnahmen, um diese Lücke zu schließen. Die Gründe für die Unterschiede sind vielfältig, berichtet Andreas Landrock.
2: Ein wesentlicher Einflussfaktor ist die extrem hohe Teilzeitquote bei Frauen. Und zwar auch bei Frauen ohne unmittelbare Betreuungspflichten. Die österreichische Arbeiterkammer hat dazu heuer im Februar eine Statistik vorgelegt. Demnach liegt der Teilzeitanteil von Frauen mit Kindern über 15 bei rund 60%. Der daraus folgende Einkommensunterschied ist aber in der Pension noch einmal deutlich höher als bei aktiv Berufstätigen. Und zwar mehr als doppelt so hoch. Der Salzburger AK, ÖGB und SPÖ-Chef Peter Eder macht dafür das Pensionssystem verantwortlich, das seiner Meinung nach die Unterschiede aus dem Erwerbsleben noch verstärke.
3: Wir haben früher die Vereinbarung gehabt, dass die besten Jahre zählen. Derzeit haben wir die Angleichung ja auch, dass das Frauenpensionsalter an das der Männer angepasst wird. Und wir einfach hier dann die schlagenden Zeiten haben, die einfach sehr viele sind. Weil das gesamte Erwerbsleben zählt und nicht mehr die besten Jahre. Und in der Summe über die Lebenseinkommen verliert man da natürlich extrem viel.
2: Einkommensschwache Jahre würden sich bei Frauen daher stärker auswirken, findet Eder. Er verlangt deshalb eine bessere Bewertung von Kindererziehungszeiten im Pensionssystem.
1: Die aktuelle Trockenheit setzt der Landwirtschaft in Salzburg massiv zu. Ernteausfälle, Futtermangel und Wasserknappheit auf den Almen bringen viele Betriebe unter Druck. Während der unabhängige Bauernverband deshalb rasche finanzielle Hilfe aus dem Katastrophenfonds des Landes fordert, verweist die Landwirtschaftskammer auf die bestehende Dürreversicherung. Antonia Hammerschmidt berichtet.
4: Die Dürre trifft viele landwirtschaftliche Betriebe im Bundesland hart. Vielerorts reicht das Futter für die Tiere nicht mehr aus. Landwirte müssen darum teuer zukaufen oder ihre Tiere früher von den Almen holen. Es brauche daher jetzt ein Soforthilfepaket des Landes, etwa durch die zeitweise Übernahme der Sozialversicherungsbeiträge sowie Geld aus dem Katastrophenfonds, verlangt der Obmann des unabhängigen Bauernverbands Josef Tiefenbacher.
5: Weil das Vierer verkaufen, das tut natürlich auch weh, weil dann hast du dann das ganze Winter und das nächste Jahr kein Einkommen, weil Länder verdienen. Das sind schon so ganz dramatische Situationen, wo man halt sofortige Hilfe braucht. Und darum ist jetzt ein bisschen Feuer am Dach. Gell?
4: Die Landwirtschaftskammer zeigt Verständnis für die schwierige Lage ihrer Mitglieder. Landwirtschaftskammerpräsident Rupert Quenberger verweist aber darauf, dass Dürreschäden versicherbar sind.
6: Damit ist der Grund oder die Möglichkeit, über den Katastrophenfonds Mittel abzurufen für Dürre, nachdem es ein versichererbarer Schaden ist, gar nicht mehr in dieser Form so möglich.
4: Bereits bei der ersten Mahd im Juni ist die Ernte um die Hälfte eingebrochen. Der Ernteausfall wird sich laut Experten aber noch fortziehen, sollte nicht bald genügend Niederschlag kommen.
1: Und die Trockenheit macht auch den Wasserversorgern im Bundesland zu schaffen. Da ist die Lage prekär, aber noch unter Kontrolle, sagt der Präsident des Salzburger Gemeindeverbandes Manfred Sampel. Quer durch die Bezirke gebe es Gemeinden, die schon zum Wassersparen aufrufen, sagt er. Die Gemeinden können aber nur appellieren. Verordnen lasse sich nur wenig und noch weniger lasse sich auch kontrollieren.
7: Wer geht denn nach Hause in ein Bad und schaut, ob die Badewanne voll ist oder nicht? Derzeit ist es so, dass man wirklich, wenn die Situation nicht ganz dramatisch ist, appellieren kann, Bewusstseinsbilden kann. Es ist ein Thema, das man insgesamt als Gesellschaft nur gemeinsam bewältigen kann. Wenn wir letztendlich alle achtsam umgehen und das Wasser nur für das verbrauchen, was man tatsächlich im täglichen Leben notwendig hat, dann werden wir das schaffen, weil die Situation schwierig, aber nicht aussichtslos ist.
1: sagt Manfred Sampel von der ÖVP-Gemeindeverbandspräsident und auch Bürgermeister der Lungauer Gemeinde Maria Pfarr. Wasserversorger müssten in Zukunft Quellen besser erschließen, verlangt Sampel. In 2/3 der Gemeinden ist die Gemeinde selbst Wasserversorger. Dazu kommen mehr als 550 Genossenschaften und große private Versorger wie die Salzburg AG. Bei Planungen oder Bauvorhaben auf Flächen unter 5000 Quadratmetern gibt es künftig keine Umweltprüfungen mehr. Die Landesregierung hat die entsprechende Verordnung nun beschlossen. Anfang September tritt sie in Kraft. Das Argument: vereinfachte Verfahren und weniger Bürokratie. Kritiker warnen dagegen, die neue Verordnung bedeute weniger Umweltschutz und einen steigenden Bodenverbrauch. Und hier kommen wir noch zum Sport. Schlag auf Schlag geht's für den Salzburger Luca Karl bei der Schwimm-Europameisterschaft in Paris. Nach dem guten 8. Platz über 10 Kilometer Freiwasser geht es für den 24-Jährigen heute wieder in die Seine. Es stehen die 5 Kilometer Freiwasser auf dem Programm. Karl ist ja quasi der Vielschwimmer im österreichischen Team. In Summe kommt er auf 5 Einsätze bei diesen Titelkämpfen. 3 im Freiwasser, 2 im Becken. Und wir kommen jetzt noch zum Wetter, Claudia Schneider.
8: Ja, schön langsam lässt dann die große Hitze nach. Jetzt heute erreichen wir nochmal 31 bis 34 Grad. Es ziehen heute schon mehr Wolken durch. Es sind im Bergland auch einige Regenschauer und Gewitter einzuplanen, die sich dann am Nachmittag dann doch ausbreiten. Auch in den Flachgau heute ausbreiten können und auch kräftig ausfallen können. Und morgen sowieso von der Früh weg sehr unbeständig. Also Sonne gibt es morgen zeitweise und morgen bleiben wir dann auf unter 30 Grad. Jetzt hat es in der Stadt Salzburg 21, in Bad Gastein 17 und in Zell am See 18 Grad.
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10: Ein großer Schluck Wasser und dann gleich der Blick auf die Straße.
8: Und das können wir wieder ganz schnell und kurz machen. Es sind uns weiterhin keine Staus gemeldet worden. Gute Fahrt.

0: 3:45 am Mittwoch. Die Ampel ist 100 Jahre alt. Nicht die Blumenampel, sondern dieses Ding, das unser...
1: Die Verkehrsampel.
0: ...empfiehlt, stehen bleiben oder eben weiterfahren. Und
1: die empfiehlt es uns. Also nur ein Vorschlag, oder?
0: Grün und Rot ist ja nur klar, ne? Aber bei Gelb gibt es ganz viele verschiedene Dinge, die man machen kann.
1: Möglichkeiten.
0: Ja, ja, ja.
1: Gas oder Bremsen?
2: Wenn sie orange blinkt, dann drücken wir aufs Gas.
3: Ich fahre, wenn es ein paar Mal grün blinkt. Aber bei orange denke ich mir, kann schon stehen bleiben.
4: Wenn es gerade auf Gelb geschalten hat, dann kann man noch drüber fahren. Und wenn es jetzt schon länger gelb blinkt, dann bleibt man stehen.
5: Also ich gehe über die Ampel, wenn es grün blinkt. Wenn es orange ist, gehe ich nicht mehr drüber.
2: Mit dem Auto?
5: Nein, mit dem Auto, genau. Da fahre ich nicht mehr drüber. Weil ich habe auch meinen Strafzettel gekriegt und seitdem tue ich das nicht mehr.
0: Jetzt bin ich ein bisschen verwirrt, weil gelb blinken tut es ja gar nicht, oder? Sie blinkt grün, das finde ich super, und dann ist gelb.
1: Ja.
0: Aber es gibt kein gelb blinken.
1: Nein, gelb blinken ist mir jetzt ehrlich gesagt auch noch nicht bekannt, zumindest nicht bei der Rot-Gelb-Grün-Verkehrsampel. Auf jeden Fall, wer bei Rot steht, was macht man in der Zeit?
3: Schon manchmal Musik wechseln, vielleicht kurz aufs Handy schauen und Rückspiegel schauen, wer hinter mir fährt.
4: Eigentlich, wenn irgendwelche Leute im Auto sitzen, mit denen halt reden und sonst einfach den Verkehr beobachten.
6: Ich fahre kein Auto, ich fahre nur Rad und ich schaue mir die Leute an und wenn gar kein Auto kommt, dann fahre ich drüber.
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0: Richtige Antwort! Der letzte Herr war sympathisch.

0: Heute in genau einer Woche, also eine Sonnenfinsternis. Jetzt habe ich überlegen müssen, es ist ja Mond oder nein, es ist eine Sonnenfinsternis. Ja. Weiß man ungefähr, wie viel Uhr?
1: Das wissen wir ganz genau. Also der Zeitplan für Salzburg schaut so aus, dass das Ganze um 19.17 Uhr beginnt, dass sich der Mond langsam vor die Sonne schiebt. Die maximale Verdunklung von bis zu 90% werden wir um 7:45 erreicht haben. Und um 8:45 am Abend ist dann alles vorbei, da ist die Sonne dann eh.
0: Ach, so lang dauert das. Also nach Salzburg heute, das wäre der Zeitplan, geht's los. Dann stellt man sich aus. Wer es sehen will, Sonnenbrille reicht nicht, Optiker Markus Halzack.
2: Das Problem ist einfach, weil normale Sonnenbrillen einfach keinen ausreichenden Schutz bieten. Das heißt, wenn ich jetzt ungeschützt in das Sonnenlicht schaue, die Pupille wird groß, dadurch kommt halt wesentlich mehr von diesem schädlichen Licht ins Auge und schädigt halt dauerhaft die Netzhaut. Deswegen ist es wirklich ganz, ganz wichtig, einfach eine richtige Sonnenfinsternisbrille zu tragen.
1: Jetzt haben wir heute schon über die Erinnerungen an 1999 geredet und vielleicht haben ja viele noch diese Sonnenfinsternisbrille von damals irgendwo daheim.
0: Sicher nicht, das ist 27, 26.
1: Man muss nur finden. Könnte man die einfach wieder verwenden?
2: Grundsätzlich ja, man sollte aber wirklich darauf achten, vorher die Brille nochmal zu kontrollieren, am besten gegen eine Lampe halten und schauen, dass wirklich keine Löcher oder Knicke in der Folie sind. Ansonsten kann natürlich schon auch sein, dass wieder das schädliche Licht durchgelassen wird, aber soweit die Brille noch in Ordnung ist, kann man sie unbedenklich auch weiterverwenden.
0: Aber bitte nicht verwechseln mit diesen 3D-Brillen, die es ja gegeben hat, ne? Mit, wo eine Seite blau ist und eine irgendwie rot. Das wäre schlecht.
1: Die nehmen wir bitte nicht. Der Salzburger Astronom Helmut Windhager, der hätte auch noch einen Tipp, wie man ein Fernglas Sonnenfinsternis tauglich machen kann.
3: Wenn man sich so eine Sonnenfinsternisfolie kauft, die kriegt man bei guten Optikern oder im Internet. Das ist ja noch genug Zeit, das zu bestellen. Es soll aber wirklich eine Sonnenfinsternisfolie sein. Die schneidet man dann ein bisschen aus und mit einem Gummiringerl oder einer professionelleren Konstruktion, gibt man das auf den Feldstecher, dann hat man auch ein besseres Erlebnis.
0: In 7 Minuten wär's 8 Uhr.
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7: Am Mikrofon Christina Greinz, guten Morgen. Die Politik muss was tun. Das hört man angesichts der erneuten Hitzewelle vielerorts im Land. Und auch die Regierung hat es jetzt offenbar gehört und im Sommer per sogenannten Umlaufbeschluss des Ministerrats festgelegt, dass es für Mieter und Wohnungseigentümer künftig einfacher werden soll, Hitzeschutzmaßnahmen einzubauen. Katja Arthofer berichtet.
8: Temperaturen von 30 Grad und mehr in der Wohnung. Darüber stöhnen zurzeit viele Menschen im Land und das nicht zum ersten Mal in diesem Sommer. Abhilfe schaffen könnten da etwa Außenjalousien oder Klimaanlagen. Dafür gibt es aber nach wie vor hohe Hürden. So ist etwa die Zustimmung aller Wohnungseigentümerinnen und Eigentümer nötig. Und für Mieterinnen sind solche Maßnahmen gegen den Willen des Eigentümers überhaupt sehr schwer durchzusetzen. Und diese Hürden, so die Bundesregierung in ihrem schriftlichen Ministerratsbeschluss, werden nun abgebaut, damit, Zitat, sowohl MieterInnen als auch WohnungseigentümerInnen die Durchführung von Hitzeschutzmaßnahmen leichter durchsetzen können. Was leichter konkret bedeutet, steht nicht im Regierungsbeschluss. Das entsprechende Gesetz soll aber bis zum Herbst erarbeitet werden.
7: Nach dem Großbrand in der Wiener Lobau war die Berufsfeuerwehr auch in der Nacht im Einsatz. Einzelne Brandherde am Einsatzort beim Mühlwasser sind überwacht worden. Das Feuer brach gestern Nachmittag aus und war am Abend unter Kontrolle. Mehr als 70 Fahrzeuge der Wiener Berufsfeuerwehr und von Feuerwehren aus Niederösterreich waren im Einsatz. Die Brandursache ist noch unklar. Und das Glückskind des Tages ist offenbar eine Frau aus Italien. Sie hat im Lotto 1 Million Euro gewonnen. Doch weil sie das anfangs nicht realisiert hatte, landete der Schein im Müll. Erst durch eine aufwendige Suchaktion tauchte das Los wieder auf. Ansgar Gersmann berichtet.
9: Als die Frau aus Apulien den Lottoschein in der Annahmestelle an einem Automaten überprüft, zeigt dieser an, dass der Gewinn nicht auszahlbar sei. Sie nimmt an, sie habe verloren, der Schein landet im Müll. Erst später erfährt sie, dass das Gegenteil der Fall ist. Ihr Gewinn ist so hoch, dass er nicht vor Ort in der Trafik ausgezahlt werden kann. Doch als sie zurückkommt, um den Schein zu retten, war die Müllabfuhr schon da. Was folgt, ist eine groß angelegte Suchaktion. Der Weg des Müllfahrzeuges wird rekonstruiert. Wegen möglicherweise giftiger Abfälle sucht eine Spezialfirma nach dem Schein. Nach einem Tag geschieht das Wunder. Ein Mitarbeiter einer Sortieranlage entdeckt den unversehrten Schein in einem Müllsack. Was die frischgebackene Millionärin mit ihrem Geld macht, weiß sie auch schon. Sie muss nun erstmal die Suchaktion bezahlen.
7: Die frühere Villa von René Benko bei Innsbruck könnte ein Hotel werden. Das werde gerade in einem Verwertungskonzept geprüft, heißt es vom Insolvenzverwalter der Laura Privatstiftung. Anders sei die Villa wohl schwer zu vermarkten, da alleine die Betriebskosten im Jahr auf 500.000 Euro geschätzt werden. Das waren die Nachrichten mit Christina Goinz.
10: Schnäppchen, wir schauen aufs Wetter mit Claudia Schneider.
11: Heute werden es wieder bis zu 34 Grad in Salzburg, also es wird wieder heiß und es wird auch gewittrig. Am Vormittag ist es noch oft sonnig, dann ziehen aber heute schon mehr Wolkenfelder durch. Ab Mittag wachsen auch richtig hohe Quellwolken über den Bergen in den Himmel und aus denen können sich dann heute recht verbreitet, vor allem im Bergland, Regenschauer und Gewitter entladen und die können auch kräftig ausfallen und sich auch bis in den Flachgau ausbreiten. Und morgen, der Donnerstag, der schaut in Summe deutlich unbeständiger aus. Also von der Früh weg, aus der Nacht heraus sind noch Regenschauer dabei, auch im Norden. Und morgen im Laufe des Tages ist auch jederzeit mit Gewittern und Regenschauern zu rechnen. In der Stadt Salzburg hat es 23 Grad, in Bad Kastein sind es 17 und in St. Veit 21 Grad.
10: Es gibt so Tage, da entsteht, man weiß gar nicht warum, mitten in der Stadt ein Stau und keiner weiß warum. Heute ist so ein Tag nicht.
11: Tagsüber ist es eher. Also in der Früh ist es ja wirklich in den Ferien immer recht ruhig. So auch jetzt. Es sind uns keine Probleme gemeldet worden.
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10: Alles super.
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10: Was machen Sie?
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10: Guter Mann.

0: Bei Rot stehen, bei Grün gehen. So merkt man sich das, wie das ist mit den Ampeln. 100 Jahre Ampeln in Österreich.
1: Ja, aber die Ampeln, die funktionieren nicht überall gleich auf der Welt. Gabi Kerschbaumer und Manuel Bader haben sich einmal ein bisschen Kurioses aus der Ampelwelt angesehen.
2: Die Einführung der Ampel startet gleich mal mit einem großen Knall. Die allererste Ampel der Welt wurde 1868 in London aufgestellt und ist mit Gas betrieben worden. Das war offenbar keine gute Idee, denn 3 Wochen nach ihrem ersten Einsatz ist sie explodiert und war somit auch schon wieder Geschichte.
3: In weiten Teilen Nordamerikas bedeutet Rot nicht gleich Stopp. Rechts abbiegen darf man nämlich immer, außer es ist mit einem Schild ausdrücklich verboten. Das soll unnötige Wartezeiten vermeiden. In Österreich gibt es eine ähnliche Regel für Radfahrer. Ein kleiner grüner Pfeil signalisiert an gewissen Kreuzungen ein Go, während Autofahrer warten müssen.
2: Moderne Ampeln können mit Hilfe von künstlicher Intelligenz bereits den Verkehrsfluss analysieren. Da bestimmt die KI dann auch, wie lange eine Grün- oder eine Rotphase dauern darf. Busse oder Radfahrer bekommen so zum Beispiel schneller das Loszeichen. In den Niederlanden sowie in Teilen Asiens wird dieses System bereits eingesetzt.
3: In Japan gibt es Rot, Gelb und Blau. Ja, richtig gehört, Blau. Das Zeichen für Fahren ist in Japan türkis und wirkt ziemlich blau. Offiziell ist es grün, wird international so vorgeschrieben, aber in der Alltagssprache nennt man es oft Blau. Das liegt daran, dass es in der japanischen Sprache lange kein eigenes Wort für die Farbe gab. Blau und Grün hatten denselben Namen. Oi.
0: Und wenn man dann bei Oi fährt, bei Rot fährt bei uns in Österreich, das kostet mittlerweile schon ganz schön Geld, 726 Euro.
1: Dann sagen wir alle Oi.
0: Dann sagen wir nicht mehr Oi.

0: Im Urlaub sagt man immer, man braucht einmal ein paar Tage, bis man so richtig runterkommt und den Urlaub genießen kann. Weißt du, wenn du so zwei Wochen Urlaub hast, dann brauchst du einmal mindestens drei Tage, bis du mal so eintauchst in das Urlaubsland. Und
1: ja, mindestens.
0: Und dann einmal ein bisschen alles ein bisschen langsamer machst und dich anpasst. Bei den Ferien wird das nicht anders sein. Jetzt haben wir Woche 4 in den Sommerferien.
1: Nächste Woche Halbzeit.
0: Ja, wie schaut der Alltag aus? Sind wir schon ein wenig runtergekommen?
2: Man schläft länger, man ist lockerer, man kann mehr Ausflüge machen und ist insgesamt gemütlicher.
3: Aber es ist schon ein bisschen eine Herausforderung, oder?
4: Ja, doch, es ist lange Zeit, aber mit vereinten Kräften werden wir das hinkriegen.
3: Wie schaut denn Ihr Sommeralltag aus?
5: Lang schlafen, das gehört dazu, ja.
6: Ganz normal.
7: Ja, also halt länger schlafen und dann später ins Bett gehen.
3: Eine Zeit lang, glaube ich, ist es ganz nett, oder? Aber für die Eltern, irgendwann wird es dann auch anstrengend, wenn sie ewig schlafen.
2: Ja, man freut sich dann auch schon wieder auf die Schule am Ende.
3: Und ab wann nervt es dann, wenn sie nur mehr rumhängen?
5: Nach zwei Wochen geht es schon in die Richtung, es wäre gut, wenn sie wieder in der Schule sind.
0: Ja, ja, als Eltern sieht man das so. Als Kind wahrscheinlich könnte es ewig dauern.
1: Kriegst du jetzt schon wieder die Krise.
0: Ich kann mich gar nicht erinnern, wenn ich mich das letzte Mal über Sommerferien gefreut habe. Das ist schon... Da haben wir nur Schwarz-Weiß-Fern gesehen.
1: Ich wollte es nicht sagen, aber gut, dass du es aber gesagt hast.

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4: Murenabgänge, verschütten Straße im Lungauer Mur. Bauernvertreter diskutieren, wie man Hitzeschäden am besten abdeckt. Und das Wetter heute hochsommerlich mit bis zu 34 Grad. Zum ORF Radio Salzburg Frühjournal am 5. August begrüßt Sie Florian Hörmann. Es ist 8:30. Guten Morgen. 2 Meter hoch mit Geröll verschüttet worden ist am Abend eine Straße in Mur. Im Ortsteil Hintermur sind mehrere Erdrutsche abgegangen. Einige Haushalte und Wanderer sind dadurch von der Außenwelt abgeschnitten worden. Die Feuerwehr hat die betroffenen Bereiche am Abend und in der Nacht noch geräumt, sagt Bürgermeister von Mur und Einsatzleiter Hans-Jürgen Schiefer von der ÖVP.
5: Es sind 4 Bereiche, was verlegt sind, so 100 Meter Abschnitte, da hat sie eben die Moore nach der Straße, ist die ja dann rausgeholt. Gerannt haben wir es bei der Nacht noch, der Bagger war ganze Nacht rein, wir haben geschaut, dass die Straßen frei werden, wir haben gestern dann um circa Mitternacht noch die restlichen Gäste, was noch raus wollten, mit den Fahrzeugen, die haben wir noch raus begleitet. Und jetzt schauen wir, dass die Straßen so geräumt ist, dass wir es offiziell wieder freigeben können.
4: Dazu findet aktuell noch eine Befliegung per Drohne statt. Auch eine betroffene Forststraße muss noch geräumt werden und sichergestellt werden, dass abfließendes Wasser wieder in den Graben geleitet wird, sagt Schiefer. Die sogenannte Pensionslücke zwischen Männern und Frauen bleibt unverändert hoch. Seit Jahren bekommen Frauen im Schnitt gut 40% weniger Pension als Männer. In Salzburg liegt dieser Wert aktuell bei ganz genau 40,5%. Gewerkschaft und Arbeiterkammer fordern deshalb heute Maßnahmen, um diese Lücke zu schließen. Die Gründe für die Unterschiede sind vielfältig, berichtet Andreas Landrock.
6: Ein wesentlicher Einflussfaktor ist die extrem hohe Teilzeitquote bei Frauen. Und zwar auch bei Frauen ohne unmittelbare Betreuungspflichten. Die österreichische Arbeiterkammer hat dazu heuer im Februar eine Statistik vorgelegt. Demnach liegt der Teilzeitanteil von Frauen mit Kindern über 15 bei rund 60%. Der daraus folgende Einkommensunterschied ist aber in der Pension noch einmal deutlich höher als bei aktiv Berufstätigen. Und zwar mehr als doppelt so hoch. Der Salzburger AK, ÖGB und SPÖ-Chef Peter Eder macht dafür das Pensionssystem verantwortlich, das seiner Meinung nach die Unterschiede aus dem Erwerbsleben noch verstärke.
7: Wir haben früher die Vereinbarung gehabt, dass die besten Jahre zählen. Derzeit haben wir die Angleichung ja auch, dass das Frauenpensionsalter an das der Männer angepasst wird. Und wir einfach hier dann die schlagenden Zeiten haben, die einfach sehr viele sind. Weil das gesamte Erwerbsleben zählt und nicht mehr die besten Jahre. Und in der Summe über die Lebenseinkommen verliert man da natürlich extrem viel.
6: Einkommensschwache Jahre würden sich bei Frauen daher stärker auswirken, findet Eder. Er verlangt deshalb eine bessere Bewertung von Kindererziehungszeiten im Pensionssystem.
4: Die Trockenheit macht den Wasserversorgern im Bundesland zu schaffen. Die Lage ist prekär, aber noch unter Kontrolle, sagt der Präsident des Salzburger Gemeindeverbands Manfred Sampel. Quer durch die Bezirke gäbe es Gemeinden, die schon zum Wassersparen aufrufen, sagt Sampel. Die Gemeinden können aber nur appellieren, verordnen lasse sich nur wenig und noch weniger lasse sich kontrollieren.
8: Wer geht denn nach Hause in ein Bad und schaut, ob die Badewanne voll ist oder nicht? Derzeit ist es so, dass man wirklich, wenn die Situation nicht ganz dramatisch ist, appellieren kann, Bewusstseinsbilden kann. Es ist ein Thema, das man insgesamt als Gesellschaft nur gemeinsam bewältigen kann. Wenn wir letztendlich alle achtsam umgehen und das Wasser nur für das verbrauchen, was man tatsächlich im täglichen Leben notwendig hat, dann werden wir das schaffen, weil die Situation schwierig, aber nicht aussichtslos ist.
4: Sagt Manfred Sampel von der ÖVP, Gemeindeverbandspräsident und Bürgermeister der Gemeinde St. Michael im Lungau. Wasserversorger müssten in Zukunft Quellen besser erschließen, verlangt Sampel. In 2 Drittel der Gemeinden ist die Gemeinde selbst Wasserversorger. Dazu kommen mehr als 550 Genossenschaften und große private Versorger wie die Salzburger AG. Und auch der Landwirtschaft setzt die Trockenheit massiv zu. Ernteausfälle, Futtermangel und Wasserknappheit auf den Almen bringen viele Betriebe unter Druck. Während der unabhängige Bauernverband deshalb rasche finanzielle Hilfe aus dem Katastrophenfonds des Landes fordert, verweist die Landwirtschaftskammer auf die bestehende Dürreversicherung. Antonia Hammerschmidt berichtet.
9: Die Dürre trifft viele landwirtschaftliche Betriebe im Bundesland hart.
0: Vielerorts reicht das Futter für die Tiere nicht mehr aus. Landwirte müssen darum teuer zukaufen oder ihre Tiere früher von den Almen holen. Es brauche daher jetzt ein Soforthilfepaket des Landes, etwa durch die zeitweise Übernahme der Sozialversicherungsbeiträge sowie Geld aus dem Katastrophenfonds, verlangt der Obmann des unabhängigen Bauernverbands Josef Tiefenbacher.
9: Weil das Viecher verkaufen, das tut natürlich auch weh, weil da hast du dann das ganze Winter und das nächste Jahr kein Einkommen, weil Länder verdienen. Das sind schon so ganz dramatische Situationen, wo man halt sofortige Hilfe braucht. Und darum ist jetzt ein bisschen Feuer am Dach. Gell.
0: Die Landwirtschaftskammer zeigt Verständnis für die schwierige Lage ihrer Mitglieder. Landwirtschaftskammerpräsident Rupert Quenberger verweist aber darauf, dass Dürreschäden versicherbar sind.
10: Damit ist der Grund oder die Möglichkeit, über den Katastrophenfonds Mittel abzurufen für Dürre, nachdem es ein versichererbarer Schaden ist, gar nicht mehr in dieser Form so möglich.
0: Bereits bei der ersten Mahd im Juni ist die Ernte um die Hälfte eingebrochen. Der Ernteausfall wird sich laut Experten aber noch fortziehen, sollte nicht bald genügend Niederschlag kommen.
4: Und wir kommen noch zum Fußball. Da landet heute Mittag auf dem Flughafen Salzburg der FC Paphos. Der Gegner der Salzburger in der Qualifikation zur Europa League kommt mit mehr als einem Dutzend Legionäre zum Duell mit den Bullen, die Hälfte davon aus Brasilien. Sollten die Salzburger diese Hürde überstehen, wartet der Sieger der Begegnung Mjällby Schweden gegen Slovan Bratislava Slowakei. Mehr zur Europa League Qualifikation und zum Gegner gleich in Guten Morgen Salzburg. Jetzt noch zum Wetter. Claudia Schneider.
11: Ja, heute schwitzen wir noch weiter bei bis zu 34 Grad. Bleibt hochsommerlich. Gewitter mit Unwetterpotenzial, die stehen noch heute an der Tagesordnung. Ausgehend vom Bergland können sie heute im gesamten Bundesland auftreten, je nach Quellwolkenbildung. Und morgen wird es dann mit Nordwestwind etwas kühler und auch deutlich schwüler. Also morgen ziehen von der Früh weg Regenschauer und Gewitter durch und auch der Freitag bleibt wechselhaft und dann an beiden Tagen mal unter 30 Grad. In der Stadt Salzburg hat es jetzt 24, in Großhall 19 und in Marienpfahl 15 Grad.
12: Unser Blick für Sie auf die Straßen, ganz genau 8.36 Uhr.
11: Das geht weiterhin sehr schnell, es sind uns keine Staus gemeldet worden. Gute Fahrt!

0: Also, heute kommen sie, die... Und das frage ich mich schon seit der Auslosung. Wie sagt man zu denen?
1: Wir sind echt wie ein altes Ehepaar. Ich habe es ganz genau gewusst, dass das jetzt kommt.
0: Also heißen die Einwohner von Paphos Paphesen, Paphossa oder heißen es gar Paphosen? Also, Europa League, Quali, Salzburg gegen Paphos aus Zypern, morgen. Also, wie heißen die jetzt? Wer sind die? Was können die? Viele Fragen, viele Antworten, hoffentlich jetzt von Franz Christner. Guten Morgen.
1: Schönen guten Morgen, Wolfgang Zahnhund. Also, richtig heißen sie Paphia.
0: Paphia.
1: Akzeptiert wird aber auch Paphioten. Wer sind die? Ein junger Verein, erst vor gut 10 Jahren gegründet, aber eine alte Mannschaft, der Altersdurchschnitt fast 30 Jahre. Angeführt werden sie von David Luiz, ein Brasilianer, ex-Paris Saint-Germain. Er ist einer von einem halben Dutzend Brasilos, die dort spielen. Russisches Geld steckt bei denen dahinter.
0: Ah, und was können die?
1: Ja, gar nicht so wenig. Letztes Jahr Champions League Gruppenphase gegen Villarreal gewonnen, gegen Slavia Prag gewonnen, sind dann fast aufgestiegen in die K.O.-Phase. Sehr unangenehm, das weiß auch Trainer Danny Röhl.
2: War auch ein schweres Spiel. Ich glaube, eine sehr erfahrene Mannschaft, die einen 2-0 Rückstand aufgeholt haben zu Hause. Die wissen, was sie tun. Sie haben letztes Jahr in der Champions League schon sehr gute Ergebnisse erzielt. Aber wir sind natürlich optimistisch und bereit. Deswegen, wir konzentrieren uns aufs nächste Spiel, auf die nächsten Aufgaben. Wenn wir dem Prozess folgen, sind wir auch sehr erfolgreich dieses Jahr.
1: Ja, heute um 11.35 Uhr landet die Maschine aus Paphos am Flughafen in Salzburg. Für alle, die den Gegner begrüßen wollen. Kalos Orisate, sagt man da übrigens. Herzlich willkommen.
0: Das hätte ich gewusst, selbstverständlich. Hätte ich gewusst vom Urlaub. Griechisch, ne? Griechisch. Ne?

0: In 9 Minuten ist es 9 Uhr am Mittwoch und dann übernimmt hier der Mann, der auf dem Weg in die Arbeit nur eine einzige Ampel überwinden muss. Raphael Obermeier.
1: Und diese Ampel habe ich so studiert, ich kenne alle Ampelphasen, also mir konnte diese Ampel gar nichts mehr vorspielen.
0: Vor 100 Jahren hätte es überhaupt keine Ampel gegeben. 100 Jahre Ampel feiern wir jetzt in diesen Tagen.
2: Ja, also dieses Jahr einfach. Ja,
0: was heißt überhaupt, du kennst die Ampel ganz genau, die wird sicher KI gesteuert, die ist jeden Tag anders.
1: Nein, die ist jeden Tag genau gleich. Also es ist ein Unterschied zwischen Wochentag und Wochenende, das habe ich mittlerweile bemerkt. Und ich weiß auch ganz genau, man sieht ungefähr, wie kann man sagen, 500 Meter schon davor hin zur Ampel. Und ich weiß, in der Früh vor allem, wenn ich hin und wieder Guten Morgen Salzburg moderiere, weiß ich ganz genau, wenn es jetzt zum Beispiel rot ist, dann muss ich Gas geben, weil dann komme ich genau, wenn es grün ist.
2: Da ist
1: ein
2: Radarkosten, gell?
0: Nein.
1: Nein, den habe ich auch studiert, der funktioniert nicht.
0: Zumindest. Bitte hören Sie nicht zu, meine Damen und Herren, das sind alles Gerüchte. Das kann natürlich, jetzt hört die Polizei und macht den fit, den Radarkosten, für heute Mittag.
1: Super.
0: Nur wegen dir.
1: Schlecht.
0: So.
1: Naja, Ampel reden wir am Vormittag ein bisschen weiter, über Ampelfiguren sozusagen. Normalerweise ja immer so ein Mann, der was da draufsteht, oft einmal jetzt.
0: Früher ein Mann mit Hut und Stock.
1: Mittlerweile jetzt auch so gleichgeschlechtliche Paare, aber es gibt sehr lustige Ampelfiguren sozusagen, die habe ich recherchiert und die präsentiere ich Ihnen
2: heute
1: Vormittag.
2: Und du gehst in die Sauna.
1: Ah, zieh ich wieder mal blank.
2: Du brauchst nur vor die Tür gehen.
0: Was ich an dieser Stelle auch noch ganz kurz lustig finde, sind, dass wir hier auch grün und rote Lichter haben.
1: Wirklich?
0: Auf unserem Mischpult.
1: Was passiert, wenn du auf grün druckst? Aha.
0: Dann fängt Tracy Chapman an zum Gitarre spielen.
1: Wenn du die drei roten da anklickst, was passiert da jetzt zum Beispiel?

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3: Am Mikrofon Christina Goenz. Die anhaltende Hitze und Trockenheit wirkt sich auf die Stromproduktion in Europa aus. In mehreren Ländern musste der Betrieb von Atomkraftwerken wegen Wassermangels eingeschränkt oder zeitweise eingestellt werden. Katja Winkler aus unserer Wirtschaftsredaktion, wie steht es derzeit um die Stromversorgung?
4: Die Hitze und die Trockenheit machen inzwischen auch der Stromversorgung zu schaffen. In Frankreich und Rumänien mussten einige Atomkraftwerke ihre Leistung drosseln oder zeitweise sogar abschalten, weil die Flüsse zu wenig Wasser führen. Das Wasser wird nämlich zur Kühlung der Reaktoren gebraucht. Noch hat das keine größeren Auswirkungen. Länder wie Rumänien gleichen die Ausfälle derzeit mit zusätzlichen Stromimporten aus.
3: Und muss die Stromversorgung in Europa also künftig neu gedacht werden?
4: Nun, Expertinnen und Experten gehen davon aus, dass Atomkraftwerke auch künftig Teil der Stromversorgung bleiben. Wegen zunehmender Hitze könnten sie aber öfter ihre Leistung drosseln oder zeitweise vom Netz gehen. Umso wichtiger wird also der weitere Ausbau von Wind- und Solarenergie. Gleichzeitig braucht es eine enge Zusammenarbeit der europäischen Länder, damit die Stromversorgung auch in Zukunft gesichert bleibt.
3: Berichtet Katja Winkler aus unserer Wirtschaftsredaktion. Bei den russischen Angriffen heute Nacht auf Kiew konnte die Ukraine eigenen Angaben zufolge keine einzige Rakete abschießen. Kiew klagt seit Längerem über einen Mangel an Abwehrraketen für die Luftverteidigung. Die russische Armee habe demnach 28 Raketen und 115 Drohnen abgefeuert. 98 Drohnen konnten abgefangen werden. Bei den Angriffen auf Kiew kamen mindestens 15 Menschen ums Leben. Dutzende wurden verletzt. In den USA sorgt derzeit eine Welle an Durchfallerkrankungen für Aufsehen und beschäftigt mittlerweile auch die Behörden. Tausende Menschen sind betroffen. Bisher gibt es 2 Todesopfer. Experten vermuten verunreinigten Salat eines Großhändlers als möglichen Auslöser. Zum Sport heute steigen die Austria und St. Pölten Frauen in die Fußball-Champions League-Qualifikation ein. Zum Auftakt bestreiten die Österreicherinnen ein Miniturnier um den Einzug in die 3. Quali-Runde. Sportreporter Christoph Ott.
5: Für die Wiener Austria geht es ab 11 Uhr im slowenischen Radenci im Halbfinale gegen Hajduk Split. Nach der 0:1 Niederlage gegen St. Pölten zum Liga-Auftakt wollen die amtierenden Meisterinnen zurück auf die Siegerstraße. Im Erfolgsfall wartet am Samstag entweder Gastgeber NK Mura oder Farol Constanta. Die SKN-Frauen empfangen ab 18 Uhr in St. Pölten die Frauen von Young Boys Bern. Die Vizemeisterinnen sind zuletzt 4 Jahre in Folge in der Gruppen- bzw. Liga-Phase der Champions League gestanden und wollen heute den ersten Schritt zurück in die Königsklasse machen. Gewinnen die Niederösterreicherinnen, wartet im Finale voraussichtlich Sporting Lissabon. Nur die Siegerinnen der beiden Miniturniere schaffen den Sprung in die 3. Qualifikationsrunde und halten damit die Chance auf einen Platz in der Champions League Ligaphase am Leben.
3: Christoph Ott hat berichtet. Das waren die Nachrichten mit Christina Goenz. Das Wetter.
6: Über 30 Grad messen wir schon jetzt in der Früh an einigen Stationen im Burgenland, in Niederösterreich und in Wien. In diesen Bundesländern bleibt auch heute Nachmittag der Hitzepol. Bis zu 40 oder 41 Grad werden stellenweise wieder erreicht. Ansonsten wird es nicht ganz so heiß, aber oft schwül, mit Höchstwerten von 30 bis 37 Grad. Die Sonne scheint dabei für viele Stunden, dichte Wolken bilden sich erst, und zwar hauptsächlich über den Bergen, im Waldviertel und im Mühlviertel. Hier gehen dann auch ein paar Regenschauer und teils kräftige Gewitter nieder. So viel zum Wetter von Daniel Stanker.
7: 3:09, hier ist die ORF Radio Salzburg Verkehrsinformation mit guten Nachrichten. Es läuft auf unseren Straßen, sind uns keine Störungen gemeldet worden. Kommen Sie sicher nicht ziehen.
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7: Okay, neuer Tag. Wieder schwitzen ist angesagt, auch heute wieder bei uns in Salzburg über 30 Grad. Und da kann man sich nicht entscheiden jetzt. Es ist so ein bisschen die Qual der Wahl. Welchen Lebkuchen man nehmen soll. Klassisch oder Fruchtlebkuchen? Ja, meine Damen und Herren, tatsächlich. Die ersten sind schon wieder da. Gestern beim Einkaufen schon die ersten Lebkuchen gesehen.
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7: Jetzt, glaube ich, schwitzt man immer. Das ist Abkühlung genug. Aber Basti, weil in 4 Monaten ist dann eh schon wieder Advent. Einen schönen Mittwoch mit uns.
10: Hi.

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0: Diesen Tipp können Sie vielleicht irgendwann mal in Ihrem Leben brauchen. Deswegen gerne merken. Wenn Ihnen bei einer Ampel jemand richtig dicht auffährt, also hinter Ihnen, dann legen Sie doch einfach mal den Rückwärtsgang ein. Der Blick vom Hintermann ist dann unbezahlbar. Vor genau 100 Jahren wurde die erste Ampel in Österreich in Betrieb genommen, damals bei der Opernkreuzung in Wien. Mittlerweile sind Ampeln aus unserem Straßenverkehr gar nicht mehr wegzudenken. Allein in der Stadt Salzburg gibt es über 140 Ampeln. Und deswegen gibt es von uns heute dazu kuriose Fakten. Gabi Kerschbaumer und Manuel Bader mit unnützen Ampelwissen.
1: Die ersten Ampeln in Österreich waren nicht grün und rot, sondern weiß und rot. Ganz passend zu unserer Flagge. Kommt aber nicht von dort, sondern aus der Bahnfahrt, wo grün eigentlich Achtung bedeutet hat, so wie es heute gelb ist. Die Farbe für freie Fahrt war weiß. Erst 1931 hat man sich in Österreich dem internationalen Standard angepasst und auf rot, gelb und grün umgestellt.
2: Die manchmal zu kurzen Grünphasen bei Fußgängerübergängen sind bekanntlich für viele ein Problem. Nicht aber in Singapur. Dort bekommen über 60-Jährige und Menschen mit Behinderung eine spezielle Karte, mit der sie die Grünphase verlängern können. So hat jeder genug Zeit, die Straße zu überqueren.
1: Dass Ampeln viermal grün blinken, bevor sie auf gelb springen, das ist eine österreichische Eigenheit. In Deutschland oder der Schweiz zum Beispiel springen die Ampeln direkt auf gelb. Neben Österreich verwenden Russland und andere Länder der ehemaligen UdSSR das grün blinkende Signal.
2: Die Anordnung der Farben bei Ampeln ist weltweit gleich. Das hilft auch farbenblinden Menschen. Oben rot, Mitte gelb, unten grün. Eine Ampel im US-Bundesstaat New York leuchtet allerdings anders. Dort ist oben grün und unten rot. Der Grund dafür: irischstämmige Einwohner haben es als Diskriminierung gesehen, dass das britische Rot über ihrem irischen Grün steht. Sie haben die Ampel in den 20er Jahren so oft umgeworfen, bis die Stadt die Farben tatsächlich umgedreht hat. Und so steht diese

0: Wenn einmal eine Straße nach Ihnen benannt wird, nach Ihrem Namen, dann glaube ich, dann hat man es geschafft, oder? In Amerika gibt es den Tina Turner Highway in ihrem Heimatort, obwohl sie eigentlich nicht so ein gutes Wort verliert über Nutbush, wo sie aufgewachsen ist.
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0: Weil sie rechnet ziemlich ab mit Nutbush. In diesem Song hier, da redet sie davon, dass es nur 200 Seelendorf ist und mehr wie eine Schule oder Blumsklo hat es damals auch nicht gegeben. Und trotzdem kennt jeder den Song, die Heimatgemeinde. Und trotzdem gibt es eben den Tina Turner Highway.
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1: Um 9:30 am Mikrofon Florian Hörmann. Ein Linienbus ist in St. Michael im Lungau am Abend mit einem Auto kollidiert. Ein Insasse ist bei dem Unfall auf der Murtalstraße verletzt worden. Die Unfallursache ist bislang unbekannt. Die Feuerwehr ist mit 16 Mann angerückt und hat die Unfallstelle geräumt. Nach einer Stunde ist der Einsatz beendet worden. Bei Planungen oder Bauvorhaben auf Flächen unter 5000 Quadratmetern gibt es künftig keine Umweltprüfungen mehr. Die Landesregierung hat die entsprechende Verordnung nun beschlossen. Anfang September tritt sie in Kraft. Das Argument: vereinfachte Verfahren und weniger Bürokratie. Kritiker warnen dagegen, die neue Verordnung bedeute weniger Umweltschutz und einen steigenden Bodenverbrauch. Lange war die Erhaltung von Wanderwegen in Salzburg ehrenamtliche Arbeit, inzwischen aber investieren immer mehr Tourismusverbände in bezahlte Wegeerhalter. 8 solcher Wegewarte arbeiten allein in der Tourismusregion Hochkönig täglich vom Frühling bis in den Herbst. Bei der mittlerweile intensiven Nutzung der Berge im Sommer sei das auch für die Sicherheit wichtig, sagt der Derntner Wegeerhalter Gerhard Ottino. Der hochalpine Bereich weit über der Baumgrenze bleibt in der Region aber ehrenamtlichen Wegemachern überlassen. Und da kommen wir noch zum Wetter. Bis Mittag gibt es noch vielerorts strahlenden Sonnenschein. Dann bilden sich größere Quellwolken und einzelne Schauer und Gewitter. Stellenweise sind auch kräftige Gewitter möglich mit starken Windböen. Die Temperaturen erreichen heute noch 29 bis 34 Grad. Morgen scheint zeitweise die Sonne. Immer wieder sind aber auch Wolken unterwegs und bereits am Vormittag sind erste Regenschauer möglich. Am Nachmittag werden die Schauer dann häufiger und auch ein paar Gewitter kommen im ganzen Land dazu. Es ist schwül morgen und nicht mehr so heiß. Die Höchstwerte liegen dann zwischen 24 und 29.
2: 9:32 ist die ORF Radio Salzburg Verkehrsinformation. Kurz und knapp, es läuft, sind uns keine Störungen gemeldet worden. Wenn Sie was entdecken, Stau, Unfall oder Blitzer, dann geben Sie uns bitte Bescheid. Das geht per Telefon unter der Kurzwahl Stern 300. Da landen Sie sofort bei uns in der Verkehrsredaktion. Gute Fahrt.
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0: Mit Joy geht's durch den Mittwochvormittag oder gleich auch mit Bonnie Tyler.
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0: Eine Rakete schlägt in den Mond ein. Es war gut einer Stunde passiert, gewollt passiert. Chaos Nico ist so geplant gewesen.
2: Ja, eigentlich ist es Weltraumschrott, der da heute auf dem Mond aufschlägt. Es handelt sich nämlich um die Oberstufe einer Falcon 9 Rakete des SpaceX-Unternehmens, die im Jänner 2025 zwei Landefähren privater Unternehmen zum Mond gebracht hat und seitdem um den Erdtrabanten gekreist ist. Mhm. Aber das Teil ist dann doch recht groß. Immerhin ist es 12 Meter lang und 4,5 Tonnen schwer.
0: Ja, ordentliches Teil, das du jetzt über ein Jahr lang über unseren Köpfen herumgekreist ist. Jetzt ist aber damit Schluss, wird wahrscheinlich ganz schön ein Bumperer gewesen sein.
2: Höchstwahrscheinlich. Die Rakete wird mit 7-facher Schallgeschwindigkeit auf der Mondoberfläche aufschlagen. Die Wucht des Aufpralls ist mit der Explosion von 3 Tonnen TNT vergleichbar.
0: Puh, ordentlich. Also da gibt es jetzt vermutlich einen Krater mehr am Mond.
2: Innerhalb der ersten 25 Millisekunden werden über 12 Tonnen Mondstaub und Gestein aufgewirbelt. Der Einschlagkrater dürfte dann einen Durchmesser von etwa 27 Metern haben und 5 Meter tief sein. Mitbekommen werden wir in Europa aber nichts von dem Spektakel, aber auch dort, wo man freie Sicht hätte, wäre der Lichtblitz beim Aufprall wahrscheinlich zu schwach, um ihn mit bloßem Auge oder normalen Teleskopen zu sehen, und außerdem dauert er weniger als eine Sekunde. Allerdings könnte die Staubwolke, die dabei aufgewirbelt wird, mehrere Kilometer hoch ins All schießen und deshalb für Teleskope über mehrere Minuten sichtbar bleiben.
0: Ein spannender Zugang, wie man Weltraumschrott los wird. Lasst doch bitte den Mond in Ruhe. Jetzt wird der auch noch zugemüllt.

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4: Am Mikrofon Christina Greunz. Die Hitze bringt viele gerade dazu, sich ein mobiles Klimagerät mit Abluftschlauch zu kaufen. Wer aber eine Gastherme in der Wohnung hat, sollte besonders aufpassen. Laut Kuratorium für Verkehrssicherheit haben heuer bereits mindestens 5 Menschen durch diese Kombination eine Kohlenmonoxidvergiftung erlitten. Die Details, wie es dazu kommen kann, hat Anke Mandl.
5: Das Klimagerät bläst warme Luft aus der Wohnung nach draußen. Kommt nicht genug Frischluft nach, zum Beispiel weil die Fenster geschlossen sind, entsteht ein Unterdruck. Bei einer Gastherme können deshalb Abgase zurück in die Wohnung kommen und damit Kohlenmonoxid. Das ist besonders gefährlich, sagt Klaus Robatsch vom Kuratorium für Verkehrssicherheit.
6: Am Kohlenmonoxid ist das gefährlicher, wenn man es weder sehen noch riechen kann und die Gefahr deshalb spät erkennen kann.
5: Erste Anzeichen einer Kohlenmonoxidvergiftung können Kopfschmerzen, Schwindel oder Übelkeit sein. Wer solche Beschwerden bemerkt und eine Gastherme mit mobilem Klimagerät nutzt, sollte sofort raus und Hilfe holen. Das Kuratorium rät deshalb, Abluftklimagerät und Gastherme nicht gleichzeitig betreiben, die Therme regelmäßig warten lassen und einen Kohlenmonoxid-Warnmelder anbringen.
4: Und die Bundesregierung hat sich mitten in der Hitzewelle darauf verständigt, Vorkehrungen gegen hohe Temperaturen in Wohnungen und Schulen zu erleichtern. Erleichtert werden soll demnach unter anderem die Zulassung von Klimaanlagen. An älteren Schulen soll baulich nachgerüstet werden. Bei russischen Angriffen auf die Ukraine sind heute Nacht mindestens 17 Menschen ums Leben gekommen. Aber auch die Ukraine setzt Russland zu, und zwar mit Drohnenangriffen werden unter anderem Lagerhallen zerstört, um die Kosten des Angriffskriegs für Russland in die Höhe treiben und Präsident Putin zu Verhandlungen zu drängen. Wie die russische Bevölkerung darauf reagiert, berichtet Carola Schneider aus der Kleinstadt Tschechow.
7: Der tödliche Drohnenangriff erschüttert die Kleinstadt Tschechow 60 Kilometer außerhalb von Moskau. Wir haben Angst, so zu leben. Man ist nirgendwo mehr sicher, sagt Jelena, eine junge Frau. Und Valeri ist wütend auf die russische Regierung. Warum verhindert sie nicht, dass nun auch in Moskau und Umgebung täglich Menschen sterben? Wie könnte der Krieg beendet werden, frage ich. Wir müssen das Regime in der Ukraine fertig machen. Das sind Nazis, schimpft eine ältere Frau. Andere hingegen wünschen sich einfach nur Frieden. Man muss endlich verhandeln, um Frieden zu erreichen, sagt Jelena. Auf beiden Seiten sterben Zivilisten. Es tut mir leid um sie. Doch ein Frieden ist nicht in Sicht.
4: Die italienische Regierung stellt nach dem Erdbeben in den Phlegreischen Feldern bei Neapel 100 Millionen Euro zur Verfügung. Mit dem Geld sollen unter anderem Gebäude wieder bewohnbar gemacht werden. Das waren die Nachrichten mit Christina Greunz. Das Wetter.
8: Extreme Hitze beschäftigt uns weiterhin im Osten und im Nordosten. Hier hat es jetzt schon verbreitet mehr als 30 Grad. Am Nachmittag werden es stellenweise wieder um die 40. Auch abgesehen von diesem Hitzepol wird es heiß, mit Höchstwerten von etwa 30 Grad im Bregenzerwald bis 37 Grad, zum Beispiel in der südlichen Steiermark. Dazu gibt's viel Sonnenschein. Besonders im Flachland bleibt der Himmel etliche Stunden strahlend blau. Ein paar Quellwolken mitsamt Schauern und Gewittern entstehen mit der Zeit über den Bergen und im Wald- und Mühlviertel. So viel zum Wetter von Daniels Dank. Danke.
9: 3:03, hier ist die ORF Radio Salzburg Verkehrsinformation. Es läuft weiterhin recht gut auf Salzburg Straßen. Sind uns keine Störungen gemeldet worden. Kommen Sie sicher nicht zu. Ihre Frau kann zaubern. Glauben Sie nicht? Doch. Ihre Frau kann zaubern. Sie schafft es doch bestimmt auch, dass die eigenen Fehler plötzlich ihre sind. Also die vom Mann. Oder? It's a kind of magic. Nehmen wir lieber die Magic von Queen.

0: Wer kommt bitte auf die Idee, bei über 30 Grad Außentemperatur bei der Hitze momentan in ein Hallenbad zu gehen? Sie werden lachen, aber es sind tatsächlich einige, die das machen. Radio Salzburg ist das am Mittwochvormittag. Sönke Eckel-Hennigsen ist der Betriebsleiter vom Paracelsus-Bad in der Stadt Salzburg und der bestätigt, wenn es drei Tage über 30 Grad hat, dann zählt er um 20% mehr Badegäste als an kühleren Sommertagen. Also in den Hallenbädern und in den Thermen ist momentan einiges los. Und auch, Edina Geisecker, in den Saunas.
1: Gehen Sie auch wirklich so am Aufguss?
2: Ja, freilich. Regelmäßig.
1: Und wie viele Aufgüsse machen Sie da heute zum Beispiel?
2: Es ist verschieden. Manchmal drei, manchmal fünf. Bis man sagt.
1: Und genießen Sie auch, dass jetzt wenig los ist in der Therme um die
2: Zeit? Sowieso, ja. Es ist ganz angenehm, wenn keine Leute sind.
1: Und von wann bis wann kommen Sie da immer her?
2: Meistens von 10 bis um 7 auf Nacht, den ganzen Tag.
1: Und da wird es nie langweilig?
2: Nein, schlafe draußen auf der Wiesn. Schwimmen auch, jawohl.
1: Wunderbar, genießen Sie es. Dankeschön.
2: Danke.
1: Was treibt Sie bei über 30 Grad draußen hier in die Therme, in den Saunabereich?
3: Das Erste ist, dass ich auf meine Haut schauen muss und nicht mehr so viel draußen sein kann. Das Zweite ist, dass ich in jüngeren Jahren regelmäßig das ganze Jahr in der Woche in die Sauna gegangen bin und einfach auch gemerkt habe, wenn man regelmäßig in die Sauna geht, dann wirkt sich das positiv aus. In dem Sinn, dass du einfach dann nicht so viel schwitzt und einfach auch das Immunsystem stärkst damit. Und für mich sind so 3, 4, 5 Stunden Auszeit, einmal sich auszuklinken, super.
1: Mini-Urlaub in der Therme sozusagen.
3: Genau.
1: Sind Sie aus der Nähe?
3: Genau, ich bin von Grödig.
1: Danke Ihnen vielmals, viel Spaß noch.
3: Ja, danke, gleichfalls.
0: Quizfrage: Welche Sprache spricht man in der Sauna? Natürlich Schwitzer.

In diesem Mittwochvormittag. Sie haben bestimmt viel zu tun, aber trotzdem warten wir alle auf diesen einen Moment. Dass endlich der Ventilator von links nach rechts wandert und dich dann für 2 Sekunden erwischt. Ja, fühlt sich himmlisch an. Wir drehen den Ventilator stärker und die Musik jetzt lauter. Action Track Factory, Feels Like Heaven, gibt's gleich hier für Sie. Meine Musik, mein Salzburg. Vor der himmlischen Abkühlung vom Ventilator wird's aber jetzt noch warm. Mit Mango Cherry.

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1: Um 10:30 am Mikrofon Florian Hörmann. Ein 19-jähriger Wanderer ist in Abtenau tödlich verunglückt. Das ist jetzt bekannt geworden. Bei seiner Wanderung am Dienstagvormittag dürfte er ausgerutscht sein und ist etwa 150 Höhenmeter in einen Schuttkar gestürzt. Der junge Mann war auf dem Weg zum Großen Traunstein. Kurz vor dem Gipfelkreuz auf 1800 Meter Seehöhe ist er dann laut Polizei abgestürzt. Wanderer haben den Verunglückten entdeckt und die Einsatzkräfte verständigt. Der Notarzt hat nur noch den Tod feststellen können. Die Alpinpolizei hat den Leichnam per Hubschrauber geborgen. 2 Meter hoch mit Geröll verschüttet worden ist am Abend eine Straße in Mur. Im Ortsteil Hintermur sind mehrere Erdrutsche abgegangen. Einige Haushalte und Wanderer sind dadurch für kurze Zeit von der Außenwelt abgeschnitten gewesen. Die Feuerwehr hat die betroffenen Bereiche am Abend und in der Nacht noch geräumt, sagt der Bürgermeister von Mur und Einsatzleiter Hans-Jürgen Schiefer von der ÖVP. Die Straße muss jetzt noch offiziell freigegeben werden. Dazu findet am Vormittag eine Befliegung per Drohne statt. Die sogenannte Pensionslücke zwischen Männern und Frauen bleibt unverändert hoch. Seit Jahren bekommen Frauen im Schnitt gut 40% weniger Pension als Männer. Gewerkschaft und Arbeiterkammer fordern deshalb eine Pensionsreform, um diese Lücke zu schließen. Einkommensschwache Jahre würden sich bei Frauen überproportional stark auswirken, sagt Arbeiterkammer Salzburg-Präsident Peter Eder. Er verlangt deshalb eine bessere Bewertung von Kindererziehungszeiten im Pensionssystem. Wir kommen zum Wetter. Bis Mittag gibt es noch vielerorts strahlenden Sonnenschein. Dann bilden sich größere Quellwolken und einzelne Schauer und Gewitter. Stellenweise sind auch kräftige Gewitter möglich mit starken Windböen. Die Temperaturen erreichen 29 bis 34 Grad. Morgen scheint zeitweise die Sonne. Immer wieder sind aber auch Wolken unterwegs und bereits am Vormittag sind erste Regenschauer möglich. Am Nachmittag werden diese Schauer dann häufiger und auch ein paar Gewitter kommen dazu. Es ist schwül morgen und nicht mehr heiß. Die Höchstwerte liegen dann bei zwischen 24 und 29 Grad.
2: Flo, riechst du das? Weißt du das?
3: Nein, nein. Aha.
2: John Paul Young gibt's gleich für Sie oder auch Josh und Lionel Richie. Vielleicht auch einen Sprüher-Deo. Davor aber noch die Radio Salzburg Verkehrsinformation um 10.32 Uhr. Kurz und knapp, es läuft weiterhin auf Salzburgstraßen. Sind uns keine Störungen gemeldet worden. Gute Fahrt.
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0: repariert.
1: Ich gehöre repariert. Hoffentlich denkt sich das nicht gerade Ihre Klimaanlage bei dieser Hitze schlecht. Das ist Radio Salzburg am Mittwochvormittag. Die heißeste Region in Europa ist momentan der Alpenraum, also nicht Spanien, nicht Süditalien, nicht Griechenland. Am wärmsten in ganz Europa ist es momentan bei uns in Österreich. Christian Resch von der Salzburger Wetterdienststelle, schönen Vormittag.
2: Hallo, schönen Vormittag. Ja, genau so ist es. Momentan ist diese heiße Luft nur bei uns gefangen, diese subtropische, nicht ganz stabile Luft. Deswegen haben wir auch immer diese Gewitter mit dabei. Aber ich darf schon anteasern, mit einer Kaltfront danach und morgen wird das Ganze Richtung Osten abgeschoben und dann sind wir nicht mehr der Hotspot Europas.
1: Okay, aber schauen wir uns kurz noch den heutigen Mittwoch an. Es wird jetzt noch richtig heiß, aber es wird am Nachmittag auch wieder krachen.
2: Genau, ja, lokal kann es da innerhalbin schon wieder kräftigere Gewitter und Regenschauer geben. Es zieht da noch am Abend bzw. ja, fast schon in der Nacht, in der ersten Nachthälfte mal über Bayern was drüber. Das wird man im Flachgau und vielleicht im angrenzenden Innviertel da noch mit einem auflebenden Westwind bemerken. Aber das ganze Zentrum dieses Gewitters sollte eher uns nicht betreffen, sondern nur Streifen. Temperaturen klettern dann heute noch auf 31 bis 34 Grad auf.
1: Hast schon angesprochen, morgen am Donnerstag dann auch Gewitter, aber schon früh am Tag.
2: Genau, ja, diese Front, die legt sich dann schon langsam, kommt in der Nacht daher und legt sich dann auch an die Alpen. Das heißt, wir haben morgen schon am Vormittag im Norden, also im Flachgau, Loferer Gegend, schon ja, dichtere Wolken, vielleicht schon die ersten Regenschauer. Das Ganze breitet sich dann auch im Tagesverlauf aufs ganze Land aus und dann kommen die Gewitter ab Mittag schon dazu. Die können dann auch wieder recht kräftig werden. Starkregen ist da punktuell sicher ein Thema. Die Temperaturen, die sind dann morgen nicht mehr so hoch natürlich, bei 29 Grad ist angenehm kühl.
1: Macht der Gewohnheit.
2: Hast du geschwitzt, gell?
1: Schon wieder geschwitzt. Du, und Freitag leichtes Durchschnaufen einmal.
2: Genau, ja, es ist insgesamt ein bisschen so ein unbeständiger Tag heute nach dieser Front. Es bleibt ein bisschen wechselhaft. Eigentlich eh ganz freundlich über Mittag bei aufgelockerter Bewölkung und dann am Nachmittag in der feuchten Luft kommt es wieder zu gewittrigen Schauern. Die sind aber nicht mehr ganz so tragisch und eher wieder aufs Bergland beschränkt. Temperaturen dann bei 22 bis 27 Grad.
1: Christian Resch von der Salzburger Wetterdienststelle schockiert uns kurz einmal mit 39 Grad. Können sehr gerne weiterhin in Wien bleiben. Wir sind froh, dass bei uns in Salzburg ein bisschen kühler ist. Danke dir und schönen Mittwoch noch.
2: Danke, ebenfalls. Ciao. Sugar.

0: Der Sommer, der klingt so gut und der Sommer, der riecht auch so gut. Gerade noch Strand und Meer, Gente Di Mari und Patti Tozzi. Und gerne riecht er ja auch noch Sonnencreme oder noch Essen, die es am Griller brutzelt.
1: Am liebsten ist mir persönlich ganz klassische Käsekrainer.
2: Ich grille am liebsten daheim auf meinem Kohlegrill im Garten.
0: Ja, schön, wenn der Rauch aufgeht, wenn so richtig smoked. Und deswegen jetzt Smokey.
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4: Sally.

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4: Am Mikrofon Christina Kreuz. Wer sich heuer im Urlaub in Hotels oder an Flughäfen ins öffentliche WLAN einloggt, soll laut Microsoft vorsichtig sein. Denn 6 von 10 Cyberangriffen in der EU beginnen damit, dass jemand auf eine gefälschte Aufforderung klickt. Genau auf diese Masche setzen Hacker jetzt auch beim öffentlichen WLAN in Hotels und an Flughäfen. Microsoft beobachtet die Angriffe seit Mai und warnt jetzt weltweit. Tech-Reporterin Xinjiang berichtet.
5: Wer sich einloggt, bekommt laut Microsoft ein gefälschtes Update-Fenster angezeigt. Klickt man darauf, installiert sich unbemerkt ein Spähprogramm, das Tastatureingaben aufzeichnet und auf Mikrofon und Webcam zugreift. Zusätzlich würden gefälschte Login-Seiten Zugangsdaten für Microsoft-Konten herauslocken. Laut Microsoft steckt eine russische Hackergruppe dahinter und Sicherheitsexperten raten dazu, solche Update-Aufforderungen zu ignorieren und stattdessen eine eigene mobile Datenverbindung zu nutzen.
4: Erneut hat ein KI-Modell alarmierende Hackerfähigkeiten gezeigt. Britische Sicherheitsforscher ertappten die KI in einem Testlauf beim Versuch, in Eigeninitiative eine Schwachstelle in öffentlich zugängliche Software einzuschleusen. Um damit durchzukommen, versuchte das KI-Modell Mythos 5 der Entwicklerfirma Anthropic, den Experten zufolge sogar per E-Mail einen zuständigen Menschen zu manipulieren. Den Zugang zum Internet hatten die Forscher den KI-Modellen von Anthropic und OpenAI im Zuge der Tests absichtlich gewährt, heißt es. In den USA sorgt derzeit eine Welle an Durchfallerkrankungen für Aufsehen und beschäftigt mittlerweile auch die Behörden. Tausende Menschen sind betroffen. Bisher gibt es 2 Todesopfer. Experten vermuten verunreinigten Salat eines Großhändlers als möglichen Auslöser. Felix Schneider-Sturm berichtet.
6: Seit Anfang Mai sind in den USA mehr als 10.000 Fälle der Durchfallerkrankung Cyclus Boreasis gemeldet worden. 2 Menschen im Bundesstaat Michigan sind gestorben. Laut der US-Gesundheitsbehörde CDC haben die verstorbenen Personen an Vorerkrankungen gelitten, die durch die Infektion und die damit einhergehende Dehydration verschlimmert wurden. Cyclus Boreasis wird durch einen Parasiten ausgelöst, der über mit Fäkalien verunreinigte Lebensmittel oder Wasser übertragen wird. Er befällt den Dünndarm, ist im Normalfall aber nicht lebensgefährlich. Noch nie wurden in den USA so viele Fälle dieser Erkrankung gemeldet wie jetzt. Behörden vermuten verunreinigten Eisbergsalat aus Mexiko vom Großhändler Taylor Farms als Auslöser, der in mehreren Filialen der Fastfood-Kette Taco Bell serviert wurde.
4: Die großen Waldbrände westlich von Athen sind unter Kontrolle, aber längst noch nicht vollständig gelöscht. Weiterhin bekämpft die Feuerwehr sowohl am Boden als auch aus der Luft rauchende Glutherde und neu entflammende Kleinbrände. Die genauen Schäden an Besitz und Natur sind noch nicht beziffert. Das waren die Nachrichten mit Christina Greunz. Das Wetter.
7: Sehr. Geht es im Osten Richtung Nachmittag. Etwa 36 Grad sind es bereits in Mattersburg. Hitzepol bleiben Niederösterreich, Wien und das Burgenland. Hier sind heute wieder bis zu 40, 41 Grad möglich. Deutlich weniger heiß wird es, je weiter wir nach Westen schauen. Etwa 30 Grad der Höchstwert zum Beispiel im Bregenzerwald. Zur Sonne kommen jetzt allmählich Quellwolken im Bergland, im Waldviertel und im Mühlviertel und in weiterer Folge ein paar Regenschauer und Gewitter am Nachmittag. Die können vereinzelt kräftig werden. So viel zum Wetter von Daniel Stanker.
8: 11:03 ist die ORF Radio Salzburg Verkehrsinformation. Weiterhin normaler Verkehr auf unseren Straßen, sind uns keine Störungen gemeldet worden. Kommen Sie sicher an Ihr Ziel. Sodala, es ist Mittwoch, es ist 11:15.
9: Daher hat das Krisenbüro im Bundeskanzleramt in meinem Bereich ein Lagebild erstellt.
8: Und das Lagebild zeigt eindeutig, wir brauchen Musik. Viel Musik. Und die gibt's jetzt hier bei uns im Radio Salzburg.
0: Und jetzt wieder 4 Hits nach 11. Mit viel Musik durch den Vormittag.

0: Wenn man schon 2 Wochen irgendwo verbringt, dann sollte es wenigstens schön sein.
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0: Der Haken an der Geschichte: Diese 2 Wochen verbringen wir im Laufe unseres Lebens vor roten Ampeln. Also wir warten tatsächlich in Summe 2 Wochen darauf, dass es grün wird. Und da schaut man zwangsläufig natürlich immer wieder mal auf diese Ampelfiguren bei den Fußgängerübergängen zum Beispiel. Und die schauen längst nicht überall gleich aus. In Wien zum Beispiel gibt es ganz oft gleichgeschlechtliche Paare. In Innsbruck sieht man oft Sportler in Rot-Grün. Was wünschen Sie sich denn für Salzburg? Welche Ampelfiguren?
2: Bei vielen Ampeln sind so Paare. Wäre auch super, wenn die gleichgeschlechtlich sind, wenn da mehr Vielfalt drin ist. Aber ich finde es eigentlich immer süß, wenn 2 Leute Händchen halten.
3: Mir sind eigentlich die Symbole relativ egal. Ich schaue nicht so wirklich drauf, aber ich würde sagen, Smileys finde ich irgendwie besser.
4: Ah, das ist mir eigentlich komplett wurscht.
5: Ah, ich denke auch, Smileys war eine gute Lösung.
0: Mhm, die Ampel feiert in Österreich ja dieses Jahr 100 Jahre. Vielleicht für Salzburg Ampelfigur Mozart. Oder Jedermann. Oder ziemlich lustig, in Bremen in Deutschland zum Beispiel gibt es die Bremer Ampelmusikanten. Esel, Hund, Katze und Hahn, die da rot-grün leuchten. Was ich auch cool finden würde, wäre zum Beispiel Elvis als Ampelfigur.

0: Manchmal ist das schönste Geschenk kein Packerl mit Schleife, sondern ein Lied. Walk Again von der Nathalie Oberkofler für die Oma Oberkofler. Für die Marisi, die wird heute 70 und ihre Enkelin, die Nathalie, wünscht dir alles Gute und weiterhin viel Gesundheit.
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2: Um 11:30 am Mikrofon Florian Hörmann. Die aktuelle Trockenheit setzt der Landwirtschaft in Salzburg massiv zu, vor allem auch finanziell. Der unabhängige Bauernverband fordert deshalb rasche Hilfe aus dem Katastrophenfonds des Landes. Die Landwirtschaftskammer versteht die brenzlige Lage ihrer Mitglieder, verweist aber auf die bestehende Dürreversicherung. Bereits bei der ersten Mahl im Juni ist die Ernte um die Hälfte eingebrochen. Der Ernteausfall wird sich laut Experten aber noch fortziehen, sollten nicht bald genügend Niederschlag kommen. Und bei Salzburgs Wasserversorgung ist die Lage prekär, aber noch unter Kontrolle, sagt der Präsident des Salzburger Gemeindeverbandes Manfred Sampel. Quer durch die Bezirke gebe es Gemeinden, die schon zum Wassersparen aufrufen, sagt er. Die Gemeinden können aber nur appellieren, verordnen lasse sich nur wenig und noch weniger kontrollieren. Vielmehr müssen Wasserversorger in Zukunft Quellen besser erschließen, verlangt Sampel. In 2/3 der Gemeinden ist die Gemeinde selbst Wasserversorger. Dazu kommen mehr als 550 Genossenschaften im Bundesland und große private Versorger, wie die Salzburg AG. Bei Planungen oder Bauvorhaben auf Flächen unter 5000 Quadratmeter gibt es künftig keine Umweltprüfung mehr. Die Landesregierung hat die entsprechende Verordnung nun beschlossen. Anfang September tritt sie in Kraft. Das Argument: vereinfachte Verfahren und weniger Bürokratie. Kritiker warnen dagegen, die neue Verordnung bedeute weniger Umweltschutz und einen steigenden Bodenverbrauch. Da kommen wir noch zum Wetter. Bis Mittag gibt es noch vielerorts strahlenden Sonnenschein. Dann bilden sich größere Quellwolken und einzelne Schauer und Gewitter. Die Temperaturen erreichen heute noch 29 bis 34 Grad. Morgen scheint zeitweise die Sonne immer wieder, sind aber auch Wolken unterwegs. Und bereits am Vormittag sind morgen dann erste Regenschauer möglich. Am Nachmittag werden die dann häufiger und auch ein paar Gewitter kommen dazu. Es ist schwül morgen und nicht mehr heiß. Die Höchstwerte liegen morgen zwischen 24 und 29 Grad.
0: Ein paar Gewitter, ich hab mir kurz gedacht, du sagst jetzt ein paar Würstel oder so.
2: Ein paar, Uhrzeit. Ja, schöne zwei Gewitter.
0: Sehr schön. 11.32 Uhr ist die ORF Radio Salzburg Verkehrsinformation. Es gibt zwar ein paar Stellen, wo es ein bisschen stockt, zum Beispiel in der Stadt Salzburg oder auch in der Stadtdurchfahrt von Zell am See. Der Zeitverlust liegt aber überall unter 10 Minuten.
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0: Papa, Partner, Kollege, Freund. Manchmal hat man das Gefühl, an einem einzigen Tag gleich 5 Rollen gleichzeitig spielen zu müssen. Es ist der Radio Salzburg Vormittag am Mittwoch. Nicht nur Frauen, sondern zum Glück mittlerweile auch viele Männer fragen sich, wie bringe ich Beruf, Familie und Freizeit unter einen Hut? Trainerin Christine Hackl sagt, der erste Schritt ist einmal, dass man sich bewusst macht, welche Rolle jetzt gerade von einem gefragt wird.
1: Wir glauben immer so, wir kriegen alles unter einen Hut, aber das geht nie, aber wir haben mehrere Hüte. Und klar in der Rolle zu sein, heißt wirklich, also diese qualitative Zeit. Ja, also wenn ich da bin bei meinem Kind, dann bin ich da bei meinem Kind und nicht habe noch den Hut quasi der Führungskraft oder des Mitarbeiters oder so auf. Und das ist auch ganz wichtig, wenn ich in der Partnerschaft bin ich dort in der Partnerschaft. Work-Life-Balance, also ich bin ja mit dem Wort nicht so super fein. Es geht darum, eine ausgewogene Lebensbalance zwischen den Rollen zu haben.
0: Ja? Zweiter wichtiger Punkt, Verantwortung zu Hause verteilen. Also fair verteilen. Denn die Balance entsteht nicht, wenn einer alles übernimmt, sondern wenn beide anpacken.
1: Also wirklich auf Fairness liegt da der Fokus. Ich tue mir immer schwer mit dem Satz, Männer helfen im Haushalt. Es braucht klar definierte Bereiche, Zuständigkeiten, Verantwortungen. Und dann ist es für alle viel, viel entspannter, als wenn wir immer glauben, jemand anderer muss uns unterstützen da dabei und der macht das jetzt für mich. Verantwortung klar teilen, fair teilen, mir ganz ein wichtiger Punkt. Und damit so eine Lebensbalance gut gelingt, braucht es auch immer Energiequellen und die gilt es gut zu schützen. Also wenn ich weiß, mir tut Tennis spielen gut, dann nehmen wir bewusst die Zeit dafür.
0: Aber bitte doch nicht den ganzen Tag am Tennisplatz verbringen. Das ist dann wieder nicht fair. 3 Dinge also für mehr Balance im Alltag. Wissen, welche Rolle gerade wichtig ist, Aufgaben aufteilen und sich bewusst Zeit nehmen, für die eigene Batterie, die wieder aufzuladen. Weil nur wenn man auf sich selbst schaut, kann man auch auf andere schauen.

0: Elton John in der Badewanne, nur bedeckt von ein bisschen Schaum. Genau da ist ihm die Idee gekommen für Crocodile Rock.
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0: Irgendwie haben wir jetzt ein Bild im Kopf, oder? Naja, gleich Mittag. Was könnte man denn heute Mittag essen? Vielleicht gegrillte Shrimp?
2: Meine Musik, mein Salzburg.
0: Okay, Mikro aus, Musik jetzt bitte an.

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1: Einmal im Sommer, da muss es sein. Da muss ich Ihnen eine weitere Variante vom allerseits beliebten Knoblauchbrot zeigen. Heute einmal in Schneckenform. Und damit herzlich willkommen in der Fernsehgartenküche. Den Teig dafür, den habe ich uns schon vorbereitet und auch portioniert. Außerdem Knoblauchzehen und Petersilie gemischt. Jetzt werden die Teigkugeln dünn und oval ausgewalkt und dann mit etwas Knoblauchbutter bestrichen. Den Teig dann wieder zusammenrollen und daraus Schnecken formen. Vor dem Backen den Teig nochmal gut 30 Minuten rasten lassen und mit einem verquirlten Ei und etwas Sesam bestreuen. 20 Minuten bei 200 Grad brauchen unsere Knoblauchschnecken in etwa, bis sie fertig sind. Gutes Gelingen und Mahlzeit!
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2: Es ist 12 Uhr. Sie hören die Glocken der Stadtpfarrkirche Wieselburg, Niederösterreich.

0: Wieselburg liegt am Zusammenfluss der Großen und der Kleinen Erlauf. Schon um das Jahr 900 erhielt der Kirchenberg seine erste Befestigung. 979 ermächtigte Kaiser Otto II. Den später heilig gesprochenen Regensburger Bischof Wolfgang zum Bau eines Kastells und es entstand ein Zentralbau mit achteckiger Kuppel, die Pfarrkirche St. Ulrich. Ihre Spuren sind auch im heutigen Bau noch zu finden. In den 50er Jahren wurden romanische Fenster und Fresken aus dem 11. Jahrhundert freigelegt. Sie zeigen Christus als Weltenherrscher sowie die Seligpreisungen der Bergpredigt. Die Kirche wurde im 15. und 16. Jahrhundert mehrmals erweitert, sowie zuletzt nach einem Brand im Jahr 1952.
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2: Willkommen zum Mittagsjournal, das sind einige unserer Themen. Verdächtige Drohne und Zwischenfall mit DHL-Frachtflieger am Flughafen Leipzig-Halle. Die Getreideernte in Österreich wird heuer deutlich geringer ausfallen. Aus dem Journalstudio begrüßt sie Arthur Treinacher. Rätselhafte Vorfälle am deutschen Flughafen Leipzig-Halle. In der Nacht ist dort eine verdächtige Drohne entdeckt worden, möglicherweise mit Sprengstoff und das nahe eines ukrainischen Transportfliegers. Außerdem kollidierte ein DHL-Frachtflugzeug in der Nähe des Flughafens mit einem unbekannten Gegenstand. Andreas Pfeiffer berichtet.
3: Ja, kurz vor Mitternacht wurde am Leipziger Flughafen eine Drohne gesichtet und diesmal auch sichergestellt. Das hat ein NATO-Sprecher bestätigt. In der Nähe eines ukrainischen Flugzeuges. Aus Sicherheitskreisen verlautet, dass das Gerät mit einem Zünder und Sprengstoff bestückt war und mittlerweile entschärft wurde. Das dürfte Rückschlüsse auf die Herkunft und die Zielsetzung der Drohne zulassen. Mit einem zweiten Flugobjekt ist kurz nach dem Start in Leipzig eine DHL-Frachtmaschine kollidiert. Sie musste wenig später in Hannover landen. Das neue Berliner Drohnenabwehrzentrum hat Ermittlungen aufgenommen.
2: Hitze, Dürre und Trockenheit machen den Landwirten in Europa weiter zu schaffen. Ob Weizen, Gerste oder Mais, die Getreideernte in Österreich wird heuer deutlich geringer ausfallen. Volker Obermeier aus unserer Wirtschaftsredaktion, wie hoch werden die Verluste ausfallen?
4: Die Agrarmarkt Austria, die rechnet mit einem Minus von an die 19%. Das ist um ein Fünftel weniger als noch im Vorjahr, das allerdings ein Rekordjahr war. Blicken wir auf einen längeren Zeitraum, dann fällt die Ernte heuer in die Kategorie unterdurchschnittlich. Gerade beim wichtigsten Produkt, beim Weizen etwa für Mehl, haben die Landwirte weniger Ertrag. Ausfälle werden auch beim Mais erwartet, der dann im Herbst eingebracht wird.
2: Ist in Österreich, dem Land der Äcker, die Versorgung gesichert und werden die Preise steigen?
4: Nun, ob die Preise für Mehl, Backwaren oder Bier steigen, das ist noch offen. Die Landwirte sind jedenfalls mit weniger Ertrag und höheren Produktionskosten konfrontiert, sei es bei Treibstoff oder bei Dünger. Die Versorgung, die ist gewährleistet, sagt die AMA, denn die Lager sind aus dem Vorjahr noch sehr gut gefüllt.
2: Danke, Volker Obermeier. In Italien ist ein großer Online-Betrug mit Ferienwohnungen aufgeflogen. Betrüger haben im Badeort Cesenatico an der Adria eine Wohnung angeboten, die gibt es aber in echt gar nicht. 50 Familien müssen jetzt woanders untergebracht werden. Die Wohnung ist viel billiger angeboten worden als andere Unterkünfte. Außerdem gibt es online keine Bewertungen dazu. Unsere Wälder schneller klimafit machen, das fordert die Umweltschutzorganisation WWF. Durch die enorme Trockenheit steigt die Waldbrandgefahr. In Österreich hat es heuer schon 280 Waldbrände gegeben, Petra Pichler informiert.
5: Die in Österreich weit verbreiteten Fichtenforste sind anfällig für Waldbrände. Um die Gefahr langfristig zu senken, muss der Waldumbau deutlich schneller vorankommen, sagt WWF-Expertin Karin Enzenhofer.
6: Das heißt, wir brauchen mehr Baumarten, das heißt mehr Eiche, Buche, Tanne, Lärche. Und ganz wichtig, wir müssen die Schwammfunktion vom Wald verbessern.
5: Schwammfunktion heißt, dass der Niederschlag dort, wo er entsteht, auch gehalten wird. Konrad Mülius, Präsident der Land- und Forstwirtschaftlichen Betriebe Österreich, ist sich der Problematik bewusst.
7: Und die Situation ist schon eine sehr, sehr ernste. Es ist aber auch so, dass dieser Waldumbau eine Generationenfrage ist. Ich kann diesen Wald nicht von heute auf morgen umbauen.
5: Um den Wald klimafit zu machen, muss man in die Zukunft schauen, wie sich das Klima am jeweiligen Standort in den nächsten 100 Jahren entwickeln wird, sagt Mülius.
2: Und nach dem Vegetationsbrand in der Wiener Lobau ist am Vormittag endgültig Brand ausgegeben worden. Das Feuer zerstörte eine Fläche von rund 18 Hektar. Im Einsatz standen die Berufsfeuerwehr Wien, Feuerwehren aus Niederösterreich sowie zwei Polizeihubschrauber. Das war das Mittagsjournal mit Arthur Treinacher. Zum Wetter.
8: Heute steht noch einmal Extremhitze auf dem Programm. Nach der wärmsten Nacht der Messgeschichte liegen die Temperaturen jetzt zum Mittag im Osten schon wieder bei über 37 Grad. Etwa in Potschach. Heißeste Landeshauptstädte sind Eisenstadt und Wien mit 36 Grad im Moment. Fast noch angenehm ist es dagegen in Bregenz bei 28 Grad, in Innsbruck sind es 29. Und rund um die 40 Grad werden es auch heute wieder im Osten Österreichs. Größter Unterschied zu gestern, es bilden sich heute mehr Quellwolken und im Laufe des Tages Gewitter, die werden heftiger als gestern, können etwa in Tirol am Abend stellenweise Probleme machen. Punktuell sind auch im Wald- und Mostviertel Gewitter möglich. Am Donnerstag ist die Hitze im Westen dann vorbei. Das Ende kommt allerdings mit Unwettergefahr. Und diese Gewitter breiten sich zumindest stellenweise auch auf den Osten aus, sind etwa im Wiener Becken möglich. Im Osten ist es davor noch einmal drückend schwül und sehr heiß mit bis zu 37 Grad. So viel zum Wetter von Carmen Schüssel.
9: Auf der Tauernautobahn brauchen Sie momentan länger. Hier ist die ORF Radio Salzburg Verkehrsinformation um 7:07 A10 Richtung Salzburg. Vor der Einhausung Flachau wird der Verkehr wegen Überlastung momentan nur blockweise abgefertigt. Sonst läuft's. Gute Fahrt.
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9: Jetzt gibt's eine Portion Spaghetti, eine große knusprige Pizza und ein Tiramisu als Nachspeise. Alles gleichzeitig und das ohne zunehmen. Dankeschön, Eros Ramazzotti.
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9: Und danach tischen wir noch ein Schnitzel auf, Kasnocken und Salzburger Nockerl. Reinhard Fenrich, I'm from Austria, gibt's danach noch.

0: Was ist eigentlich männlich? Stark sein, keine Gefühle zeigen, immer wissen, wo es lang geht? Oder darf Mann auch ganz anders sein? Genau mit diesen Fragen beschäftigt sich der neue Workshop Next Generation Boys. Der erste Workshop hat da in Elsbeten stattgefunden und da haben die Burschen gemeinsam mit einem Trainer darüber gesprochen, welche Bilder von Männlichkeit ihnen begegnen. In der Schule zum Beispiel, im Alltag und vor allem natürlich in den sozialen Medien.
1: Also vor allem auf Social Media höre ich, dass ein Mann extrem stark sein muss. Er muss traditionelle Werte wie

0: stark sein sollen.
1: Entwickelt wurde der Workshop von Cornelia Brunauer vom Verein Einstieg. Ihr ist wichtig, dass junge Männer ihre eigenen Stärken entdecken.
2: Wenn jetzt ein junger Bursch zu Hause übersetzt, dann bringt er Sprachkompetenz mit. Wenn er Amtswege für seine Eltern organisiert, dann bringt er Organisationstalent mit und Empathie mit. Wenn er stark im Gaming ist, dann bringt er Teamfähigkeit mit und Struktur und so weiter. Und all das sind Stärken, auf die man nicht auf ersten Blick schaut. Und diese Stärken, die kann dieser junge Mann dann auch im Beruf oder in der Berufsorientierung verwerten für sich.
1: Und deswegen will Ihre Kollegin, die Magdalena Sassmann, das Projekt im Herbst dann auch an Salzburgs Mittelschulen umsetzen.
3: Wir hoffen natürlich, dass das was Längerfristiges wird und wir einen stabilen Fördergeber finden für das Projekt, um da Burschen zu stärken und auf ihrem Weg zu begleiten.
1: Zumindest der erste Workshop in Elsbeten ist bei den Burschen schon ziemlich gut angekommen. Und die Botschaft auch.
4: Ich habe sehr bestimmte Glauben an, was ein Mann sein soll, wie er sein soll, wie er sich benehmen soll. Und dieser Workshop sagt mir, dass ein Mann muss nicht wirklich alle diese Voraussetzungen erfüllen. Und er kann eigentlich in viele verschiedene Formen sein.

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3: Fast ein Drittel weniger Wasserkraft wegen Trockenheit. Mittersil koordiniert Wasserlieferungen für Bauernhöfe. Und das Wetter, heute Abend und morgen Unwetter. Es ist 12:30 zum ORF Radio Salzburg Mittagsjournal am 5. August. Begrüßt Sie Florian Hörmann. Mahlzeit. Hitze und Trockenheit wirken sich auf immer mehr Lebensbereiche und Branchen aus, so auch auf die Stromerzeugung. Die ist in Salzburg ja sehr viel vom Wasser abhängig. Wie sehr, das schaut sich im Bundesland aktuell Kollege Karl Kern an. Wie macht sich da die Trockenheit bei der Wasserkraft bemerkbar, Karl?
4: Die macht sich natürlich bemerkbar. Die Pegelstände an den Flüssen und an den Bächen, die sind relativ niedrig oder sehr niedrig. Die Salzburger AG redet von einem Minus bei der Stromproduktion aktuell von 25-30%. Die Energie AG, also die oberösterreichischen Energieversorger, die in Salzburg auch zahlreiche Kraftwerke betreiben, berichten von ähnlichen Daten. Ich war heute zum Beispiel in Wagrain. Dort hat man ein kleines Kraftwerk überhaupt zugesperrt, weil die Restwassermenge einfach nicht ausreicht, um Strom zu produzieren.
3: Und du befindest dich jetzt gerade bei der Kraftwerksgruppe Kaprun mit den Staus in Moserboden und Wasserfallboden. Inwiefern ist die Lage dort anders als bei den Laufkraftwerken im Tal?
4: Ja, bei den Pumpspeicherkraftwerken ist die Situation natürlich anders, weil das sind ja kommunizierende Gefäße. Natürlich sind die auf Zulauf auch angewiesen, aber das spielt jetzt keine so große Rolle. Zum Beispiel stehe ich jetzt hier oben auf der Krone des Moserbodens. Der Stausee, der ist eigentlich so voll wie immer, vielleicht einen Meter niedriger, das merkt man nicht. Allerdings Wasserfallboden, der untere Stausee, der ist extrem niedrig, aber das spielt für die Stromproduktion keine Rolle. Man kann trotzdem pumpen und produzieren, so wie es notwendig ist. Und für die Verbund AG als Betreiber dieser Kraftwerksgruppe hier oben ist das sogar relativ günstig, weil es wird derzeit der Staudamm Wasserfallboden erhöht um 8,7 Meter und je niedriger der Wasserdruck auf dem bestehenden Staudamm ist, desto leichter ist diese Erhöhung jetzt durchzuführen. Da geht es um Spannungen, die man ausgleichen muss etc., um solche Fragen und für die ist das sogar von Vorteil.
3: Kollege Karl Kern direkt vom Moserboden war das. Und in der Stadt Mittersil ist aufgrund der Trockenheit jetzt eine zentrale Anlaufstelle eingerichtet worden. Die Dürre macht sich auch dort nämlich schon bemerkbar, so dass erste Bauernhöfe mit Wasser versorgt werden müssen. Und die Stadtgemeinde koordiniert diese Lieferungen für eine raschere Abwicklung. Christine Hackenbuchner berichtet.
5: Wenn der eigene Brunnen versiegt, kommt die Feuerwehr. In Mittersil müssen wegen der Trockenheit teilweise bereits landwirtschaftliche Betriebe in höheren Lagen mit Wasser versorgt werden. Die Stadt hat vergangene Woche eine zentrale Anlaufstelle eingerichtet, wo sich Betroffene melden können, sagt Ortsfeuerwehrkommandant Kurt Kollmann.
6: So uns haben wir seit Freitag ungefähr da einmal. Es hat sich ein bisschen entspannt, die Situation, weil wir recht ein bisschen niedergebracht. Und ja, wir liefern da so ungefähr 4000 Liter ungefähr aus.
5: Geliefert wird allerdings ausschließlich Brauchwasser, etwa für Tiere oder den Haushalt. Im Ortsgebiet gibt es laut Feuerwehr derzeit noch keine Versorgungsprobleme. Generell sei dieser Sommer von der Wasserversorgung her aber angespannter als in den vergangenen Jahren.
6: Heuer ist schon mal extremer. Dadurch, dass man viel Wasser da kommt und wenig Niederschlag, mehr Umwasser, sage ich jetzt einmal so, weil es ist schon ein bisschen weniger geworden.
5: Die Wasserlieferungen erfolgen tagsüber mit Tankfahrzeugen und sind kostenpflichtig. Wer Wasser braucht, solle sich möglichst früh bei der Stadtgemeinde melden, damit die Einsätze koordiniert werden können.
3: Christine Hackenbuchner hat berichtet. Ein 19-jähriger Wanderer ist in Abtenau tödlich verunglückt. Am Dienstagvormittag dürfte er bei der Wanderung ausgerutscht sein und ist etwa 150 Höhenmeter in ein Schuttkar gestürzt. Der junge Mann war auf dem Weg zum Großen Traunstein. Kurz vor dem Gipfelkreuz auf 1800 Meter Seehöhe ist er dann verunglückt. Wanderer haben den Mann entdeckt und die Einsatzkräfte verständigt. Der Notarzt hat nur noch den Tod feststellen können. Die Alpinpolizei hat den Leichnam per Hubschrauber geborgen. Nach dem Erdrutsch in der Lungauer Gemeinde Mur gestern Abend ist die verschüttete Straße jetzt wieder offiziell freigegeben. Das bestätigt Bürgermeister Hans-Jürgen Schiefer von der ÖVP. Am Vormittag ist der Hang per Helikopter abgeflogen und für sicher befunden worden. Mehrere Muren hatten die Gemeindestraße nach Hintermur ja zum Teil 2 Meter hoch verschüttet. Schon in der Nacht wurde der Großteil der Straße geräumt. Bis auf das Verfahren des Hangmaterials sind jetzt keine weiteren Arbeiten mehr notwendig, sagt Schiefer. Wir kommen noch zum Sport. Da hat der Salzburger Luca Karl bei der Schwimm-Europameisterschaft in Paris am Vormittag auch im zweiten Freiwasserwettbewerb einen Top-10-Platz erreicht. Über die 5 Kilometer hat er Platz 9 belegt. 40 Sekunden haben dem WM-Fünften für eine Medaille gefehlt. Und über die 10 Kilometer hat Karl gestern schon Platz 8 gelegt. Am Freitag tritt der Salzburger in der Seine noch im 3-Kilometer-Knockout-Rennen an. Und wir kommen noch zum Wetter. Die Temperaturen steigen heute noch auf 29 bis 34 Grad. Jetzt kommen dann zur Sonne auch größere Quellwolken und daraus werden Gewitter und Regenschauer, die sich bis in die Nacht hineinziehen können. Punktuell sind auch kräftige Gewitter möglich mit starken Windböen und intensivem Regen. Auch morgen wird es gewittrig. Schon am Vormittag wechselt die Sonne mit dichteren Wolken und Regenschauern. Am Nachmittag werden die Meer und auch ein paar kräftige Unwetter kommen dazu. Die Höchstwerte morgen 24 bis 31 Grad.
7: Knockout-Rennen da beim Schwimmen und Knockout scheinbar bei dir. Aber jetzt bist du schon seit 4 im Montag. Gute genau. Nacht, Flo. Gute Nacht. Und Ihnen eine gute Fahrt mit der ORF Radio Salzburg Verkehrsinformation um 12.36 Uhr. Wir schauen wieder auf die A10, die Tauernautobahn Richtung Salzburg. Gibt es da Blockabfertigung vor der Einhausung Flachau. Sonst läuft's. Gute Fahrt.

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0: Bei der Hitze sollten Sie aufpassen, weil da kann aus griechischem Wein ganz schnell einmal Glühwein werden. 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Benutzen Sie eigentlich Ihre Klimaanlage im Auto richtig? Also ich glaube, wir sind uns einig, bei dieser Hitze momentan geht ohne Klima überhaupt nichts. Und es ist immer das Gleiche, wir steigen ein, drehen die Zündung um, Fenster runter und dann einmal direkt auf Low, die Klimaanlage, auf die niedrigste Temperatur. Aber genau das ist der Fehler. Stefan Kerbel vom ÖMTC meint, das bringt genau gar nichts, weil die meisten Klimaanlagen das von der Leistung her überhaupt nicht schaffen, dass sie bei der Hitze plötzlich so runterkühlen.
1: Ja, der größte Fehler wäre, die Klimaanlage voll aufzudrehen beim heißen Auto und dann die Lüftungsdüsen direkt auf den Körper zu richten. Ich würde einmal empfehlen, mehr als 5 Grad Unterschied zur Außentemperatur braucht man gar nicht einstellen, und auch jetzt bei dieser Hitze würde ich nicht mehr als 10 Grad Temperaturunterschied einstellen. Es ist nicht gesund, aber die meisten Klimaanlagen schaffen ohnehin nicht mehr als maximal 10 Grad Temperaturunterschied.
0: Aber trotzdem, jedes Grad zählt bei der Hitze. Dauert es ja wirklich nur wenige Minuten, bis das Auto dann plötzlich zum Backofen wird. Auf 4 Rädern.

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2: Am Mikrofon Arthur Treinacher. Die Folgen des Klimawandels sind derzeit unübersehbar. Von Ernteausfällen bis zur Wasserknappheit. Die Regierung reagiert mit Erleichterungen beim Hitzeschutz in Wohnungen und Schulen. Morgen berät dazu eine Arbeitsgruppe auf Beamtenebene. Viktoria Waldecker berichtet.
3: Die Temperaturen steigen weiter und damit auch der Druck aus der Bevölkerung. Mehrere hundert Menschen haben gestern an einer Mahnwache von Fridays for Future in Wien teilgenommen und die Politik zum Handeln aufgefordert.
4: Wir sehen, wie die Leute leiden. Es trocknen die Seen aus, es trocknen die Flüsse aus. Es ist einfach eine unhaltbare Situation. Es muss was getan werden.
5: Ich bin da, weil unter anderem auch als Feuerwehrmann fast jeden Tag spüre, was die Klimakrise für Auswirkungen hat.
3: Die Regierung antwortet mit Ankündigungen. Bis zum Herbst will sie Gesetze schaffen, damit Mieterinnen und Mieter leichter Außenjalousien oder Klimaanlagen einbauen können. Auch Schulen sollen besser ausgerüstet werden. Details nennt die Regierung aber nicht. Morgen ist ein Arbeitstreffen auf Beamtenebene angesetzt, bei dem die Lage in Österreich von den Stromnetzen bis zur Landwirtschaft besprochen werden soll. Politiker sitzen allerdings nicht mit am Tisch. Entscheidungen sind also nicht zu erwarten.
2: Am deutschen Flughafen Leipzig-Halle ist nach NATO-Angaben eine Drohne in der Nähe eines ukrainischen Frachtflugzeugs gesichtet worden. Sicherheitskreisen zufolge trug sie einen Zünder. Außerdem kollidierte eine weitere Frachtmaschine mit einem unbekannten Gegenstand, konnte aber sicher in Hannover landen. Die Polizei ermittelt, ob die beiden Vorfälle zusammenhängen. Nochmals Deutschland, wo die geplante Pensionsreform, eines der wichtigsten Projekte der Bundesregierung, erneut in die Diskussion geraten ist. Eine Rolle spielen dabei auch die bevorstehenden Landtagswahlen im Osten. Aus Berlin, Regina Pöll.
6: Im Zentrum steht die sogenannte Rente mit 63. Nach 45 Jahren ohne Abschläge in Pension. Das soll bleiben, sagen Betroffene.
7: Ich müsste auch jetzt bis 67 arbeiten und ich habe nie im Leben viel verdient.
6: 7 Länderchefs, 5 davon im Osten, wollen die Abschaffung stoppen. Unter ihnen Sven Schulze in Sachsen-Anhalt.
8: In Ostdeutschland sind die allermeisten Menschen auf eine Rente angewiesen, die vom Staat kommt. Und ich möchte als Ministerpräsident garantieren, dass sie davon auch in der Zukunft leben können.
6: In Sachsen-Anhalt und Mecklenburg-Vorpommern wird im September gewählt. Die AfD dominiert in Umfragen. Die schwarz-rote Regierung hält an der Rentenreform fest. Für eine Blockade im Bundesrat reichen 7 Länder nicht.
2: Die Untersuchungshaft über einen 14-jährigen Tiroler ist bis 7. September verlängert worden. Er steht im Verdacht, zu terroristischen Straftaten beitragen zu wollen. Laut Ermittlern tauschte er sich in Chats über mögliche Attentate aus. Bei einer Hausdurchsuchung wurden ein Kampfmesser und rechtsextremes Propagandamaterial gefunden. Das waren die Nachrichten mit Arthur Treinacher. Zum Wetter.
9: Extreme Hitze gibt es heute Nachmittag in Ostösterreich. Temperaturspitzen bis 40 oder 41 Grad werden es in Wien, in manchen Regionen Niederösterreichs und im Burgenland. Abgesehen vom Osten liegen die Temperaturen am Nachmittag zwischen 30 und 37 Grad. Zur Sonne kommen am Nachmittag Quellwolken. Besonders im Bergland entwickeln sich da und dort Regenschauer und kräftige Gewitter. Morgen, der Donnerstag, bringt von Vorarlberg bis Oberösterreich um 5 bis 10 Grad weniger. Am Freitag geht die große Hitze dann auch weit im Osten und im Süden zu Ende. So viel zum Wetter von Daniel Zeinlinger.
10: Und was tut sich auf Salzburgstraßen? Da schauen wir gleich nach. 13 Uhr und 3 Minuten haben wir es. Das ist die ORF Radio Salzburg Verkehrsinformation mit der Meldung von der A10 der Tauernautobahn, Fahrtrichtung Salzburg. Vor der Einhausung Flachau wird der Verkehr wegen Überlastung derzeit nur blockweise abgefertigt. Rechnen Sie damit kurzen Verzögerungen. Wir halten Sie auf jeden Fall auf dem Laufenden. Gute und weiterhin auch sichere Fahrt mit Radio Salzburg wünsche ich.
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10: Heute mit Iris Köck. Jawohl, ja, stehe am Start für die Radio Salzburg Gemeinde. Ich gebe zu, leicht verschwitzt, dafür aber voll der guten Sommerlaune. Jetzt aber genug der Worte, einmal volle Fahrt voraus mit Vollgas durch unsere Sommerzeit.

0: feinster Rock'n'Roll, wie eine frische Brise weht da Pink Floyd durchs Studio und hoffentlich bei Ihnen auch durchs Wohnzimmer oder wo auch immer Sie gerade sind. Sommerzeit ist auf jeden Fall gute Launezeit und auch die Zeit, in der man mal Zeit hat. Ja, für viele Dinge, wie zum Beispiel eine Runde golfen gehen. Und das machen wir jetzt auch akustisch und schalten nach Radstadt zum Andreas Gattmeier. Er ist Head Greenkeeper am Golfplatz in Radstadt. Einen schönen Nachmittag wünsche ich.
1: Ja, hallo.
0: Hallo. Head Greenkeeper, vielleicht können wir das gleich mal klären. Was ist denn das genau? Was macht der Head Greenkeeper für alle Nicht-Golfer?
1: Ja, es hört sich jetzt sehr komisch an. Ich sage immer, am leichtesten ist es erklärt, ich bin einfach der Chefhausmeister vom Golfplatz. Ich bin einfach für den Golfplatz zuständig. Golfplatz hat 63 Hektar. Genau, und mit meiner Mannschaft pflege ich das und schaue, dass die Golfer recht schön haben und mir natürlich auch.
0: Ja, genau, weil feins Grün ist natürlich auch was fürs Auge vom Head Greenkeeper. Generell aber die Frage, also zusammengefasst, Sie kümmern sich um das, dass der Golfplatz grün bleibt?
1: Genau, im Großen und Ganzen. Also die meisten fragen mich dann immer, was du eigentlich, das wirst du nicht den ganzen Tag Rosen machen, nicht? eigentlich stimmt's, wir haben natürlich schon ganz andere Tätigkeiten. Es ist so, man sagt, der Golfplatz ist eine riesengroße Fläche, gell? Und das meiste sollte natürlich schön gemäht sein. Seitlich sind schon die Flora und Fauna, lassen wir da schön wachsen. Das hat sich schon geändert. Also 2004 habe ich angefangen, da war wirklich alles so englischer Rasen geschleckt. Und jetzt hat sich das eigentlich geändert. Jetzt ist einfach wichtig, dass halt die Natur, die Blumen, die Bäume, es ist eigentlich so, man kann sagen, das sind Spielbahnen eingebettet in der Landschaft. Das hat sich schon sehr verändert und auch das Wetter hat sich sehr verändert.
0: Ja, das wollte ich eben gerade fragen, wie schaut es denn bei euch aus? Es ist ja alles irgendwie wahnsinnig trocken von manchen Golfplätzen. Hört man, dass der Boden direkt aufreißen anfängt, weil es so trocken ist. Wie ist denn das in Radstadt?
1: Ja, es ist so, wir arbeiten in der Natur, mit der Natur und die Natur gibt es uns vor. Heuer haben wir es wirklich extremst heiß. Also ich weiß, wie gesagt, über die Jahre hinweg nie so eine lange Trockenphase. Wir haben es auch, letztes Jahr hat es wieder einen Monat fast durchgeregnet. Jetzt ist natürlich Priorität Nummer eins, dass wir den Platz so gut wie möglich erhalten. Da hat man natürlich eine Verbesserung, die einfach in der Nacht durchläuft. Und am Tag muss man unter anderem einfach bei den Greens abfahren. Man misst die Feuchtigkeit der Greens und wann es ist, also wenn es eng zugeht, muss man einfach also kurz kühlen. Das heißt, 1-2 Minuten die Bewässerung aufschalten, dass man runterkommt mit der Hitze. Das Green ist reiner Quarzsand, ja, und der erhitzt sich natürlich dementsprechend. Und zu lang darf man auch nicht machen, weil sonst verbrüht das ganze Grün und dann ist es eigentlich gewesen mit der Golfsaison.
0: Ja, muss man ein feines Fingerspitzengefühl haben, damit man wirklich das Grün schön grün hält, oder?
1: Ja, es ist so, also wir gehen momentan auf 3,5 mm die Greens, gell? Etwas höher wie sonst. Würde ich auch jedem zu Hause empfehlen, wenn es wirklich so lange Trockenphasen haben, einfach weniger mähen, mehr Blattmasse. Dann ist einfach das Gras gestärkt und die Wurzeln kommen leichter einfach um die heiße Phase rum, sage ich mal. Ja,
0: besten Dank für diesen Tipp auf jeden Fall. Jetzt wissen wir, wie wir daheim auch endlich einmal ein Green zusammenkriegen. Jetzt, Herr Gattmeier, natürlich schon die Frage, wie ist das mit den Golfern bei der Hitze? Da wird wahrscheinlich über Mittag gar nichts los sein, in der Früh und am Abend aber dafür doppelt so viel, oder?
1: Genau, das ist natürlich klar, das ist logisch. Wir fahren auch in aller Früh raus und der Golfer natürlich auch, aber es ist ein gutes Miteinander in Radstadt. Und das ist ganz klar, dass man dann am Mittag einfach nicht mehr den Ball nachrennen will. Und darum werden natürlich die frühen Morgenstunden, die Abendstunden genutzt von den Mitgliedern und auch natürlich auch von den Gästen in der Region.
0: Ja, bitte. Also, hervorragend eigentlich. Vielleicht einmal eine Runde golfen gehen in Rottstadt. Na ja. Herr Gabmeier, auf jeden Fall vielen lieben Dank, dass Sie sich Zeit genommen haben. Wie sagt man beim Golfen? Gut Golf, gut Spiel, gut Abschlag? Oder was wünscht man so?
1: Ja, fast. Schönes Spiel wünscht man sich.
0: Ja, dann weiterhin gutes Gelingen, damit das Green auch schön Danke. Green bleibt. Und ja, eine schöne Sommerzeit natürlich.
1: Ja,

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1: Um 13:30 im Nachrichtenstudio ist Hanja Gelecki. Ein Hotelgast aus Vietnam hat in der Landeshauptstadt eine Hoteldiebin auf frischer Tat ertappt. Als der 48-jährige Sonntagabend in sein Zimmer im Andréviertel gekommen ist, hat er dort die Frau überrascht, die gerade 800 Euro aus seiner Geldbörse genommen hatte. Den Zimmerschlüssel hatte sie sich davor widerrechtlich verschafft, heißt es von der Polizei. Die Frau aus Ungarn ist geflüchtet, der Urlauber hat sie verfolgt und festgehalten. Die 41-Jährige ist aufgrund mehrerer Eigentumsdelikte in Salzburg amtsbekannt. Sie ist in die Justizanstalt Salzburg gebracht worden. Die Stadtgemeinde Mittersiel hat jetzt eine zentrale Anlaufstelle für Wasserlieferungen eingerichtet. Die Trockenheit macht sich auch dort schon so bemerkbar, dass erste Bauernhöfe mit Wasser versorgt werden müssen. Geliefert wird allerdings ausschließlich sogenanntes Brauchwasser, etwa für Tiere oder für den Haushalt. Im Ortsgebiet gibt es laut Feuerwehr derzeit noch keine Versorgungsprobleme. Die Wasserlieferungen erfolgen tagsüber mit Tankfahrzeugen und sind kostenpflichtig. Nach dem Erdrutsch in der Lungauer Gemeinde Mur ist die verschüttete Straße jetzt wieder offiziell freigegeben. Das bestätigt Bürgermeister Hans-Jürgen Schiefer von der ÖVP. Am Vormittag ist der Hang per Helikopter abgeflogen und für sicher befunden worden. Mehrere Muren hatten die Gemeindestraße nach Hintermäuer zum Teil 2 Meter hoch verschüttet. Schon in der Nacht ist der Großteil der Straße geräumt worden. Bis auf den Abtransport des Hangmaterials sind jetzt keine weiteren Arbeiten mehr notwendig, sagt Schiefer. Zu den Wetteraussichten. Heute wird es noch einmal heiß und gewitterig. Am Nachmittag werden vor allem im Bergland die Quellwolken immer mehr verbreitet. Entstehen Regenschauer und Gewitter, die zum Teil auch kräftig ausfallen und sich auch in den Flachgau ausbreiten können. Die Höchstwerte erreichen 31 bis 34 Grad. Morgen Donnerstag sind von der Früh weg einzelne Schauer dabei, vor allem im Norden. Am Nachmittag werden die Regenschauer dann mehr und auch ein paar kräftige Gewitter kommen dazu. Bei Höchstwerten zwischen 25 und 29 Grad.
2: 13 Uhr und 32 Minuten haben wir es. Das ist die ORF Radio Salzburg Verkehrsinformation. A10 Tauernautobahn, Fahrtrichtung Salzburg. Vor der Einhausung Flachau wird der Verkehr weiterhin wegen Überlastung nur blockweise abgefertigt. Rechnen Sie da mit kurzen Verzögerungen. Das war es dann aber auch schon wieder. Weiterhin gute und natürlich auch sichere Fahrt mit Radio Salzburg. Und mit einem absoluten Sommertitel jetzt gleich bei uns in der Playlist. Es geht um die Sommerromanze der frühen 70er. Olivia Newton-John, John Travolta. Das Traumpaar aus Greece.

0: The Riddle, Nick Kershaw. Auch mit dabei am Mittwoch in der Sommerzeit hier bei uns in Radio Salzburg. So, es ist wieder Zeit, 13.42 Uhr. Wir spielen wieder miteinander. Und zwar eine Runde. 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
0: Ganz genau so ist es. Heißt konkret, Sie entscheiden jetzt dann, wie Radio Salzburg klingen soll. Entweder heute nach Mare, Sole, Spiaggia, einfach nach Bella Italia. Alan Sorrenti wird da folgenden Hit beisteuern.

zum Dahinschmelzen, oder? Wenn man das nicht ohnehin schon tut. Wie die feine Meeresbrise, die da jetzt kurz mal durchs Salzburger Land weht. Oder sind Sie heute eher im Romantikmodus? Dann würden wir nämlich Richard Sanderson auflegen. Für Sie aus dem Film La Boom Reality. Dream.

Aber was soll ich sagen? Da fahren wir alle gedanklich irgendwie nochmal am Roller mit, oder? Halten uns ganz fest am Vordermann und sind dann nochmal ganz schnell 17 Jahre alt. Das war noch Sommer, oder? Tja, aber was darf es denn für Sie heute sein? Einfach anrufen bei mir 0662 823 823 und schon mache ich den Wurlitzer für Sie.

0: Ja, da schwingt der Rock. Hey Baby, Bruce Chanel auch mit dabei heute in unserer Sommerzeit. So, jetzt geht's aber um die Wurst oder um unseren Sommerhit. 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
0: Jawohl, ja. Und zur Auswahl steht die feine Meeresbrise in Form von Alan Sorrenti oder das Romantik-Sommerzeit-Paket mit Einmal Reality von Richard Sanderson. Die schnellste Anruferin war die Gabriele Leitner aus Taxachrief. Grüße Gott, schöne Sommerzeit wünsche ich.
2: Grüß Gott.
0: Liebe Frau Leitner, Sie waren der schnellste Finger, der da jetzt angerufen hat. Welcher Titel darf es denn sein?
2: Die Nummer 1, der italienische, weil ich liebe Italien.
0: Sehr gut. Waren schon in Italien heuer?
2: Nein, heuer noch nicht, aber es kommt noch.
0: Das kommt noch. Wo geht's hin?
2: Nach Jesolo.
0: Jedes Jahr Jesolo. Super. Einmal im Jahr muss man da hin, ein bisschen mehr genießen. Was meinst du ganz besonders dran?
2: Ja, ich weiß nicht, einfach das Meer, das Rauschen, wenn man da sitzt, das ist einfach erholsam.
0: Und dann noch ein bisschen Alan Sorrenti im Ohrwaschel mit einem Aperol Spritz.
2: Ja,
0: gell?
2: Sehr gut.
0: Das kann's. So muss eine Sommerzeit sein.
2: Ja, danke.
0: Liebe Frau Leitner, herzlichen Glückwunsch. Kleines Sommerpaket ist auf dem Weg zu Ihnen. Wie ist sonst die Sommerzeit für Sie so bis jetzt?
2: Ja, es passt.
0: Es passt?
2: Ja, es passt.
0: Klingt nicht ganz überzeugt.
2: Ja, es ist ein bisschen sehr heiß für mich, aber es geht schon drinnen bleiben, alles zu machen.
0: So machen wir es. Und gelegentlich ein bisschen Radio Salzburg für die Abkühlung, oder?
2: Sowieso.
0: Sowieso. Sehr gut, Frau Leitner, herzlichen Dank. Ganz liebe Grüße zu Ihnen und einen schönen Urlaub dann noch, gell?
2: Dankeschön, wiederhören.
0: Non so che darei, Alan Sorrenti. Die Meeresbrise ist im Anrauschen für alle, die Italien ganz gern haben und die den Urlaub auch noch vor sich haben oder schon hinter sich haben. Wie auch immer, schöne Sommerzeit mit Radio Salzburg.

ein Superhit reiht sich an den nächsten hier bei uns in der Sommerzeit von Radio Salzburg und auch jetzt dann im gemeinsamen Nachmittag. Bei uns geht's weiter mit einem Lied, das derzeit passt wie sonst selten. CCR, Have You Ever Seen the Rain? Naja, ich denke, wir werden auf jeden Fall demnächst Regen sehen. Mehr dazu dann aber in unserem Wetterrundgespräch um kurz vor vier. Ich bin dann gleich wieder für Sie an Ort und Stelle und eröffne dann das kleine Sonnendeck von Radio Salzburg am Nachmittag. Ja?

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0: Kleines technisches Problem bei den Kollegen in Wien. Wir machen weiter mit den Verkehrsnachrichten. Um 14 Uhr an dieser Stelle schon ein bisschen verfrüht, trotzdem sehr aktuell. Wir schauen nämlich gleich wieder auf die A10, die Tauernautobahn in Fahrtrichtung Salzburg. Vor der Einhausung Flachau wird der Verkehr wegen Überlastung weiterhin nur blockweise abgefertigt. Rechnen Sie da immer wieder mit kurzen Verzögerungen. Wir halten Sie weiterhin auf dem Laufenden. Gute und sichere Fahrt wünsche ich mit Radio Salzburg.
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0: Jawohl, also ist es. Und ich nehme Sie jetzt einfach mit von der Sommerzeit rüber in den gemeinsamen Nachmittag und sage nur, das Sonnendeck von Radio Salzburg ist ab sofort für Sie geöffnet. Kleine Erfrischungen gibt es am Kiosk nebenan. Die großen Erfrischungen, für die brauchen Sie sich einfach nur zurücklehnen. Die serviere ich Ihnen auf einem Silbertablett bis zu Ihrem Platz. Bin ja nicht nur eine gute Köchin, sondern auch eine gute Kölnerin. Unsere erste kleine Erfrischung, Gloria Gaynor, I Will Survive. Eisgekühlt on the rocks quasi.

0: No bitte, klingt auch ganz fein. Hotel California, die Eagles an einem wunderschönen Mittwochnachmittag. So, was ziehen wir an im Sommer? Wenig Stoff, eh klar. Aber trotzdem gut angezogen sein. Es ist eine tägliche Herausforderung, sind wir uns ehrlich. Oben ganz ohne geht auf gar keinen Fall, aber auch unten ohne ist ein bisschen schwierig. Schuhe braucht man schon. Und zu den meisten Schuhen eben auch ein paar Sockerl. Egal, wie heiß es ist, oder?
1: Lange weiße Sportsocken.
2: Ich habe ganz normal kurze an immer.
3: Bei den Flipflops nicht.
4: Sandalen, ohne Socken.
5: Auch kurze Sneakersocken, genau.
6: Ich bin auch lange, ja. Ich bin das gewohnt und habe eigentlich immer lange Socken an. Sommer wie Winter.
7: Löchrige. Ich habe immer löchrige Socken.
8: Ich bin Team lange Socken, tatsächlich. Ja, das sind jetzt nicht so lange, normalerweise sind sie schon so, weil die einfach angenehmer sind, finde ich.
9: Kurze oder gar keine? Also zu 90% gar keine.
0: Naja, also ich finde ja, wenn man Sandalen anhat, sind Socken dazu so die ganz wilde, mutige Kombination. Aber bei vielen Jungen ist genau das jetzt wieder in. Socken mit Sandalen. Mamma mia, sage ich da. Offenbar eine Grundsatzentscheidung. Treffen wir jetzt auch. Während Sie da jetzt nämlich Ihre Präferenzen ausloten, ob die Sandalen mit oder ohne Socken zu tragen sind, spendiere ich Ihnen was aus den 90ern. Soul Asylum, Runaway Train. Schönen Nachmittag.

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1: Um 14:30 im Nachrichtenstudio ist Tanja Gelecki. Ein 19-jähriger Wanderer ist gestern in Abtenau tödlich verunglückt. Der junge Mann dürfte bei der Wanderung ausgerutscht sein und ist etwa 150 Höhenmeter in ein Schuttkar gestürzt. Der 19-jährige war auf dem Weg zum Großen Traunstein. Kurz vor dem Gipfelkreuz auf 1800 Meter Seehöhe ist er dann verunglückt. Wanderer haben ihn entdeckt und dann die Einsatzkräfte verständigt. Der Notarzt konnte nur noch den Tod des Mannes feststellen. Die Alpinpolizei hat den Leichnam per Hubschrauber geborgen. Im Prozess rund um den Mordversuch an seiner schwer erkrankten und bettlägerigen Ehefrau ist die Haftstrafe für einen 86-jährigen Salzburger heute in der Berufungsverhandlung erhöht worden. Die Staatsanwaltschaft hat gegen das erste Urteil berufen, weil ihr das Strafmaß zu milde war. Das Oberlandesgericht Linz hat die Berufung heute bestätigt und den Pensionisten wegen versuchten Mordes zu 4 Jahren Haft, davon 1,5 Jahre unbedingt verurteilt. Die Richterin hat heute auf die menschliche Tragödie verwiesen. Es brauche aber auch ein präventives Signal, denn der Mann habe eigenmächtig ohne den Willen seiner geistig abwesenden Frau gehandelt. Die Hitze der vergangenen Wochen macht sich immer deutlicher bei den Pegelständen der Seen bemerkbar. Sie liegen teilweise außerhalb des Bereichs, wo man sich in der Jahreszeit sonst bewege, heißt es vom Hydrographischen Dienst des Landes Salzburg. So verzeichnet der Wolfgangsee den niedrigsten Pegel seit 30 Jahren. Betroffen seien vor allem die Seen im Alpenvorland. Auch der Zellersee führe wenig Wasser. Für eine nachhaltige Erholung bräuchte es überall wesentlich mehr Niederschlag. Zu den Wetteraussichten: heute wird es noch einmal heiß und gewittrig. Am Nachmittag werden vor allem im Bergland die Quellwolken immer mehr und verbreitet entstehen Regenschauer und Gewitter, die zum Teil auch kräftig ausfallen und sich auch in den Flachgau ausbreiten können. Die Höchstwerte erreichen 31 bis 34 Grad. Morgen Donnerstag sind von der Früh weg einzelne Schauer dabei, vor allem im Norden. Am Nachmittag werden die Regenschauer dann generell mehr und auch ein paar kräftige Gewitter kommen dazu. Bei Höchstwerten morgen zwischen 25 und 29 Grad.
2: 14.32 Uhr, Radio Salzburg, Verkehrsinformation. A10 Tauernautobahn in Fahrtrichtung Salzburg. Vor der Einhausung Flachau wird der Verkehr nach wie vor wegen Überlastung nur blockweise abgefertigt. Rechnen Sie da mit einer kurzen Wartezeit. Das war's dann aber auch schon wieder. Ich wünsche weiterhin gute und natürlich auch sichere Fahrt mit Radio Salzburg.
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0: Ja, noch ist es nicht so weit. Erst so gegen 4 werden da die Regentropferl kommen im Salzburger Land. Näheres dazu dann in unserem Rundgespräch mit der Wetterdienststelle um 3:15. 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
1: So, alle Freunde des gepflegten Sonntagsausfluges, bitte jetzt noch einmal gut aufpassen. Was wissen wir bis jetzt, Leo?
2: Mein heutiges Ziel kann ich mit der Pferdekutsche erreichen.
1: Da waren wir ja schon sehr nahe dran jetzt an unseren Zielen, aber eben noch nicht genau dort, wo wir hinwollen.
2: Über meinem Ziel prangt die Kopfbedeckung eines Geistlichen.
1: Aha.
3: Es ist zu jeder Jahreszeit schön, da drinnen ich sitzen muss.
1: Das war die richtige Antwort. Es war ein bisschen Verzwicktheit. Wir haben eine Alm unten, wir haben eine oben. Und was haben wir dazwischen?
3: Den Almsee.
1: Ja, richtig! Soll ein sehr schönes Platzerl sein. Darf man da reingehen, wenn es heiß ist? Darf man da baden?
3: Glaube ich, ja, kann man schon reingehen.
4: Wo kein Kläger, da kein Richter. Und da keiner herschaut.
1: Auf jeden Fall gewinnen Sie
5: eine Pferdekutschenfahrt für 2 Erwachsene und Kinder auf die Hofalm in Filzmoos. Zur Verfügung gestellt vom Fiaker Wirt Filzmoos.
1: Herr Burger, schauen Sie sich das an. Sie klingen so, als würden Sie nicht viel mit der Kutschen fahren.
3: Nein. Einmal bin ich schon reingefahren, aber ich freue mich ein zweites Mal.
0: Genau, weil einmal ist kein Mal. Herr Brucker aus Paarwerfen mit der Kutsche zum Almsee in Fützmoos. Wow. Könnte echt schlechter sein, so ein Sommer, würde ich sagen, oder? Ja, und morgen geht's dann auch wieder los. Da fahren wir irgendwo anders hin wieder und Sie dürfen gern mitraten. Viel Spaß auf jeden Fall. Morgen ab 6 Uhr wartet dann die nächste Chance auf Sie. In Guten Morgen Salzburg. Schönen Nachmittag. 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

0: 14:52 Uhr und alles Roger am Sonnendeck bei Radio Salzburg. Naja, dann wird es Zeit für die nächste Erfrischung, oder?
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0: Ja, heute aus der Kategorie Musik aus Österreich. Denn was passt im Sommer immer gut zusammen? Ein heißer Tag und ein kühles Eis. Ja, Sonnenschein und Sandalen. Mit oder ohne Socken. Ja, und Sommerwetter und ein richtig guter Reggae-Beat im Radio. Auch das. Die Ausseher Hartbradler, die sind der Meister darin, den Sonnenschein in musikalische Töne zu verpacken und haben offenbar auch schon mal des Öfteren einen schönen Sommertag am See verbracht und dann einfach einen Song draus gemacht. Just another day in the sun am See.

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2: Im Studio Arthur Treinacher. Der Vorschlag, künftig erst nach 45 Beitragsjahren und frühestens mit 65 Jahren in Pension zu gehen, sorgt weiter für Diskussionen. Während ÖVP und NEOS den Vorstoß unterstützen, lehnen SPÖ und Arbeiterkammer ihn ab. Sie warnen vor Nachteilen, vor allem für Frauen. Felix Nowak berichtet.
3: Am kommenden Sonntag haben Pensionisten im Schnitt schon so viel Geld bekommen, wie Pensionistinnen erst bis Jahresende erwarten können. Darauf soll der jährliche sogenannte Equal Pension Day aufmerksam machen. Die Pensionslücke zwischen Männern und Frauen von etwa 40% ist in Österreich zwar zuletzt minimal geschrumpft, sie ist aber immer noch die zweithöchste in der EU, kritisiert Arbeiterkammerpräsidentin Renate Anderl.
4: Wir wollen auch nicht jedes Jahr dieselben Ungerechtigkeiten erklären und wir wollen auch nicht jedes Jahr hier stehen und dieselben Forderungen aufstellen.
3: Sprich, mehr anrechenbare Betreuungsjahre und ein Bonus-Malus-System, um Unternehmen die Beschäftigung älterer attraktiver zu machen. Die Debatte über ein höheres Pensionsantritts Alter will Anderl hingegen nicht führen. Sie fürchtet, dass dadurch vor allem die Arbeitslosigkeit unter Älteren steigen würde.
2: Mitten in der Hitzewelle hat die Regierung Maßnahmen für besseren Hitzeschutz in Wohnungen und Schulen beschlossen. Unter anderem soll der Einbau von Klimaanlagen erleichtert werden. Klimaforscher Hans-Joachim Schellenhuber hält das allerdings für den falschen Weg.
5: Wenn Sie jetzt eine Klimaanlage nehmen, und ich habe absolut Verständnis dafür, dass man sich, wenn man in einer Dachgeschosswohnung in Wien ist, dass man sich eine Klimaanlage einbaut. Was passiert aber? Eine Klimaanlage verteilt Wärme nur um, nämlich von innen nach außen. Die Wärme wird nach außen geblasen und erhitzt dann die Straßen zum Beispiel, die ohnehin schon aufgeheizt werden durch Asphalt, durch Beton, der zurückstrahlt und so weiter. Mit anderen Worten, wenn wir dann wirklich dahin kommen, dass vielleicht 50% der Wohnungen Klimaanlagen haben, damit man nachts wenigstens einigermaßen entspannt schlafen kann, dann legen sie dafür das öffentliche Leben außerhalb der Wohnungen lahm, nicht? Also man kann der Wärme auf die Weise nicht entkommen.
2: Sagt Hans-Joachim Schellenhuber, Generaldirektor des Internationalen Instituts für angewandte Systemanalyse in Laxenburg bei Wien. Israels Ministerpräsident Netanyahu hat dem Plan zur Entwaffnung der Hamas in seiner derzeitigen Form nicht zugestimmt. Israel habe stattdessen Änderungsvorschläge übermittelt. Hintergrund ist ein Streit über den Ablauf. Netanyahu verlangt die vollständige Entwaffnung der Hamas, bevor sich Israels Armee aus dem Gazastreifen zurückzieht. Der nordische Kombinierer Johannes Lamparter hat in Courchevel bei einem Trainingssturz möglicherweise Verletzungen im Knie und im Sprunggelenk erlitten. Das gab der ÖSV bekannt. Der Tiroler klagte anschließend über Schmerzen im rechten Knie und im rechten Knöchel. Das waren die Nachrichten mit Arthur Treinacher. Zum Wetter.
6: Hitze, Sonne und Gewitter heute Nachmittag. Extrem heiß ist es in Niederösterreich, Wien und im Burgenland. Einzelne Orte liegen noch einmal über der 30-Grad-Marke heute, wie jetzt Bad Deutsch-Altenburg in Niederösterreich. Die Sonne zeigt sich nur teilweise. Im Berg- und Hügelland sind einzelne Gewitter dabei. Das kräftigste haben wir im Moment im Waldviertel zwischen Zwettl, Gföhl und Ottenschlag. In den kommenden Tagen geht die extreme Hitze zu Ende. Morgen von Vorarlberg bis Oberösterreich, übermorgen dann auch weit im Osten und im Süden. So viel zum Wetter von Daniel Zeinlinger.
7: 15 Uhr und 3 Minuten haben wir es. Das ist die ORF Radio Salzburg Verkehrsinformation. Weiterhin mit der Meldung von der A10 der Tauernautobahn, Fahrt Richtung Salzburg. Vor der Einhausung Flachau wird der Verkehr wegen Überlastung nur blockweise abgefertigt. Für Sie bedeutet das einige Minuten Zeitverzögerung. Ansonsten kommen Sie aber weiterhin gut voran. Es liegen uns keine weiteren Verkehrsmeldungen vor. Gute Fahrt natürlich wünschen wir.
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7: Jawohl, ja, quasi Ihre freundliche Bedienung an den Reglern am gemeinsamen Sonnendeck. Werte jenseits der 30 Grad, derzeit am Thermometer. Es wird Zeit für einen kleinen Aufguss, finde ich. Damit da nichts überhitzt, gell? Guitar Hero Toto und Africa.

0: Einen schönen Mittwochnachmittag mit Radio Salzburg und der Zeit unseres Lebens von Jennifer Warnes und Bill Medley. So, weil wir gerade beim Aufguss gewesen sind, der tut nicht nur uns gut manchmal, wenn wir dann in den See springen, sondern auch manchen Tierchen. Die meisten brauchen Wasser genauso wie wir zum Leben, vor allem bei so einer großen Hitze. Über kleine Wasserquellen freuen sich da Vögel und Insekten auf jeden Fall. Patrick Groß vom Haus der Natur.
1: Die meisten Insekten sind auf Wasser angewiesen und man kann oft beobachten, wie Wespen ebenso an diversen Wasserquellen im Garten kommen, um zu trinken. Ich glaube, dass die Tiere sich selbst versorgen. Man sollte sich nicht zu viel einmischen. Und das Problem mit solchen Wasserquellen ist, dass man auch dabei, zum Beispiel bei Untertöpfen, Stechmücken züchten kann, was natürlich nicht erwünscht ist. Die häufigen Vögel, die man so im Garten hat, die sich in der Nähe des Menschen trauen, Spatzen, Meisen, die würden sich sicherlich über Wasser freuen, ja. Aber in der Regel finden sie noch zum Beispiel am Rand vom Bach oder sowas noch was, ja.
0: Also falls Sie das kleine Planschbecken für die Vogel aufstellen, wenn Sie ganz genau hinhören, hören Sie vielleicht das.

Ganz viel Gefühl von Relax, weil ich die mag. So, vor den Nachrichten geht sich jetzt noch ein bisschen Disco-Sound aus. Auf unserem Sonnendeck ein Titel, der zu den Disco-Standards gehört und sich außerordentlich gut verkauft hat in den frühen 70ern. Die eine Sängerin immer in Schwarz gekleidet, die andere immer in Weiß. Kennengelernt haben sich die beiden Spanierinnen als Flamenco-Tänzerinnen auf Fuerteventura. Benannt haben sie sich nach der Baccarat-Rose. Und 1976 haben sie eine konkrete Ansage gemacht. Yes, sir, I can boogie. No, bitte. Schönen Nachmittag. Raus ins Salzburger Land.

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1: Um 4 im Nachrichtenstudio ist Tanja Gelecki. Die niedrigen Pegelstände in Flüssen und Bächen haben auch Auswirkungen auf die heimischen Kraftwerke. In Wagrain etwa musste jetzt ein kleines Kraftwerk zusperren, weil die Restwassermenge nicht ausreicht, um weiter Strom zu produzieren. Die Salzburger AG verzeichnet ein Minus bei der Stromproduktion von aktuell 25-30%. Und die Energie AG, die in Salzburg zahlreiche Kraftwerke betreibt, meldet ähnliche Daten. Ein 26-Jähriger soll im vergangenen Monat insgesamt 37 Autos im Salzburger Stadtteil Itzling beschädigt haben, und zwar jeweils den Seitenspiegel. Vergangene Nacht ist der Mann festgenommen worden. Eine Polizeistreife hatte beobachtet, wie er Mülltonnen umgeworfen und Seitenspiegel beschädigt hat. Gegenüber den Beamten hat der 26-Jährige gesagt, dass er anschließend da weitermachen werde, wo er aufgehört habe. Der Mann ist bereits wegen Sachbeschädigung amtsbekannt. Er ist in die Justizanstalt Salzburg gebracht worden. Zum Sport, da hat der Salzburger Luca Karl bei der Schwimm-Europameisterschaft in Paris am Vormittag auch im zweiten Freiwasserwettbewerb einen Top-10-Platz erreicht. Über die 5 Kilometer hat er Platz 9 belegt. 40 Sekunden haben dem WM-5. Für eine Medaille gefehlt. Über die 10 Kilometer hat Karl gestern Platz 8 belegt. Am Freitag tritt der Salzburg in der Seine noch im 3 Kilometer Knockout-Rennen an. Zum Wetter: heiß und zunehmend gewitterig ist es am Nachmittag. Allmählich kommen zur Sonne immer größere Quellwolken und daraus entstehen eben Regenschauer und Gewitter. Die können zum Teil auch kräftig ausfallen. Die Höchstwerte erreichen 31 bis 34 Grad. Morgen Donnerstag sind von der Früh weg einzelne Schauer dabei, vor allem im Norden. Am Nachmittag werden die Regenschauer dann generell mehr und auch ein paar kräftige Gewitter kommen dazu. Die Höchstwerte erreichen morgen 25 bis 29 Grad.
2: Wir schauen wieder gemeinsam auf Salzburgs Straßen mit der ORF Radio Salzburg Verkehrsinformation um 15.32 Uhr. Eine Meldung haben wir für die A10, die Tauernautobahn, Fahrt Richtung Salzburg. Vor der Einhausung Flachau weiterhin wegen Überlastung nur blockweise Abfertigung vom Verkehr. Rechnen Sie damit einigen Minuten Zeitverlust. Ansonsten gibt es aber nichts mehr zu berichten. Weiterhin gute und natürlich auch sichere Fahrt mit Radio Salzburg.
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0: Beruhigte Sinne seit 1983, Maria Bill im Mechtlanden. Einen schönen Mittwochnachmittag mit Radio Salzburg wünsche ich. 15.43 Uhr haben wir es. Und wenn man so schaut, die Hitzerekorde in Österreich, die purzeln nur so dahin. Gestern Dienstagnachmittag, da waren Sie quasi Live-Zeuge, habe ich noch großartig verkündet, die 40,1 Grad in Wien-Stammersdorf. Max Sterz hat mich dann sofort korrigiert und hat gemeint, es sind mittlerweile 41 Grad, der Temperaturhöchstwert. Ja, und auch in der Nacht auf heute hat es Spitzenwerte gegeben in Hornstein, das ist Eisenstadt-Umgebung. Da ist die Temperatur in der Nacht nicht unter 28,5 Grad gesunken. Die wärmste Nacht der Messgeschichte ist es somit. Ich sag noch Servus, und zwar im weitesten Sinn. Servus, Claudia Riedl von der Salzburger Wetterdienststelle.
1: Einen schönen Nachmittag.
0: Liebe Claudia, sind bei uns im Salzburger Land auch irgendwelche Rekorde geknackt worden?
1: Na, heute nicht. Gestern gab es ein paar kleinere Pokale. Das heißt, so an manchen Stationen wurde der August-Rekord gebrochen. Aber die große Hitze, die ist eindeutig im Osten Österreichs zu Hause.
0: Mhm. Auch wenn Sie daheim das Gefühl haben, es fängt schon ein bisschen zum Glühen an unter den Sohlen. Das mit der Hitze, das ist jetzt dann kurzfristig ohnehin einmal vorbei. Ab heute Nachmittag wird es zunehmend gewittrig. Claudia, wann, wie, was, wo?
1: Ja, heute sind so einzelne Gewitter, sind eher kleine Gewitter. Also das Radarbild schaut eher so aus wie ein Streuselkuchen. Vor allem inneralpin gibt es jetzt schon Gewitter und die werden sich auch in den Abend hinein fortsetzen. Im Flachgau selbst dürfte es eher verbreitet trocken bleiben.
0: Mhm. Wie schaut es dann morgen aus? Weil ich vermute mal, die Abkühlung wird nur von kurzer Dauer sein.
1: Ja, das ist nur von sehr kurzer Dauer. Morgen dreht die Strömung einmal ganz kurzzeitig von Südwest auf Nordwest und da kommt etwas kühlere Luft zu uns. Bereits am Vormittag ist das der Fall. Es kann also bereits in der Früh aus der Nacht heraus im Norden etwas regnen, einige Wolken sein. Am Nachmittag erreicht diese Störungszone dann auch die südlichen Landesteile. Das heißt, die kräftigsten Regengüsse und Gewitter gehen am Nachmittag wieder in den Gebirgsgauen nieder. Auch der Freitag bringt noch eher wechselhaftes und kühleres Wetter. Das heißt, am Freitag Höchstwerte zwischen 23 und 27 Grad. Aber dann schon das Wochenende bringt wieder hochsommerliches Wetter.
0: Naja, immerhin sind ja die Hundstage noch. Dann schauen wir, wie es am Wochenende dann weitergeht. Werden wir morgen wieder nachfragen, damit wir die genaue Prognose haben. Und ich sage einstweilen nochmal besten Dank rüber zu euch Meteorologen in die Salzburger Wetterdienststelle. Danke, Claudia Riedl.
1: Bitte gerne, schönen Nachmittag noch.
0: Und bei uns in Radio Salzburg gibt es die passende Musik zum Wetter. Kommt mit einer Südwestströmung zu uns. Bubo, Force. Schönen Nachmittag mit Radio Salzburg.

Ohne Bee Gees kein Nachmittag in Radio Salzburg. 15 Uhr und 53 Minuten haben wir es. Vor den Nachrichten geht sich noch ein bisschen feine Musik aus unserer Playlist. Mark Almond und Jim Pitney zum Beispiel, Something's Gotten Hold of My Heart. Und eine Truppe, die vor allem in unseren Breitengraden so richtig top, top, top, top, top waren. Da hat jeder dazu getanzt, ob gesehen oder nicht gesehen. Die Nummer, die geht heute auch noch auf jeder Party, falls die mir am Abstinken ist. Drei Damen und ein Herr gesungen hat tatsächlich nur eine einzige Person. Aber kultig waren die alle mal. Bonnie M., Daddy Cool. 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
1: Am Mikrofon Arthur Treinacher. Österreich hat wieder einen neuen Hitzerekord. In Bad Deutsch-Altenburg in Niederösterreich wurden vor kurzem 41,2 Grad im Schatten gemessen. Damit wurde der erst gestern aufgestellte Allzeitrekord von 41 Grad in Wien-Stammersdorf erneut übertroffen. Und es könnte heute noch heißer werden. In der Ukraine sind bei nächtlichen Angriffen mindestens 17 Menschen getötet worden, 27 weitere verletzt. Russland hat die Angriffe mit ballistischen Raketen verstärkt und das bringt die Ukraine in Bedrängnis, da ihr Abwehrsysteme fehlen. Teresa Kulowitsch berichtet.
2: 24 ballistische, 4 Hyperschallraketen und 115 Drohnen meldet die ukrainische Luftwaffe in der Nacht. Von den Drohnen konnte man einen Großteil abfangen, anders ist das bei den Raketen. Denn der Ukraine fehlt es an Abwehrsystemen wie dem Patriot-System aus den USA. Vergangene Woche, nach einem Treffen zwischen Trump und Zelensky, hatte der ukrainische Präsident davon berichtet, dass ihm Trump zugesagt hätte, diese Patriot-Systeme selbst produzieren zu dürfen. Am Wochenende kam allerdings Zurückhaltung aus Washington. Russland hat zuletzt die Angriffe mit Raketen verstärkt. Aber auch die Drohnen bleiben ein Problem. Russland mache gezielt Jagd auf Zivilisten, wie Zelensky sagt. Dazu hat die Ukraine auch ein Video von einem verfolgten Gemüsehändler veröffentlicht. Ein Vorgehen, das die UNO bereits letztes Jahr als Verbrechen gegen die Menschlichkeit verurteilt hat.
1: Zum bevorstehenden Equal Pension Day am Sonntag fordern Arbeiterkammer, ÖGB, Caritas und Pensionistenverband mehr Maßnahmen gegen die Pensionslücke zwischen Frauen und Männern. Die Arbeiterkammer verlangt den Ausbau der Kinderbetreuung und bessere Chancen für ältere Beschäftigte. Die Caritas warnt, dass Sparmaßnahmen vor allem Frauen mit niedrigem Einkommen treffen. Ein mutmaßlich rechtsextremer 14-jähriger Terrorverdächtiger muss in Tirol weiter in Untersuchungshaft bleiben. Sein Anwalt hat heute auf die Durchführung einer Haftprüfung verzichtet. In Tirol Patrick Meierhofer.
3: Die Haftprüfungsverhandlung ist heute abberaumt worden. Die Verteidigung verzichtete auf die Durchführung. Damit bleibt der 14-jährige Tiroler bis vorerst 7. September in Untersuchungshaft. Als Haftgründe waren Tatbegehungs- und Verdunkelungsgefahr angenommen worden. Der mutmaßlich rechtsextreme 14-Jährige soll sich über einen Messenger-Dienst mit einem Gleichgesinnten über Anschlagspläne ausgetauscht haben. Er ist an seiner Wohnadresse von Cobra-Beamten festgenommen worden. Bei einer Hausdurchsuchung wurde Propagandamaterial, ein Kampfmesser, eine Softwaffe und 2 taktische Helme sichergestellt. Der 14-Jährige befindet sich seit 22. Juli in der Justizanstalt in Innsbruck.
1: ORF-Generaldirektorin Ingrid Thurnherr hat ORF-3-Geschäftsführer Peter Schöber wegen Compliance-Vorwürfen mit sofortiger Wirkung abberufen und beurlaubt. Eine interne Prüfung habe ergeben, dass sein Verhalten in mehrfacher Hinsicht mit einer Führungsfunktion im ORF nicht vereinbar sei. Das waren die Nachrichten mit Arthur Treinacher. Zum Wetter.
4: Gestern um diese Uhrzeit hatten wir das erste Mal in Österreichs Messgeschichte 41 Grad. Heute ist es sogar noch heißer geworden. Vor kurzem hat Bad Deutsch-Altenburg in Niederösterreich einen neuen nationalen Temperaturrekord aufgestellt mit 41,2 Grad im Schatten. In Innsbruck und in Villach sind es heute 35 Grad und Gewitter gibt es aktuell hauptsächlich im Bergland und im Waldviertel. Morgen werden sie häufiger und heftiger. Unwetter sind zu befürchten und damit geht die große Hitze morgen im Westen zu Ende. So viel zum Wetter von Carmen Schüssling.
5: Was tut sich auf Salzburgstraßen? Schauen wir nach. 16 Uhr und 3 Minuten haben wir es. Das ist die ORF Radio Salzburg Verkehrsinformation. A10 Tauernautobahn, Fahrt Richtung Salzburg. Die Blockabfertigung vor der Einhausung Flachau ist jetzt mittlerweile aufgehoben. Der Verkehr ist schwächer geworden. Noch bitte gute und sichere Fahrt weiterhin mit Radio Salzburg.
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5: Genau so ist es. Und weiter geht unsere kleine Mini-Kreuzfahrt durch Salzburger Land. Unsere nächste Attraktion am Sonnendeck, ein Herr mit Stock, der sich nicht viel bewegt, aber trotzdem einen Monster-Sound jetzt gleich zu Ihnen rüberschickt. Patrick Hernandez mit seinem einzigen Hit Born to be Alive. Unser Motto, gell? Ja, Radio Salzburg.
8: Echt cool.

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0: Es ist so eine traurige Geschichte, aber ich höre sie immer wieder gern. Reinhard Fendrich, die Zweierbeziehung. Einen schönen Mittwochnachmittag wünsche ich mit Radio Salzburg. Schwimmen ist ja derzeit absolut angesagt, möchte ich sagen. Und damit sind wir auch schon bei unserem nächsten Thema. Es kommt nämlich richtig Olympia-Feeling auf bei dieser Schwimm-Europameisterschaft in Paris. Beim Freiwasserschwimmen in der Seine sieht man wieder den Eiffelturm im Hintergrund, wie vor 2 Jahren eben bei Olympia. Heute sind die 5 Kilometer auf dem Programm gestanden und mit dabei der Salzburger Luca Kahl. Und ist es wieder gut gegangen, oder Franz Grissner?
1: Nach dem 8. Platz gestern über die 10 Kilometer und dem angestrebten Top-10-Platz gab es heute Platz 9. Auf eine Medaille fehlen nur 40 Sekunden, also wieder richtig stark. Und Luca Kahl, der 24-Jährige, ist alles in allem mehr als im Soll, was diese EM betrifft. Vom Austragungsort Paris und vom Schwimmen in der Seine ist er sehr angetan, auch weil diesmal in einem Seitenarm der Seine geschwommen wird, die Strömung nicht so stark ist wie bei Olympia und die Wasserqualität auch besser als 2024. Alles in allem eine runde Sache.
2: Ich glaube, viel tollere Kurse wie hier gibt es nicht. Direkt neben dem Eiffelturm, direkt in der Seine, in Paris, im Zentrum. Alle Leute können zuschauen, die es interessiert. Nur so, glaube ich, bringt man Freiwassersport aufs nächste Level. Und ja, war eine super Veranstaltung bis jetzt.
1: Übermorgen wird noch einmal Freiwasser geschwommen. Dann geht es für Luca Kahl ja weiter ins Becken. Auch da ist er mit dabei. Er ist sowas wie der Vielschwimmer bei dieser Europameisterschaft. Aber dann macht es halt auch richtig Spaß.
0: Ja, sag ich ja, Schwimmen ist echt cool. Danke, Franz Grissner.

0: Sie haben mal wieder Lust, einen richtig guten Schlagzeuger zu hören? Den haben wir für Sie gleich nach einer kleinen Information in eigener Sache. Da schicken wir Sie wieder hoch hinaus.
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1: Gleich um 5 im Nachrichtenstudio ist Tanja Geletzki. Die Stadtgemeinde Mitterseel hat jetzt eine zentrale Anlaufstelle für Wasserlieferungen eingerichtet. Die Trockenheit macht sich auch dort schon so bemerkbar, dass erste Bauernhöfe mit Wasser versorgt werden müssen. Geliefert wird ausschließlich sogenanntes Brauchwasser, also etwa für Tiere oder den Haushalt. Die Wasserlieferungen erfolgen tagsüber mit Tankfahrzeugen und sind kostenpflichtig. Im Ortsgebiet gibt es laut Feuerwehr derzeit noch keine Versorgungsprobleme. Und die Hitze der vergangenen Wochen macht sich auch immer deutlicher bei den Pegelständen der Seen bemerkbar. Sie liegen teilweise außerhalb des Bereichs, wo man sich in der Jahreszeit sonst bewege, heißt es vom Hydrographischen Dienst des Landes Salzburg. So verzeichnet der Wolfgang See den niedrigsten Pegel seit 30 Jahren. Betroffen seien vor allem die Seen im Alpenvorland, heißt es. Auch der Zellersee führe wenig Wasser. Für eine nachhaltige Erholung bräuchte es überall wesentlich mehr Niederschlag. Ein Hotelgast aus Vietnam hat in der Landeshauptstadt eine Hoteldiebin auf frischer Tat ertappt. Als der 48-Jährige Sonntagabend in sein Zimmer im Andréviertel gekommen ist, hat er dort eben eine Frau überrascht, die gerade 800 Euro aus seiner Geldbörse genommen hatte. Den Zimmerschlüssel hatte sie sich davor widerrechtlich verschafft, heißt es von der Polizei. Die Frau aus Ungarn ist geflüchtet, der Urlauber hat sie verfolgt und festgehalten. Die 41-Jährige ist aufgrund mehrerer Eigentumsdelikte in Salzburg amtsbekannt. Sie ist in die Justizanstalt gebracht worden. Zu den Wetteraussichten noch. Der Abend ist stellenweise gewittrig und auch über Nacht ziehen Wolken und einzelne Schauer oder Gewitter durch. Punktuell fallen die kräftig aus. Die Temperaturen sinken auf 21 Grad im Flachgau bis auf 13 Grad im Lungau. Morgen Donnerstag sind von der Früh weg einzelne Schauer dabei, vor allem im Norden. Am Nachmittag werden die Schauer dann generell mehr und auch ein paar kräftige Gewitter kommen dazu. Bei Höchstwerten morgen zwischen 25 und 29 Grad.
2: 16 Uhr und 31 Minuten, das ist die ORF Radio Salzburg Verkehrsinformation und da sind wir auch schnell wieder fertig, denn derzeit gibt es keine aktuellen Verkehrsmeldungen, die Ihre Fahrt behindern würden. Wir halten Sie natürlich auf dem Laufenden. Ich wünsche gute und auch sichere Fahrt mit Radio Salzburg.

Kurzer Funkspruch raus an dieser Stelle an alle, die auf der A1 der Westautobahn unterwegs sind, und zwar in Fahrtrichtung Wien zwischen Salzburg Nord und Wallersee. Da gibt es aktuell Kolonnenverkehr vor einer Baustelle. Rechnen Sie da mit kurzen Verzögerungen. Das nächste Verkehrsupdate dann gleich nach 17 Uhr. Und falls Sie noch Lust haben auf Kultur, die Festspielnächte zeigen heute Abend eine Aufführung aus dem Festspielsommer 2020. Da wurde Christoph Lloyds Inszenierung von Mozarts Così fan tutte im großen Festspielhaus zeitlich versetzt auch bei den Festspielnächten live übertragen. Falls Sie das damals versäumt haben, kann das Erlebnis heute am Kapitelplatz nachgeholt werden. Mit Joanna Malwitz wurde Così fan tutte erstmals bei den Salzburger Festspielen von einer Frau dirigiert. Und dieses Ereignis, das gibt es heute noch einmal auf der großen LED-Wall am Kapitelplatz zum Erleben. Beginn ist 20 Uhr, der Eintritt ist frei. Alle Informationen finden Sie auch noch einmal auf salzburg.orf.at. Also viel Spaß, falls Sie da heute am Abend mit dabei sind, und viel Spaß natürlich auch mit unserer Playlist. Cat Stevens ist da als nächster drauf. Wild World.

Einer der ganz großen Hits aus der Anfangszeit von Madonna, La Isla Bonita. Einen schönen Mittwoch mit Radio Salzburg wünsche ich. Und an dieser Stelle ganz, ganz liebe Grüße an den Papa Hermann, falls Sie sich jetzt angesprochen fühlen. Ja, die Tochter, die Birgit, hat aus Feldkirchen zu uns geschrieben, dass wir dem Papa Hermann alles Gute zum Geburtstag wünschen sollen. Das machen wir natürlich sehr gerne. Happy Upgrade, lieber Papa Hermann, im Namen des gesamten Radio Salzburg Teams. Das ist Ihr Musikwunsch von der Tochter.

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1: Willkommen zum Journal um 5. Das sind einige unserer Themen. Klimawandel und Hitzewelle in Österreich. Der Druck auf die Regierung steigt. Und der Chef von ORF 3 wird mit sofortiger Wirkung abberufen und beurlaubt. Im Journalstudio Arthur Dreinacher. Am zweiten Tag in Folge ist in Österreich ein neuer Allzeithitzerekord gemessen worden. Im niederösterreichischen Bad Deutsch-Altenburg stieg die Temperatur am Nachmittag auf 41,2 Grad. In Wien-Stammersdorf wurden, wie schon gestern, 41 Grad verzeichnet. Angesichts der Hitzewelle kündigt die Regierung jetzt an, den Hitzeschutz in Mietwohnungen und Schulen erleichtern zu wollen. Aus der Bevölkerung werden die Rufe nach mehr Klimaschutz aber immer lauter, Viktoria Waldegger berichtet.
2: Die Regierung muss handeln. Das fordern mehrere hundert Menschen bei einer Klimamahnwache in Wien.
3: Klimaschutz ist keine Meinung oder keine politische Einstellung, sondern ein Menschenrecht.
2: Auch Künstlerinnen und Künstler von Ursula Strauss bis Robert Palfrader verlangen in einem offenen Brief, dass Klimaschutz zur Priorität werde. Die Regierung antwortet mit Maßnahmen zur Anpassung an die Hitze. Es soll leichter werden, Klimaanlagen oder Außenjalousien in Mietwohnungen einzubauen. Auch Schulen sollen besser gegen Hitze gerüstet werden. Für die Opposition ist das zu wenig, kritisiert der freiheitliche Generalsekretär Christian Hafenecker.
4: Am besten wird diese Bundesregierung wird einfach einmal nichts machen, dann wird es zumindest keine heiße Luft verbreiten.
2: Die Grünen fordern echten Klimaschutz, wie Parteichefin Leonore Gewessler betont.
5: Ich fordere eine Regierung, die diese Krise auch ernst nimmt.
2: Dazu gehört für die Grünen auch ein Hitzekrisengipfel.
1: Niedrige Wasserstände, Brände und Ernteausfälle. Wegen der extremen Trockenheit und Hitze ernten die Bauern heuer deutlich weniger Getreide. Im Schnitt um 19% weniger im Vergleich zum Vorjahr. Landwirt Maximilian Hadeck aus Niederösterreich.
6: Man kann natürlich einiges tun, gute Fruchtfolgen machen, gute Böden erhalten und so. Aber gegen 40 Grad plus können sich die Pflanzen nicht wehren. Sie haben dann ihren sogenannten permanenten Welkepunkt und verdörren, haben einen Kollaps, wenn man so will. Was kann man tun? Bewässern, Bewässerung machen. Wir können viel Wasser speichern, puffern. Wir können Kleinklima schaffen, aber dem großen Ganzen können wir uns nicht entziehen. Wir sind gelandet eigentlich dort, wo die Toskana vor 20, 30 Jahren war. Da, wenn Sie heute hinfahren, ist alles abgeerntet im Frühling und es gibt keine Herbstkulturen mehr.
1: Sagt Maximilian Hardeck vom Gut Hardeck in Niederösterreich. Er bewirtschaftet 2200 Hektar. Vier Männer sind bei einem Messerangriff im Zentrum von London verletzt worden. Eine Tatverdächtige wurde festgenommen. Der Angriff ereignete sich im Touristenviertel Covent Garden. Britischen Medien zufolge soll eine 47-jährige Frau auf die Männer eingestochen haben. Die Hintergründe sind noch unklar, vermutet werden aber psychische Probleme. ORF-3-Chef Peter Schöber ist mit sofortiger Wirkung abberufen und beurlaubt worden. Generaldirektorin Ingrid Thurnherr begründet den Schritt mit dem Ergebnis einer Compliance-Untersuchung. Mehr von Rosanna Azzara.
7: Details zu den Ergebnissen der Compliance-Untersuchung, bei der auch externe Expertinnen und Experten beteiligt waren, werden aus Gründen der Persönlichkeitsrechte nicht genannt. Aber bekannt ist, was Schöber seit Jahren von seinen eigenen Mitarbeiterinnen und Mitarbeitern vorgeworfen wurde. Mobbing, ein toxisches Arbeitsumfeld und redaktionelle Eingriffe. Zuletzt haben auch extern bezahlte Imagefilme, die auf ORF 3 gesendet wurden, ohne das auszuweisen, für heftige Kritik an Schöber gesorgt. Der ORF-Redaktionsrat und die Belegschaft von ORF 3 hatten deshalb von Thurnherr auch rasche Konsequenzen verlangt. Jetzt setzt Thurnherr Schöber mit sofortiger Wirkung ab. Gespräche über sein Ausscheiden aus dem ORF sollen folgen. Bei ORF 3 übernimmt bis auf Weiteres Co-Geschäftsführerin Katrin Zierhut-Kunz.
1: Nochmals zurück zur extremen Hitze in Niederösterreich. Die sorgt weiter für zahlreiche Wald- und Flurbrände. In St. Egiden im Bezirk Neunkirchen ist vor kurzem ein Großbrand ausgebrochen. Die höchste Brandalarmstufe B4 wurde ausgerufen. Mindestens 20 Feuerwehren stehen im Einsatz bzw. sind noch am Weg dorthin. Auch in Neusiedl an der Zeier im Bezirk Gensendorf kämpften bis zu 130 Einsatzkräfte gegen einen Vegetationsbrand. Das war das Journal um 5 mit Arthur Dreinacher. Zum Wetter.
8: Extreme Hitze nach wie vor in Ostösterreich. 40 Grad hat es immer noch an manchen Orten in Niederösterreich und in einigen Bezirken in Wien. Vor eineinhalb Stunden wurde der österreichweite Temperaturrekord von gestern sogar noch etwas übertroffen. Es waren 41,2 Grad in Bad Deutsch-Altenburg. Die nächsten Stunden sind teils sonnig, teils gewittrig. Die Gewitter gibt es im Berg- und Hügelland. In den kommenden Tagen geht die extreme Hitze zu Ende. Morgen schon von Vorarlberg bis Oberösterreich. Übermorgen dann auch weit im Osten und im Süden. So viel zum Wetter von Daniel Zeinlinger.
9: Und was tut sich auf Salzburg Straßen? Wir schauen nach. 17 Uhr und 5 Minuten haben wir es. Das ist die ORF Radio Salzburg Verkehrsinformation. A1 Westautobahn in Fahrtrichtung Wien zwischen Salzburg Nord und Wallersee. Da gibt es derzeit 10 Kolonnenverkehr vor einer Baustelle. Und in der Stadtdurchfahrt von Zell am See brauchen Sie in beiden Richtungen aktuell 10 Minuten länger. Grund dafür ist Überlastung. Und das war's auch schon wieder.
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9: Jawohl, ja, so ist es. Bin immer noch an den Reglern für Sie, für die Radio Salzburg Gemeinde. Und jetzt werden dann gleich bei uns die guten Sonnenbrillen ausgeteilt. Naja, ist ja schließlich bald Sonnenfinsternis. Und außerdem, Sundowner-Zeit ist auch. Und die feine Musikzeit ist ohnehin immer bei uns in Radio Salzburg. Die Pointer Sisters zum Beispiel haben wir jetzt eingeladen. Die begleiten uns rüber vom Mittwochnachmittag in den Mittwochabend. I'm so excited. Schönen Nachmittag mit Radio Salzburg.

0: Jawohl, ja, so muss ein Mittwoch am späteren Nachmittag klingen. Albert Hammond darf da auf keinen Fall fehlen. Aber vom Regen jetzt weiter zu einer anderen Frage. Haben Sie nämlich schon eine Sonnenfinsternisbrille gekauft? Falls nicht, schön langsam wird's Zeit. Heute in genau einer Woche zieht nämlich der Mond vor die Sonne und sorgt in Teilen Europas für eine totale Sonnenfinsternis. Bei uns gibt's eine partielle, aber doch beachtliche. Die Sonne wird zu 90% verdeckt sein. Wer das Naturschauspiel sehen will, unbedingt die Augen schützen mit einer Sonnenfinsternisbrille. Eine normale Sonnenbrille reicht nicht, Optiker Markus Latzak.
1: Das Problem ist einfach, weil normale Sonnenbrillen einfach keinen ausreichenden Schutz bieten. Das heißt, wenn ich jetzt ungeschützt in das Sonnenlicht schaue, die Pupille wird groß, dadurch kommt halt wesentlich mehr von diesem schädlichen Licht ins Auge und schädigt halt dauerhaft die Netzhaut. Und deswegen ist es wirklich ganz, ganz wichtig, einfach eine richtige Sonnenfinsternisbrille zu tragen.
0: Na, erhältlich sind die Brillen bei Ihrem Optiker, so um die 3 Euro kosten die meistens. Und auch online kann man sie bestellen. Oder Sie haben ja vielleicht noch eine von der letzten Sonnenfinsternis, 1999 war das. Die alte Brille könnte ja wiederverwendet werden, oder?
1: Grundsätzlich ja, man sollte aber wirklich darauf achten, vorher die Brille nochmal zu kontrollieren, am besten gegen eine Lampe halten und schauen, dass wirklich keine Löcher oder Knicke in der Folie sind. Ansonsten kann natürlich schon auch sein, dass wieder das schädliche Licht durchgelassen wird, aber soweit die Brille noch in Ordnung ist, kann man sie unbedenklich auch weiterverwenden.
0: Ja, und der Salzburger Astronom und auch der Leiter der Salzburger Vega-Sternwarte Helmut Windhager hat noch einen Tipp für uns, wie man ein Fernglas Sonnenfinsternis tauglich machen kann.
2: Wenn man sich so eine Sonnenfinsternisfolie kauft, die kriegt man bei guten Optikern oder im Internet. Es ist ja noch genug Zeit, das zu bestellen. Es soll aber wirklich eine Sonnenfinsternisfolie sein. Die schneidet man dann ein bisschen aus und mit einem Gummiringel oder einer professionelleren Konstruktion gibt man das auf den Feldstecher. Dann hat man auch ein besseres Erlebnis.
0: Na bitte, also können wir ein bisschen basteln noch bis nächste Woche. 17 Uhr und 19 Minuten, die Dire Straits, Walk of Life.

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1: Haftstrafe für 86-Jährigen nach Mordversuch erhöht. Salzburger AG verzeichnet um ein Drittel weniger Strom als Wasserkraft. Das Wetter ist morgen schwül und gewittrig. Tanja Gilecki begrüßt Sie zum Journal um 5:30. Im Prozess rund um den Mordversuch an seiner schwer erkrankten und bettlägerigen Ehefrau ist die Haftstrafe für einen 86-jährigen Salzburger heute in der Berufungsverhandlung erhöht worden. Die Staatsanwaltschaft hat gegen das erste Urteil berufen, weil ihr das Strafmaß zu milde war. Das Oberlandesgericht Linz hat die Berufung heute bestätigt und den Pensionisten wegen versuchten Mordes zu 4 Jahren Haft, davon 1,5 Jahre tatsächlich hinter Gittern verurteilt. Opferanwalt Stefan Rieders sagt, es brauche ein präventives Signal.
2: Man muss einfach wissen, es gibt eine rote Linie, das hat heute die Vorsitzende auch gezeigt. Es geht um das Leben und die Bewertung des Lebens darf der Mensch nicht vornehmen. Also ich kann jetzt nicht sagen, mein Partner ist so schwer krank, ich möchte ihm das Weiterleben nicht zumuten, sondern das muss der Partner selbst entscheiden und da gibt es entsprechende Möglichkeiten, wie zum Beispiel eine Patientenverfügung.
1: Auch die Strafe für die ehemalige Pflegerin, die Beitragstäterin war, ist erhöht worden. Der Pensionist lebt seit der Tat in einem Seniorenheim und darf seine Ehefrau nicht sehen. Nach der Straferhöhung heute muss festgestellt werden, ob er überhaupt haftfähig ist. Die niedrigen Pegelstände in Flüssen und Bächen haben auch Auswirkungen auf die heimischen Kraftwerke. In Wagrain etwa musste ein kleines Kraftwerk mittlerweile zusperren, weil die Restwassermenge nicht ausreicht, um weiter Strom zu produzieren. Die Salzburger AG meldet ein Minus bei der Stromproduktion von aktuell 25-30%. Und auch die Energie AG, die in Salzburg zahlreiche Kraftwerke betreibt, meldet ähnliche Daten. In Strasswalchen ist vergangene Nacht ein 18-jähriger Motorradlenker durch das Ortsgebiet gerast. Eine Polizeistreife wollte ihn aufhalten. Der Lenker hat daraufhin mehrere Anhalteversuche der Polizei ignoriert, hat stattdessen beschleunigt und kurz vor dem Hendorfer Tunnel 2 Autos überholt, trotz Überholverbots und Sperrlinie. In Eugendorf ist der Lenker schließlich gestürzt. Ein Alkotest bei dem 18-jährigen Flachgauer hat fast 0,8 Promille ergeben. Der Probeführerscheinbesitzer wird wegen mehrerer Übertretungen angezeigt. Und jetzt zu den nationalen und internationalen Nachrichten in einfacher Sprache.
3: Am Mikrofon im Nachrichtenstudio ist Tom Brandenberger. Die Regierung in Österreich will neue Maßnahmen gegen die Hitze beschließen. Zum Beispiel sollen Klimaanlagen in Zukunft einfacher eingebaut werden können. Derzeit ist das für Menschen, die in einer Wohnung leben, nicht so einfach. Denn wer eine Klimaanlage einbauen will, muss alle anderen Eigentümer in einem Haus um Erlaubnis fragen. Wenn nur einer Nein sagt, darf man keine Klimaanlage in die Wohnung einbauen. Das will die Regierung jetzt mit einem Gesetz ändern. Auch Schulen will die Regierung besser vor Hitze schützen. Alte Schulhäuser sollen umgebaut werden. Zum Beispiel sollen sie neue Fenster bekommen. Und rund um Schulen sollen mehr Bäume gepflanzt werden. Die Hitze und die Trockenheit sieht man in Österreich auch auf den Feldern. Die Bauern in Österreich ernten heuer deutlich weniger Getreide als in den letzten Jahren. Das sagt die Agrarmarkt Austria. Die Agrarmarkt Austria ist eine Behörde in Österreich. Sie sagt aber auch dazu, für Mehl und Brot gibt es genügend Getreide. Die Ernte von Getreide beginnt im Frühsommer und geht bis in den Herbst. Am Flughafen der Stadt Leipzig in Deutschland ist eine Drohne mit Sprengstoff gefunden worden. Eine Drohne ist ein Flugobjekt, das alleine fliegen kann. Der Flughafen ist nach dem Fund gesperrt worden. Die Drohne hat sich in der Nähe eines Transportflugzeuges aus der Ukraine befunden. Die Polizei hat die Drohne gesichert und untersucht. Sie stuft den Vorfall als sicherheitsrelevant ein. Gefahr für Menschen soll aber keine bestehen. Von wem die Drohne stammt, ist noch völlig unklar. Ein politisches Motiv wird nicht ausgeschlossen. Das waren Nachrichten in einfacher Sprache, gelesen von Tom Brandenberger.
1: Zu den Wetteraussichten noch. Der Abend ist stellenweise gewittrig und auch über Nacht ziehen Wolken und einzelne Schauer oder Gewitter durch. Punktuell sind kräftige Gewitter möglich. Die Temperaturen sinken auf 21 Grad im Flachgau bis auf 13 Grad im Lungau. Morgen Donnerstag sind von der Früh weg einzelne Schauer dabei, vor allem im Norden. Am Nachmittag werden die Regenschauer dann mehr und auch ein paar kräftige Gewitter kommen dazu. Die Höchstwerte erreichen morgen 25 bis 29 Grad.
4: 17:34 haben wir es. Das ist die ORF-Radio Salzburg Verkehrsinformation. A1 Westautobahn in Fahrtrichtung Wien zwischen Salzburg Nord und Wallersee. Da gibt es weiterhin Kolonnenverkehr vor einer Baustelle. Rechnen Sie mit einigen Minuten Zeitverzögerung. Und in der Stadtdurchfahrt von Zell am See brauchen Sie in beiden Richtungen weiterhin gut 10 Minuten länger. Grund dafür ist da Überlastung. Das war es dann aber auch schon wieder. Ich wünsche weiterhin gute und natürlich auch eine sichere Fahrt mit Radio Salzburg und mit Ihrer Lieblingsmusik, die jetzt zum Tagesausklang so richtig gemütlich wird. Layback zum Beispiel aus dem Jahr 1983 haben den Sunshine Reggae gepachtet und schenken ihn uns. So lässt sich's aushalten, oder? Schönen Nachmittag.

0: Je später der Nachmittag, desto schöner die Gäste. Grüß dich, Harry Eitzinger.
1: Danke, Iris, das gefreut mich sehr. Ein Kompliment, bist du
0: ja, mit sowas sollte man viele ja. Sendung anstarten.
1: Na sicher. Man muss sich generell vielleicht mal mehr Komplimente machen.
0: Ja, gell? Ich gehe mal mit gutem Beispiel auf jeden Fall voran. Gut aufgelegt, ab 18 Uhr jetzt dann mit dir, Harry.
1: Ja, und wir kühlen uns heute wieder ab, vor allem thematisch.
0: Okay.
1: Es geht nämlich um den Schnee.
0: Nein, nicht wahr.
1: Ja, es geht um den Schnee. Bei der Hitze um den Schnee. Heute ist nämlich der 5. August und da feiern wir auch unter anderem das Fest Maria Schnee. Da sollte es anscheinend mal ein Schneewunder gegeben haben in Rom. Mehr dazu jetzt dann gleich um kurz nach 18 Uhr. Dann schauen wir auch noch, ich habe nämlich auch wieder zwei Mundartgedichte mit dabei von der Frieda Weilbuchner. Der Stau. Was auch natürlich jetzt dazu
0: ja, überhaupt jetzt dann am Wochenende wieder, gell?
1: Ja, genau. Ja. Der Stau. Und endlich ein Sommer und wir dürfen einer jungen Musikantin in der kommenden Stunde zum 20. Geburtstag gratulieren. Eine ganz junge, eifrige Musikantin anscheinend aus Dorfgastein. Wer das ist, das werden wir jetzt dann auch gleich um kurz nach 18 Uhr hören. Und dazu gibt es natürlich wunderbare sommerliche Volksmusik und Blasmusik zum Abkühlen.
0: Auf geht's.
1: Ein bisschen Flutter heute wieder.
0: Auf geht's, Harry. weiter einfach.
1: Danke, Iris.
0: Bis gleich. Ja, und an dieser Stelle viel Spaß mit Gut aufgelegt und dem Eitzinger Harry. Iris Köck sagt Tschüsschen, Küsschen, Schluss für heute. Das Sonnendeck wird jetzt vorerst einmal wieder geschlossen. Die Gewitter sind im Anmarsch, also eher zusammenpacken, liebe Freunde. Freue mich aber schon auf ein Wiederhören. Morgen dann ab 14 Uhr hier in Radio Salzburg. Okay.

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3: Im Nachrichtenstudio ist Konstantin Hahn. Die extreme Trockenheit und die Hitze belasten auch den Getreideanbau. Nach Angaben der AMA, der Agrarmarkt Austria, fällt die Ernte in Österreich um annähernd 20% geringer aus als im Vorjahr. Selbst im Fünfjahresvergleich gilt der Ertrag bei Weizen, Gerste und Co. als deutlich unter dem Schnitt. Volker Obermeier mit den Einzelheiten.
4: Bisher besonders betroffen ist der sogenannte Weichweizen, der etwa zu Mehl verarbeitet wird. In manchen Regionen, wie der im nördlichen Weinviertel, hat sich der Ertrag pro Hektar halbiert. Etwas besser schaut es bei Roggen, Gerste oder Raps aus, AMA-Vorstandschef Günter Griesmeier.
5: Das hängt damit zusammen, dass bei den frühen Kulturen die Reife, die Kornbildung schon früh abgeschlossen ist und sich somit die heutige Hitzeperiode noch nicht so stark ausgewirkt hat.
4: Der Großteil des Getreideanbaus in Österreich entfällt auf Mais. Im Schnitt wird hier dann im Herbst ein markanter Ernterückgang erwartet, sollte es weiter zu trocken bleiben. Auch wenn die Getreideernte diesmal vergleichsweise als gering gilt, die AMA sieht die Versorgungssicherheit gewährleistet. Nach der Rekordernte im Vorjahr seien die Lager gut gefüllt.
3: Israels Armee hat im Süden des Libanon wieder Angriffe auf Hisbollah-Ziele gestartet. Nach Angaben des Militärs sind die Einsätze eine Reaktion auf einen Verstoß der Hisbollah gegen die vereinbarte Waffenruhe. Zuvor wurden die Bewohner eines Dorfes im Grenzgebiet zur Evakuierung aufgerufen. Die Angriffe erfolgen zeitgleich mit neuen Gesprächen zwischen Israel und dem Libanon in Rom. In Deutschland ermittelt das Terrorismus- und Extremismusabwehrzentrum wegen einer Drohne am Leipziger Flughafen. Die Drohne mit Sprengstoff ist in der Nacht in der Nähe eines ukrainischen Flugzeuges gesichtet worden. Die Polizei hat die Drohne sichergestellt, berichtet aus Deutschland Andreas Pfeiffer.
6: Der Leipziger Flughafen sei nur knapp einer Katastrophe entgangen, wird am Nachmittag aus Ermittlerkreisen bekannt. Diese Einsicht stützt sich auf die Ergebnisse der kriminaltechnischen Untersuchungen. Demnach habe die sichergestellte Drohne PETN und Semtex transportiert, hochexplosive Sprengstoffe, die auch im Terroristenmilieu Verwendung finden. Nun ermittelt auch die Generalstaatsanwaltschaft und schließt einen politischen Hintergrund nicht aus. Ob der Drohnenfund und die Kollision eines DHL-Frachtflugzeugs mit einem noch nicht näher benannten Gegenstand zusammenhängen, ist noch offen. Die leicht beschädigte Maschine musste außer Fahrplan in Hannover landen. Am Abend wird Innenminister Alexander Dobrindt die Öffentlichkeit über den Stand der Erkenntnisse informieren.
3: Die Tiroler Landesregierung hat erneut eine Abschussverordnung für einen Wolf erlassen, diesmal im Bezirk Innsbruckland. In den letzten 2 Tagen waren in einem Almgebiet in St. Sigmund im Sellrhein mehrere tote bzw. verletzte Schafe aufgefunden worden. Amtstierärztliche Untersuchungen haben ergeben, dass der konkrete Verdacht auf einen Wolf als Verursacher besteht. Das waren die Nachrichten mit Konstantin Hahn. Zum Wetter.
7: Mit 41,2 Grad heute Nachmittag hat sich Bad Deutsch-Altenburg den österreichischen Hitzerekord nach nur einem Tag von Wien-Stammersdorf zurückgeholt und der hält länger, denn morgen beginnt sich das Wetter umzustellen. Von Vorarlberg bis ins westliche Niederösterreich erreichen die Temperaturen nur noch 23 bis 31 Grad und dazu ziehen morgen nach ein paar Sonnenstunden verbreitet Schauer und teils kräftige Gewitter auf. Im Osten und Süden ist es zwar noch länger sonnig, mit maximal 32 bis 38 Grad, aber nicht mehr ganz so heiß wie heute. Soviel zum Wetter von Michael Mattern.
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8: Bei sommerlichen Temperaturen darf ich Sie alle wieder ganz herzlich begrüßen zu unserem volkskulturellen Tagesausklang hier im ORF Radio Salzburg. Und da sagen wir heute im wahrsten Sinne des Wortes für Abkühlung. Am heutigen 5. August feiern wir nämlich unter anderem das Fest Maria Schnee. Und was der Schnee da genau im August zum Suchen hat, das schauen wir uns in der kommenden Stunde an. Dazu habe ich auch die eine oder andere sommerliche Geschichte für Sie vorbereitet und der Jahreszeit entsprechend starten wir jetzt gleich eine in den Mittwoch auf die Nacht mit dem Sommerfestmarsch von der Blaskapelle Makosch.

0: Eine flotte Polka in einer Live-Version von der Kellerstöckl-Musik haben wir da gerade gehört. Auf in den Urlaub hat die geheißen. Und auf in den Urlaub heißt es auch in diesen Tagen für einige. Wir befinden uns ja gerade mitten in der Sommerurlaubssaison, was man leider meistens dort und da ein bisschen am Stau merkt. Und genau über dieses Phänomen hat die Mundartdichterin Frieda Weilbuchner einmal folgende Zeilen verfasst.
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0: Jedes Jahr, oft auf den Tag genau, beim Ferienanfang gibt's einen Stau. Fährst gleich und fährst auf die Autobahn, da kommst nicht weit, da staut's ja schon. Du kommst nicht vorwärts, um keinen Preis. Es geht nur Schritt und ruckelweis. Die stundenlange Wartezeit ist oft die schönste Urlaubsfreude. Steigst aus und kannst daneben am Anger auf Blärmibrocken Heilschneider fangen. Kannst Brotzeit machen und fest schwitzen. Dann wieder ins heiße Auto sitzen, weil's 3-4 Meter weitergeht. Ja, bis die Schlange dann wieder steht. Man wird mit alle gleich bekannt, schimpft über den Stau dann miteinander und fängt an eine Spülkarten raus. Dann schnappst man sich ein Bummel aus. Mit dem Fotobi werden Lidl gespült, in alle Sprachen singen's mit. Und der, der auf dem Wohnwagen steht, schreit gleich, wenn's voran weitergeht. Wie langweilig war unser Leben, darf's auf der Straße keinen Stau nicht geben. Es wird dagegen auch gar nichts da, denn die Gelehrten geben ja an, dass so ein Stau, das weiß man gewiss, eine völkerverbindende Einrichtung ist.

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0: mit sommerlicher Volksmusik. In dem Mittwochabend heißt es heute wieder bei uns in Gut aufgelegt im ORF Radio Salzburg. Und jetzt ist es soweit, wir kühlen uns thematisch an, weil wenn wir ein bisschen genauer im Kalender nachlesen, dann bemerkt man, dass heute unter anderem das Fest Maria Schnee gefeiert wird. Und was es mit diesem Schnee im August auf sich hat, das habe ich mir mal ein bisschen näher angeschaut.
1: Alle heiligen Zeiten.
0: Zurückzuführen ist das Fest Maria Schnee auf die Weihe der Basilika Santa Maria Maggiore. Genau dieser Weihe wird am heutigen 5. August gedacht. Und die Basilika Santa Maria Maggiore ist nicht nur die größte der 80 Marienkirchen in Rom, sondern auch die älteste Marienkirche des Abendlandes. Der Überlieferung nach sollte sie der römische Bischof Liberius an einem durch ein Schneewunder angezeigten Ort erbauen haben lassen. Eine andere Legende wiederum führt auf ein römisches, kinderloses Ehepaar zurück. Die Eheleute sollten der Jungfrau Maria versprochen haben, ihr ein ganzes Vermögen der Kirche zu vermachen. Im Traum forderte die Gottesmutter das Ehepaar daraufhin auf, ihr an der Stelle ein Gotteshaus zu errichten, an der am nächsten Morgen Schnee liegen werde. Am Tag darauf sollte einer der 7 Hügel Roms mit einer leichten Schneedecke bedeckt gewesen sein. Diesem Schneewunder aus dem Jahr 352 wird also heute am 5. August gedacht und zu Ehren der Gottesmutter legen wir natürlich gleich noch ein Marienlied auf, gesungen von den jungen Ramsauer Sängern.

Franz Bosch und seine Imbrückel haben wir da gerade gehört, mit dem Walzer Maria Sonnenschein, passend zum heutigen Fest Maria Schnee, beziehungsweise zum heutigen 5. August, der natürlich auch wieder ein wichtiger Wetterlostag ist. In einer alten Bauernregel heißt es da nämlich, Regen an Maria Schnee tut dem Korn empfindlich weh. Wenn es also früher am 5. August geregnet hat, dann war das meist ein schlechtes Zeichen. Der Regen hat nämlich das Getreide auf die Felder verderben lassen können. Historisch hat es dann auch oft zu Missernten und steigenden Getreidepreisen geführt. Ich sage einmal so, schauen wir in den nächsten Wochen, was dran ist an dieser Wetterregel. Wir kühlen uns jetzt auf alle Fälle musikalisch wieder an. Auf ein Schneewunder brauchen wir heute, glaube ich, zwar nicht hoffen, aber vielleicht wird es ja jetzt kurz ein bisschen angenehmer mit dem Schneewalzer von der Weinbergmusik.

0: den Dorfbergbayerischen spielt uns die Dorfgasteiner Stubenmusi heute in gut aufgelegt. Und nach Dorfgastein gingen er jetzt die folgenden Glückwünsche zum runden Geburtstag.
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0: Die Musikkolleginnen und Musikkollegen der Trachtenmusikkapelle Strochner Dorfgastein schicken dem heutigen Geburtstagskind, der Lena Banzl, die besten Glückwünsche. Die Lena ist Flötistin bei der Muse und feiert genau heute, am 5. August, ihren 20. Geburtstag. Dazu möchten wir alle recht herzlich gratulieren. Besonders erwähnenswert ist auch, dass die Lena in ihrem jungen Alter bereits seit einiger Zeit als verlässliche und engagierte Schriftführer-Stellvertreterin fungiert. Und war das nicht schon genug, lernt sie auch seit einem Jahr nur ein zweites Instrument und wird in Kürze das Posaunenregister unterstützen. Wir wünschen unserer Lena von Herzen alles Gute. Bleib so, wie du bist, weil so schätzen und mögen wir dich sehr. Wir freuen uns schon, wenn wir mit dir deinen Geburtstag feiern können. Das darf man da ausrichten, liebe Lena, von deinen Musikkolleginnen und Kollegen. Und die spielen ja jetzt gleich für die das musikalische Geburtstagständchen, nämlich den Achtungsmarsch. Und damit wünschen wir alles erdenklich Gute zum 20er.

Das ist Ihr Abend mit sommerlicher Volksmusik und Blasmusik im ORF Radio Salzburg. Über das Fest Maria Schnee haben wir ja heute schon einiges gehört, aber nur wem gedenken wir heute, nämlich dem heiligen Oswald. Also mal allen mit dem Namen Oswald, alles erdenklich Gute zum heutigen Namenstag. Der heilige Oswald ist der Patron des Viehs, der Schnitter sowie gegen die Pest. Und natürlich findet man da Wetterregeln. Da heißt es zum Beispiel, Oswaldtag muss trocken sein, sonst werden teuer Korn und Wein. Und zu Ehren des heiligen Oswald legen wir jetzt gleich noch das Doppelquintett St. Oswald ob Eibiswald auf. Wann ich auf Däumer gehe.

0: eine wunderbare Polka an der slowenischen Grenze von der Tegernseer Tanzelmusik. Und an, aber auch über die slowenische Grenze geht es bei uns wieder am kommenden Freitag. Da lässt nämlich Kollege Alexander Holzmann wieder kreinern.
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0: Und zur Einstimmung auf die Oberkreiner Sendung hören wir jetzt gleich noch einen Klassiker von den Grazer Spotzen, neu interpretiert von der Bradlfetten.

0: Und so kurz vor Schluss habe ich jetzt noch mehr ein Gedicht von der Frieda Weilbuchner für Sie. Ich glaube, das passt jetzt noch gut drauf. Und zwar heißt es Endlich ein Sommer.
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0: 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Das ist bei der Hitz, bei der Glut, wirklich so gut. 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

Es ist kurz vor 19 Uhr, somit dürfen wir für heute wieder verabschieden und wünschen Ihnen nur einen schönen restlichen Abend, an dem wir Sie natürlich nur weiterhin gern musikalisch begleiten. Im Anschluss liegt jetzt nämlich Sepp Ziller für Sie feinste Volksmusik auf und nach den Nachrichten um 20 Uhr hören Sie heute nur eine historische Sendung aus unserer Rubrik Gern nur einmal gehört. Gleich vorweg darf ich auch noch erwähnen, für die Wunschsendung am kommenden Freitag um 18 Uhr sind noch Plätze frei. Also wenn Sie einen Volksmusik- oder Blasmusikwunsch haben, gern her damit. Alle Infos dazu finden Sie auf unserer Homepage unter salzburg.orf.at. Am morgigen Donnerstag begrüßt Sie dann wieder mein Kollege Alexander Holzmann in Gut aufgelegt. Thematisch schaut er zu den Jungmusikerseminare, die ja gerade im ganzen Salzburger Land über die Bühne gängen. Und jugendlich verabschiede auch ich mich heute mit der Blasburg-Musi und dem Marsch Jugend heraus. Für Gott sagt der Harald Eitzinger, ich wünsche Ihnen nur das Beste, vor allem Gesundheit, machen Sie es gut und bis zum nächsten Mal.

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3: Im Nachrichtenstudio ist Konstantin Hahn. Tirols Landeshauptmann Mattler bekommt keinen Rückenwind für seine Pensionsreformspläne. Er hatte zuletzt gefordert, dass man erst mit frühestens 65 Jahren und 45 Beitragsjahren in Pension gehen kann. Die ÖVP will den Vorstoß offenbar in der Regierung eher nicht umsetzen. Komplett dagegen ist die Arbeiterkammer. Mehr von Felix Nowak.
4: Um 40% bekommen Pensionisten im Schnitt mehr als Pensionistinnen. Darauf macht der Equal Pension Day am Sonntag aufmerksam. Gegensteuern will die Arbeiterkammer mit mehr anrechenbaren Betreuungsjahren und einem Bonus-Malus-System für Firmen, das ältere Menschen im Job halten soll. Gerade hier liege das Problem, sagt AK-Präsidentin Renate Anderl. Hebe man das Pensionsalter jetzt an, wären gerade ältere Frauen noch länger arbeitslos.
5: Dass die Menschen länger arbeiten, wenn man das Pensionsalter anhebt, ist in Wirklichkeit ein glattes Märchen.
4: Die Anhebung des Pensionsalters ist jedenfalls nicht ÖVP-Parteilinie. Das macht heute der neue ÖVP-Generalsekretär Markus Gstöttner klar. Er sammle jetzt parteiintern die Ansichten zum Thema ein.
6: Dass wir geeint einen Vorschlag der Volkspartei kommunizieren können, aber im Regierungsprogramm ist keine Erhöhung des Pensionsantrittsalters vorgesehen.
4: Bis zur nächsten Wahl dürfte das also eher nicht kommen.
3: Hitzewellen und Waldbrände sind derzeit nicht nur im Süden spürbar, auch im Norden und Osten Europas breiten sie sich aus. In einem Naturschutzgebiet in den Niederlanden ist etwa vor 2 Tagen ein Brand ausgebrochen. Entwarnung gibt es bisher nicht. Alexander von Mercy berichtet.
7: Warum der Großbrand in Limburg ausgebrochen ist, ist noch unklar. Von einem Campingplatz mussten hunderte Menschen in Sicherheit gebracht werden. Wir sehen, dass wir auf solche Brände nicht vorbereitet sind, sagt ein Vorsitzender der niederländischen Feuerwehr. Unsere Kapazitätsgrenzen sind erreicht. Das niederländische Limburg erlebt heuer bereits seine 4. Hitzewelle. In Polen wurde heute für Warschau und andere Regionen die höchste Hitzealarmstufe ausgerufen. In Serbien hat der niedrige Wasserstand der Donau Relikte aus dem 2. Weltkrieg zum Vorschein gebracht. Schiffswracks der Nazis, die diese auf ihrem Rückzug versenkt haben, um ihren Verfolgern den Weg zu versperren.
3: Im Zentrum London sind heute mehrere Menschen niedergestochen worden. Eine 47-jährige Frau gilt als verdächtig und wurde festgenommen, wie die Polizei mitteilt. Nach ersten Erkenntnissen wird angenommen, dass der Vorfall im Zusammenhang mit psychischen Problemen steht. Bei den Opfern handelt es sich nach Polizeiangaben um 4 Männer. Sie wurden verletzt ins Krankenhaus gebracht. Die Schweizer Skifahrerin Lara Gut-Berami beendet ihre Karriere. Die 35-Jährige hat diesen Schritt heute gegenüber Schweizer Medien verkündet. Gut-Berami hat in ihrer Karriere zahlreiche Titel gewonnen. 2022 hat sie in Peking Olympiagold im Super-G geholt. Den Gesamtweltcup hat sie 2-mal gewonnen. Das waren die Nachrichten mit Konstantin Hahn. Zum Wetter.
8: Der Mittwoch geht teils sonnig, teils gewittrig zu Ende. Die heftigsten Gewitter gibt es derzeit vom Zillertal bis zum Pörnbass. Über Nacht werden sie zwar seltener und schwächer, klingen aber nicht ganz ab. Morgen Donnerstag gibt es von Vorarlberg bis ins westliche Niederösterreich deutlich weniger Sonne als zuletzt, immer mehr Regenschauer und teils schwere Gewitter, außerdem nur noch 23 bis 31 Grad. Weit im Osten und Süden ist es zwar noch länger sonnig und nur vereinzelt gewittrig, mit maximal 32 bis 38 Grad wird es aber nicht mehr ganz so heiß wie heute. So viel zum Wetter von Michael Mattern.
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1: Im Nachrichtenstudio ist Konstantin Hahn. Die NEOS drängen auf eine teilweise Sonntagsöffnung für den Handel. Zumindest sollen jene Geschäfte öffnen dürfen, die ein Eigentümer führt und wo keine Angestellten betroffen sind. Durch die rigiden Öffnungszeiten würden dem Handel Milliarden entgehen, so die NEOS. Der Koalitionspartner SPÖ hält wenig von dem Vorstoß. Niklas Leicher berichtet.
2: Österreich habe eine der rigidesten Ladenöffnungszeiten in ganz Europa, kritisiert Markus Hofer von den NEOS. Hierzulande seien am Sonntag prinzipiell die Geschäfte zu.
3: Das verstehen nicht nur unsere Touristen und Gäste, die bei uns sind. Ganz schwer. Das verstehen auch Konsumentinnen und Konsumenten nicht mehr.
2: Dem Handel würden so Milliarden an Einnahmen entgehen. Die NEOS fordern daher:
3: Eigentümergeführte Geschäfte sollen am Sonntag öffnen können. Immer dort und soweit keine Mitarbeiter, Mitarbeiterinnen betroffen sind.
2: In der Regierung gäbe es bisher nur den Plan, Automatenshops, also Geschäften ohne Personal, die Sonntagsöffnung zu erlauben. Eine weitere Ausweitung kommt für die SPÖ jedoch nicht in Frage. Ein freier Sonntag erhöhe die Lebensqualität, weil er Zeit für Erholung und gemeinsame Zeit mit der Familie ermögliche, erteilt die SPÖ dem NEOS-Vorstoß eine Absage.
1: Die mit dem Iran verbündete Houthi-Miliz hat nach eigenen Angaben einen weiteren saudischen Tanker angegriffen. Sie habe mit Raketen einen Tanker im Roten Meer angegriffen, teilt die Miliz mit. Mehr von Teresa Kulovic.
4: Die jemenitischen Houthi-Streitkräfte haben es durch Gottes Gnade geschafft, den saudischen Öltanker Wafa im nördlichen Roten Meer mit mehreren ballistischen Raketen anzugreifen. Das sagt ein Sprecher der mit dem Iran verbündeten Houthi-Miliz in einer Videobotschaft. Der Angriff soll vor der Küste der saudi-arabischen Stadt Yanbu erfolgt sein. In Yanbu endet die wichtigste Ölpipeline in der Region. Sie ermöglicht es Saudi-Arabien am Landweg, die vom Iran gesperrte Straße von Hormuz zu umgehen. Auf dem Wasserweg ist es die Bab el-Mandeb-Meer. Meeresenge zwischen dem Jemen und Djibouti, die dann weiter nach Saudi-Arabien führt. Die Houthis haben allerdings vor 2 Wochen eine Seeblockade gegen saudische Schiffe rund um die Meeresenge ausgerufen. Mit dem heutigen Angriff habe man den 8. saudischen Öltanker seit der Blockade getroffen. 29 weitere habe man zudem zum Umkehren gezwungen, heißt es von Seiten der Houthis.
1: Margarete Gritz-Zwitkowitz hat heute offiziell die Nachfolge von Walter Ruck als Präsidentin der Wiener Wirtschaftskammer angetreten. Sie verspricht nach ihrer Angelobung einen neuen Stil. Ihr Vorgänger musste wegen umstrittener Aussagen den Hut nehmen. Als erste Amtshandlung veranlasst sie die Erarbeitung eines Verhaltenskodex für Funktionäre. Ein Großbrand ist am Nachmittag in St. Egiden im Bezirk Neunkirchen ausgebrochen. Um die 100 Hektar Fläche sind betroffen, das Feuer dürfte sich aber noch ausbreiten. Die Feuerwehr hat im Laufe des Nachmittags die höchste Brandalarmstufe B4 ausgelöst. Mehr als 40 Feuerwehren sind im Einsatz. Die Rauchsäulen sind kilometerweit zu sehen. Das waren die Nachrichten mit Konstantin Hahn. Zum Wetter.
5: Der Mittwoch geht teils sonnig, teils gewittrig zu Ende. Die heftigsten Gewitter gibt es derzeit vom Zillertal bis zum Pörnbass. Über Nacht werden sie zwar seltener und schwächer, klingen aber nicht ganz ab. Morgen Donnerstag gibt es von Vorarlberg bis ins westliche Niederösterreich deutlich weniger Sonne als zuletzt, immer mehr Regenschauer und teils schwere Gewitter, außerdem nur noch 23 bis 31 Grad. Weiter im Osten und Süden ist es zwar noch länger sonnig und nur vereinzelt gewittrig, mit maximal 32 bis 38 Grad wird es aber nicht mehr ganz so heiß wie heute. So viel zum Wetter von Michael Mattern.
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7: Einen schönen guten Abend. Heute hören Sie eine Sendung aus dem Jahr 1982. Sepp Facher ist bei den Bergbauern in Bad Hofgastein.

Umso weiter es oben bist, desto zufriedener ist man, hat mir die Grüppbäuerin gesagt, den Hofgastein drin, auf meine Frage, ob das Bergbauern da sein, heute schon noch was Schönes sein kann. Und so ähnliche Antworten habe ich beim Wofei gekriegt und beim Planierzinger. Der Planierzinger ist einer von den höchstgelegenen Bergbauern im Gasteinertal und überhaupt im Land Salzburg. Extreme Bergbauanlage, muss man sagen. Und alle drei sind so unter den Gamskarkugel angesiedelt. Und es ist ganz kurios, was an alles so unterkommt. Man denkt sich, naja, das Gasteinertal, das ist ja eine reine Fremdenverkehrsgegend. Und kaum ist man ein paar Schritte von der Hauptstraße weg und ein bisschen in der Höhe oben, wo die Zufriedenheit, wenn es nach der Grüppbäuerin geht, anfängt, dann ändert sich auch der Blick ins Tal. Und man hört auf den Fremdenverkehr zu denken, weil einen die kleine Welt der Bergbauern viel mehr imponiert. Ja, mehr brauche ich nicht mehr sagen. In der heutigen Sendung geht es um die Bergbauern, um einen Nebenerwerb, ums Leben in den Höhen, wo vielleicht die Zufriedenheit daheim ist.

0: Eine Nebenerwerbsform für einen Bauern in Gasteinertal, eigentlich die logische, hat der Grubbauer gefunden, der Kaitan, weil das kommt einem ganz normal vor, wenn er so ein Bergbauer aus seinem Bauernhaus eine Außenstation macht. Die Landwirtschaft Kaitan ist noch voll im Betrieb beengt, das sieht man, die Schafe waren draußen heute und die Jausenstation ist sozusagen ein Nebenerwerb, der halt über die Saisonen geht. Nicht? Dann hast du ja zwischendrin sicher wieder deine Ruhe, eine ruhige Zeit und der Bauer bleibt beim Haus. So wird es ja sein bei ihm.
1: So ist es ja.
0: Seit wann ist der Grubbauer Erbhof? 200 Jahre müssen es sein. Nicht?
1: Ja, 300 Jahre Stunde, Satz, nicht?
0: 300 Jahre Stunde.
1: Stunde, ja. Wenn man die Tafel draußen, wie weit das geht.
0: Habe ich schon gesehen, eine geschnitzte Tafel habt ihr draußen. Interessieren Sie da eure Gäste für das?
1: Sehr.
0: Können wir es fragen?
1: Sehr, die gingen rein und gerade das interessiert es am meisten nicht.
0: Und die Landwirtschaft, Kaitan, was machst du alles?
1: Ja, nur mehr Viehwirtschaft nicht. Draht ist nicht mehr drin. Nicht. Bis zu den 70er Jahren haben wir noch angebaut.
0: Ah, schon noch.
1: Warz, Haken und Haben, was wir selber gebraucht haben. Mehr. Und seither ist das auch nicht mehr möglich, weil niemand mehr anbaut. Jetzt fressen da das alles die Vögel weg.
0: Ja.
1: Wenn da eine Fläche angebaut wird, ist das ist praktisch umsonst nicht.
0: Und jetzt hast du Schafe?
1: Schafe, Kühe, Kalme.
0: Ja, für die Milch habt ihr eine gute Verwendung.
1: Haben wir Verwendung, ja.
0: Und erscheint es dir als die beste Form eines Nebenerwerbs, die Außenstation?
1: Ja, es ist. Man muss den Hof so führen, wie man eigentlich übernommen hat. Nicht? Das war ja vorher schon. Also das haben wir nicht,
0: da kann man sagen,
1: vereinfacht
0: dass,
1: halt, ja.
0: Ja, dass du das nicht mit Gewalt gemacht hast, sondern
1: überhaupt, nein,
0: du bist
1: so.
0: Hineingeboren.
1: Ist, ja, hineingeboren.
0: Ja. Wie ist es für die Bayerin gewesen?
2: Ich bin komplett gleich ungelernt worden, nicht, weil daheim haben wir gleich Landwirtschaft gehabt. Und durch die Schwiegermutter haben wir halt ein bisschen reingefunden. Nicht?
0: Und jetzt geht es gut, wie man sieht.
2: Ganz gern, ja.
0: Ihr habt so einen schönen Betrieb beieinander.
2: Wenn man kommt, nicht, geht es mir auch nicht.
0: Ja, schön Nein. sauber alles.
2: Ja.
0: Interessiert sich für die Kinder wer für das Geschäft?
2: Ja.
0: Fürs Gäste bedienen und so, tun sie das gern?
2: Ah oh, ja.
0: Schau. Wie viele Dirndln habt ihr? Vier habe ich gesehen.
2: Vier und zwei Buben.
0: Vier Dirndln und zwei Buben. Ja. Ja, da ist die Nachfolge gesichert.
2: Ja, ja. Haben wir keine Angst nicht.
0: Ja.
2: Das nicht weitermachen, das ist.
0: Und die Leute werden es gern haben, wenn sie raufkommen und das Viech auf der Weide ist jetzt wieder die Schafe da.
2: Ja, ne? Ganz besonders gingen sie gern Stallhäuser mit den Kindern. Da ist aus dem Gassen und den Schafe. Und die
0: ja, da finden sie alles das, was sie daheim nicht
2: oft
0: haben.
2: Und kleine, ja, schon.
0: Hat das scharfe Ziegeln schon noch einen Sinn?
1: Ja, ein Schaf ist ein billiges Viech. Das braucht bei uns wenig Futter. Das geht mit dem Schnee jetzt auf da eben, nicht? Wie der Schnee zurückgeht, so geht die Schafe noch auf. Im Herbst holen wir es wieder an. So gut wild kriegen wir es wieder an. Ein paar verliert man immer, da kann man nichts machen. Nicht? Das ist ein klarer Fall. Nicht?
0: Und wo ich die früher einmal so wichtig gewesen ist, du tragst es selber noch.
1: Ja.
0: Einen richtigen Janker.
1: Ja, oh ja.
0: Verwendest du das selber?
1: Die, ja, ein paar graue haben wir dabei, die verwenden wir selber. Und die weiße verkaufen wir natürlich nicht. Das ist beim Verkaufen ist nichts drin. Das
0: ist nicht mehr viel drin?
1: Nein, das ist nichts. Haben tut man es mehr wegen dem Fleisch. Das Fleisch ist gefragt.
0: So gefragt wie selten eigentlich?
1: Ja,
0: früher,
1: ist, ist wieder gefragt. Ja. Nein, bei uns, wir haben im Herbst die Musi da. Ich bin ja selber ein bisschen Musiker halt, nicht? Und der Cecilia-Feier, da ist die Musi halt bei uns herum. Da gibt es nichts so, ich weiß nicht, 10 oder 12 Jahre ist auch wurscht. Und da muss es Schäpses geben. Da kommen wir mit einem Schafe gar nicht aus, da müssen wir zwei aufstechen. Die Schäpse wird so hergessen. Und also frischer ist am besten. Das ist einfach echt ein Brauch geworden, dass es bei uns ein Schäpse gibt. Und das ist der Cecilia. Und dann verkaufen wir auch meistens ein paar, weil das schmeckt auch so gut, dass uns die Schafe auch noch ankaufen. Junge halt nicht, das ist klar. Nicht. Kein Holz darfst du nicht verkaufen, das ist klar. Nicht.
0: Man sieht halt bei euch da in Grubhof herum, in Hofgerstein, dass die Stuhler eine zufriedene Familie sind.
2: Ja, das sind wir schon. Umso weiter es oben ist, umso zufriedener ist man nicht.
0: Ist ein Knippbaum um die Zukunft?
2: Nein, überhaupt nichts. Nicht. Ich glaube nicht.
1: Nein, nirgends.

0: Gar so wenig Schafe hast du eh nicht, wie man sieht da. Das ist ein ganz schöner Rudel beieinander. Ein Schwarz ist dabei, mit einem weißen Fleck.
1: Die sind recht nett, weil sie kennbar sind.
0: Ja.
1: Wenn man es ein bisschen sieht dann auch.
0: Und die Lampe sind halt lieb,
1: ja,
0: gell?
1: Ja, Lampe ist halt einfach gefragt.
0: Ja, das.
1: Gerade im Frühjahr nicht.
0: Sagt sie es auch Lasslampe?
1: Lasslampe, ja, okay. Die sind gefragt, ja.
0: Wenn sie es auftreibt, nachher in hey, bei euch auf ist ja alles so steil dann. Ist da ein Schafehirte im Sommer dabei?
1: Nix, sondern eine freie Wildbahn, ganze Sommer.
0: Hast du da oben einen Eigenbesitz irgendwo?
1: Wir haben Mäh da oben, also
0: so Bergmäder,
1: wo
0: nicht mehr gemäht wird.
1: Wo man nicht mehr leider nicht mehr Mäh kennen. Da dürfen sie gehen und das ist ein ungeschriebenes Gesetz, dass die dann überall gehen. Nicht? Weil der andere hat auch seine Bergmäder und dort auch seine Schafe aufführen.
0: So, treiben noch die mehreren Bauern da auf der Seite?
1: Schafe schon.
0: Schafe auf.
1: Schafe schon, ja. Schafe sind noch viel, ja.
0: Ja, fürs Goldfisch ist es ja schon steil da oben, gell?
1: Erstens steil und zweitens muss man hier da oben, nicht?
0: Du, dann hat es halbwegs so den Brauch gegeben beim Bauern, dass die Kinder eine Schafe gekriegt haben.
1: Ja.
0: Ist das beim Goldbauern
1: ja, ja,
0: auch
1: ja,
0: so?
1: Ja, ja, fix. Fix, die halben Schafe kennen schon die Kinder. Und damit haben sie so ein Gaudi und mit denen gingen sie auf über und gingen nachschauen, gingen setzen und gingen Lamme mirken.
0: Ah, ja.
1: Das sind ja praktisch die Kinder, da brauche ich mich nicht mehr kommen.
0: Da hast du keine Sorgen?
1: Nein, brauche ich mich nicht kommen. Nein, nein.
0: Und wenn die Schafe von den Kindern einen Nachwuchs kriegen, gehört
1: er? Gehört er? Ja, nein, da gibt es nichts. Das ist eine strenge Sache. Was er gehört, gehört er. Da haben sie auch einen Schnitt dazu geholt,
0: ja.
1: Dass man genau weiß, wenn ein Kind dass das ja. gehört. Nicht.
0: Der Bayerin hat mir auch gesagt, dass sie die Dirndln das einteilen untereinander mit dem Servieren im Betrieb, dass ihr euch da überhaupt nicht kümmern braucht. Darum ist es allweil, wer da,
1: ja.
0: der die Arbeit macht.
1: Ja, ja.
0: Machen sie die Kinder untereinander?
1: Im Stall, ja.
0: So,
1: genau dasselbe. Ich brauche nur eins im Stall, weil wenn zwei draus sind, dann fangen spielen. Nicht? Da ist nichts ausgerichtet, aber eins muss da sein und das tauen sie die selber ein.
0: Haben eine erstaunliche Form der Selbstverwaltung.
1: Haben wir nichts zu tun. Da
0: meinst du nicht, dass da manche was lernen konnten, vor allem keine Kinder?
1: Aber wir lassen ja die Ehre. Also wir lassen ja das Recht. Nicht? Die sind ja schon wer. Wenn ich heimkomme und es ist alles geschenkt, das ist aber eine Freude. Da muss man auch die Kinder wohl auch loben. Nicht jammern.

0: Vom Faschingberg aus ist das Gasteinertal recht schön zum Anschauen. Die Schlossalben da drüben und der Stumnerkugel und der Graukugel hinten. Schneeweiß noch alles in der Höhe. Ein schöner Anblick. Und wo wir da sitzen, Dresel, ist ein schöner Fleck. Da steht die Faschingberg-Kapelle.
1: Ja.
0: Wie man sieht, tragt das Schüttel die Handschrift von deinem Fritz, gell?
1: Ja, sowieso.
0: Hat er gemacht.
1: Das ist ja von Fritz.
0: Und du bist so gewissermaßen die Mesnerin von
1: ja. Ja, ich tue es aber herzlich gern.
0: Ja. Wie lange tust du denn das schon da?
1: Ja, seit 69er Jahren. Es steht sich jetzt da, die Kapelle.
0: Ja, steht das von vornherein fest, wer so eine Kapelle pflegt? Oder muss da der Dechant
1: dazu? Ja, da hat der Herr Dechant halt nachher die Kapelle eingeweiht. Und eingeweicht. Und nachher hat er da mich ernannt. Die Kapellenmutter hat er mich ernannt. Und nachher haben wir es auch mit Herrn Pfarrer, die, ein bisschen Geld geht da eigentlich, wohl wenig, aber das ist ja egal. Nicht, ist jetzt viel oder wenig. Und mit dem Geitel, wenn von Faschingberg wer stirbt und auch von Gartaunen, weil die gingen ja da, sind alle aufgegangen, ja, die Kapelle. Ja. Nachher von den Kapellengeld darf ich verwenden, zum Messe auszahlen. Und sind schon frei viel

0: Er schaut, du hast ja schon drauf.
1: Ja.
0: Ist blitzsauber. Ja,
1: ja, ja. Und ein Neffe, halt ein Verwandter von mir, der hat mir 3000 Schilling dazugegeben. Sie sehen den Schlosser gar nicht zahlen mehr. Aber
0: du
1: das macht
0: ja, Dresel, eine geborene Faschingbergerin.
1: Ja, ich, gell? Ja.
0: Dein Heim ist weiter oben.
1: Mein
0: gewesen.
1: Heim ist noch weiter oben. Im Feitbauer, ja, ja, das ist sowieso.
0: Beim Feitbauern bist du geboren, ja, bist aufgewachsen.
1: Ja, da ist mein Heimat.
0: Und wie ist da weitergegangen mit dir nachher, dass ja, du jetzt auf einmal da herunter
1: ja,
0: bist?
1: Ja, ich bin nachher.
0: Habt ihr das verkaufen müssen, das Heimlichen, das Feitbauern?
1: Ja, ja, ja, das haben wir ja verkaufen müssen. Tante gestorben, Onkel gestorben, meine Mutter gestorben. Und die Großeltern sowieso lang, nicht lang schon her. Und der Bub?
2: Der ist mit 37 Jahren gestorben, mit einer beiderseitigen Nierenschrumpfung. Der ist bei dem Mauer da oben gewesen, hat die Schneeflecke da gelegen, verkühlt. Und da haben wir furchtbar viel hinter uns. Dresel, du weißt das.
1: Ja, ja, ja, grausam viel.
2: Nachher ist er mit der beiderseitigen Nierenschrumpfung gestorben. Jetzt ist natürlich für den jungen Bauern, was von dir Cousin ist, praktisch flach gefallen.
1: Ja, und
2: jetzt hat er nachher gesagt, wenn er näher wird, Dresel, dann kaufen wir das Hof ein. Und oben müssen wir verkaufen, weil eh alle ausgestorben, die sind alle zusammengerackert gewesen, die
1: ja,
2: Leute.
1: Ja, vor lauter Arbeit.
2: Mit Schinden, mit Rackern und mit Umarbeiten sind die ja, frühzeitig gestorben, gell? Und dann ist der Alwin, der Cousin von ihr, gestorben. Sie ist eine Ledige. Der Alwin ist auch ein Lediger gewesen, von der alten Feitbauerntochter, von der Luise, die war 50 Jahre Sinnin war in Nassfettrei. Das ist der Alwin. Sie ist noch frühzeitig in die Posten gegangen, weil ich wohl ein Bub da war.
1: Ja, nicht? Ich bis jetzt, damals schon.
0: Bist du in das Hotel gegangen?
1: 14 so. Jahre war ich in Heim, in Invalidenheim. Da habe ich bei den Invaliden gearbeitet. Oh, da hat es mir recht gut gefallen. Da bei den Invaliden, du hast es verdient.
2: Hat sie und praktisch noch weichen müssen.
1: Ja, ja, ja freilich, weil wir da gemeint haben, der Alwin heirat. Nicht, haben wir auch nicht gemeint, dass der sterben muss. Nicht? Und nachher das Testament hat er mir vermacht. Nicht? Und so haben wir müssen wir zwei einen Weg wieder weitergehen.
2: Früher waren alles eigene Leute, waren ihre Tanten oben, waren die Onkel, da war der Onkel oben, da war der Junge oben, der Alwin, ein Cousin. So ist halt das verlaufen. Hatte. Es ist nicht einfach.
1: Weil ich
0: ja, und der Fritz hat in die Arbeit gemessen.
1: Ja, er hat in die Arbeit gemessen. Was hätte ich allein da oben in dem Haus? Jetzt haben wir müssen den Weg gehen da und haben es Hof auch gekauft.
2: Das ist ein Zeitwandel, wo man jetzt zurückdenkt und da wieder zur Erinnerung kommt. Also wahnsinnig, wir haben Tag und Nacht gearbeitet und haben uns normalerweise trotzdem, dass die Alten für uns gearbeitet haben, für uns jüngere Generationen, haben wir uns praktisch eine Arbeit, fast kann man sagen, eine Arbeit, der irbt.
1: Ja, ja.
2: Okay? Nein, ganz ehrlich gesagt. Weil wer geht heute auf in so einen ja, Berglächen? Und jetzt ist es wieder verkauft worden.
1: Oh, ja, jetzt ist es wieder verkauft
2: worden.
1: Wir
2: haben noch einen Normand oben. Das ist ja, der jetzige ja, Käufer, der was jetzt auch eher Hofgasteiner was gekauft hat. Ja. Der hat gesagt, Fritz, das ist der Dresel, ihr Heimat, du kannst machen, wie du oben. Und wir haben auch vertragsmäßig noch das drinnen, dass wir machen können, solange wir so viel haben. Gell? Weil Ross frisst schon viel auch. Gell, wenn du da Ross rechnest, futterst du schon ein gutes Kalbein.
0: Aber jetzt weiß ich beim Wolf zufrieden.
1: Oh, da sind wir wohl ja, gern. Ja jetzt wieder. So, ja, ja, jetzt sind wir da weiter herunter. Gell? Nehmen wir so weit auf den Hof.
0: Und kleiner ist es.
1: Und kleiner ist es.
0: So, dass es halt der Bock zu erfängen ist.
1: Und
0: älter werden
1: wir halt, weil wir.
0: Braucht euch nicht fürchten, wenn es älter wird.
1: Ja, ja, ja. Das sag ich ja, ja, schon.

0: jetzt haben wir das Teil wieder beigekocht. Ich habe schaffen liegen, was da schafft.
1: Fritz, der größte Bauer, bist ja nicht in Gardaunen.
0: Aber
1: ein Glück und ein Segen hast du den Stall, gell?
0: Ha?
1: Ein Glück und ein Segen hast du den
0: Stall. Ja, die haben wir jetzt schon rein.
1: Die Glück, die möchtest du jetzt?
0: Ja, die tue ich jetzt anmachen, weil jetzt ist kein wieder dabei gewesen. Müssen wir es anmachen, dass sie nicht stolzen anfangen. Kaiwi mag saufen, was der sauft. Nachher, weil beim Fleisch geht mehr aus als bei der Milch, wenn diese Metzger gibt. Weißt du schon? Naja, die alte schon.
1: Die nicht wenig.
0: Die Kuh
1: ja.
0: Hat 10 Kaiwi und ohne zu fuppen ist da 24 Liter rauf, oben. Nicht sie, 20 Liter hat sie. Das ist ja, bitte, ich brauche nicht fuppen, was wiegt das Holz? Fuppen liegt man ja nicht. Aber 20 Liter hat sie, die Kuh. Da weiß ich schon so, jetzt muss man auch erst auf die Gänge kommen. Was meinst du denn?
1: Fritz, du bist aber nicht auf dem Bauernhof auf die Welt gekommen, gell?
0: Nein. Ich bin ein Bergbauer, ich bin ein Bergbauer.
1: Ein spätberufener Bergbauer.
0: Ja, genau so.
1: Ja. In wie vielen Jahren bist du Bauer?
0: Ja, ja, mit 40 Jahren habe ich müssen Möchen lernen anfangen. 40 Jahre bin ich gewesen, Möchen ist auch nichts dabei. Heute als ich da, ich habe da mit Abern, Haugen und Banzein, Banzein und wir sagen Haugen. Fällt so viel ein bei den Sachen, da muss das Arbeitssache nicht, na Arbeitssache die. Es ist auch gleich schade, dass wir keine Kinder haben.
1: Aber du hast alles fest beieinander da?
0: Ja, ja, so gut halt geht. Brauchen wir auch nicht fuppen, was wiegt das Holz? Fuppen brauchen wir nicht, aber es sind halt die Drehtle so einfach. Einfach, hey, war ich mit der Milch umgekommen, nein, sagst du, jetzt magst du schon wieder gehen, weil. Und da gleich ein bisschen ummachen, ich komme mal selbst, gell? Weißt du, da hab ich noch, schau, jetzt hat sich da eine geschmiert, bin schwarf. Weißt du so schön anzug.
1: Ja, das
0: war doch
1: schön, bin ich
0: nicht. Aber was machst du denn einmal? Aber ich tue es ja auch Schwanz waschen, weißt du? Will nummer und noch.
1: Aber die Viecher haben es gut beengt, gell? Das merkt
0: ja, schon. Das war da auch nichts, gell?
1: Die Glück und die Segen.
0: Ja,
1: so
0: was ja.
1: Ist draußen.
0: Was haben wir ein bisschen lassen lassen? Jetzt tut der Wagen in den Scherhaufen, weil es letzte
1: Mal. Dass du wieder was zum Putzen
0: hast. Weil es letzte Mal gesagt hast, putzen, aber ich wieder mal komme. Aber da merkst du wohl putzen, wenn ich den Scherhaufen und weg.
1: Die hat es noch nie geholt, dass du Bauer geworden bist.
0: Ja, ich meine, sie Bauern. Es ist ja so rar dahergekommen, bin sie Bier. Wenn wir normalerweise nichts dann da hätten gehabt, lebt man ja Schiene, so einmal, ne? Aber magst du auch nicht auf den Knopf drücken und die Kühe ausschalten? Tut auch nicht. Ne?
1: Du bist aber allweil deinem Beruf noch treu geblieben, dann auch schon, wie du dann Bauer gewesen bist.
0: Ja, ne? Ja, das habe ich nebenzu gepackt. Ich bin heimgekommen. Dann habe ich mich halt wieder eingearbeitet, den Stall gewandelt und dann habe ich halt wieder so daheim um da. So, jetzt sind wir fertig. Jetzt werden wir nachher da eingemischt, ausputzt habe. Jetzt werden wir halt noch wieder umschauen. So ist es aber mein, da tust du es rein.

0: Da haben wir einen Zwerg gehabt.
1: Na schau.
0: Der ist jetzt einmal zwei Tage in den Kanal reingewinnen, hat einen Hund reingejagt. Und
1: aber er hat es überdauert.
0: Überstanden. Aber die sind die Bunzenbaum.
1: Die sind die, was sind Bunzen?
0: Bunzenbaum, das ist eine wilde Zwetschgenart. Die was ganz bekannt ist. Ersten?
1: Ja.
0: Der kleine Dreck. Bucht er da die großen Hähner auch noch. Dreht sie noch einmal hoch. Ja, du hast gar nicht, gell? Jetzt kommt die Leni um.
1: Du, die Bunzen sind, wie hast du gesagt, sind?
0: Ja, gut, Marmelade auch. Schau noch den Habach da.
1: Zum Schnapsbrenner, der Bunzenschnaps ist ja auch bekannt.
0: Ja, war auch gut. Aber wir tun da nicht um sie. Wir geben sie so her, weil wir nicht mehr bei Hund allerhand.
1: Und werden die Bäume hier und da geschnitten?
0: Nein, wild. Da sollst du nicht viel schneiden, weil das ist eine wilde Art. Und da sollst du nicht viel aufschneiden. Das ist naturbelassen, gell? Die Bunzenbäume sind naturbelassen. Man sollte da eine Landschaft schon verschönern, aber die Bäume, die wachsen wie ein Stutztier. Hüpfebaum, da ist einer unten, den haben wir von Feitbauern noch, den kleinen da unten.
1: Ah ja.
0: Da, die stutzen wir noch schon.
1: Ja, weil du bist ein Mensch, der recht auf Ordnung schaut, das kennt man schon beim Zaun und beim Stadei unten.
0: Ja, die haben ja neu aufgesetzt, Blechdach gedeckt. Und ja, so und hinten habe ich ein paar Anstall, ganz, ganz auf dem Tram, wo man das nicht sieht, mein Namen verewigt mit der Dresel. Und das Holz ist von Feitbauern noch, die haben wir auch noch verewigt. Und den Abfalter, wo wir heute noch aufgingen, in andere, habe ich auch eingeschrieben.
1: Planierzinger,
0: ja, der hat mir geholfen. Weil selber weißt schon, er ist ja da Vorschläge. Und wo soll ich einer so alles hernehmen, wo einer, weißt du, heißen tut, so, weil der alles kann, der kann gar nichts. Gell? Heißt so, wie so ein alter Spruch. So ja. Einigermaßen ist ja da nicht, wenn man ein bisschen etwas tut, aber alles kann einer es auch nicht können. Ich habe viel lernen müssen, jetzt bin ich über 60. Da kann man es halt noch ein bisschen sein, so gut es geht. Ne? Und dann werden wir wohl sehen, wie sie sich zeigt.
1: Du bist, Fritz, ein Nebenerwerbsbauer, ja. Eigentlich im umgekehrten Sinn. Dein Haupterwerb war allweil dein Beruf,
0: ja.
1: Der Telegrafen Fritz, wie sie geheißen haben. Und nebenzu bist du Bauer gewesen.
0: Ja.
1: Heute bist du wieder als Telegrafen Fritz in Pension, ist dein Hauptberuf wieder Bauer. Nicht? Aber sonst ist es umgekehrt, dass einer auf dem Hof auf die Welt kommt, aufwächst, nicht?
0: Ja.
1: Und dann muss er sich mühsam irgendwo einfinden in einer eher fremden Welt. Weil so wie der Bauer, so frei, ist im Grund keiner, der einen Beruf hat.
0: Ja, stimmt auch. Ich sage das trotz der vielen Arbeit, mir ist nie so gut gegangen wie jetzt. Jetzt hat er gerade schon wieder. Der Knorr.

0: Das glaubt dann kein Mensch, dass im Gasteinertal zwischen Hofgastein und Bad Gastein einer der höchstgelegenen Bauern, wo ja auch vom Land Salzburg, der Planierzinger, noch mit keiner Straße erreichbar ist. Bei euch ist noch alles seit Jahrhunderten unverändert, bis aufs neue Haus, das ihr euch erbaut habt. Aber die Arbeit, die da gemacht werden muss, ist noch genauso hart, ja, wie es für deinen Vater und Großvater ist. Okay, für alle gleich geblieben. Aber im Nebenerwerb musst du natürlich gehen.
1: Ja, sehr geil schon. Im Winter halt.
0: Bis bei den Skilifte drüben. Schlossalmbahnen und so. Man sieht das an, weil du so eine gute Farbe im Gesicht hast. Obwohl das auch eine Lage war, da herum bei Eng, wo man nicht bleich bleibt. Gell?
1: Ja, aber da haben wir nicht so viel Zeit, in der Sonne sein wird im Lift.
0: Ja. Aber Arbeit gibt es viel da herum. Wenn ich nur die Stadel zähle, von da sieht man mal einen, zwei, drei, achte, zehn.
1: Zehn
0: Heustadel.
1: Ja.
0: Und alle flott beieinander, Schindeldach. Da geht schon viel Arbeit auf. Und so schöne Zehen, die Gerstenzehen. Der ganze Grund ist mit den Zehen noch.
1: Ist mit denen einzeln, ja.
0: Einzeln.
1: Die Felder und die halten das alles mit dem Gerstenzahn.
0: Es gibt viel Arbeit, gell?
1: Ja, schon. Aber der Vater ist der Spezialist für das.
0: Im Sommer bist du dann daheim? Im
1: Sommer bin ich daheim, da gehe ich also gelegentlich ab und zu, weil ich Zeit habe. Ein bisschen zu lernen. Aber sonst bin ich im Sommer daheim.
0: Und das einzige Verkehrsmittel, das euch mit der Welt verbindet, ist die Seilbahn.
1: Ist die Seilbahn.
0: Geht die Vergadauern da raufgeht, da musst du oder die Bayerin damit fahren, nicht? Also Maschinist sein.
1: Eins muss halt fahren.
0: Ja. Die Kinder müssen auch in die Schule bringen.
1: Die Kinder damit fahren auch mit der Schule. Nicht?
0: Das wird mit Landeshilfe wahrscheinlich gebaut worden sein.
1: Ja, ist im gleichen Prozentsatz wie die Güterwege.
0: Ach so, in der Art ist das gemacht worden. Bist du zufrieden mit der Versorgungsform?
1: Ja, du schon.
0: Weißt du, ich denke mir, wenn ich das neue Haus anschaue, so einfach ist ja das Bauen nicht, wenn man jetzt drum mit der Seilbahn rauffahren muss.
1: Ja, das ist natürlich viel Arbeit, nicht? Bis das Material einmal an einer Stelle heißt.
0: Ich habe in der Chronik von Hofgastein vom Professor Hinterseer gelesen, dass Planierzen das älteste Bauernhaus sein soll von ganzen Gasteinertal und dass da eine Jahreszahl so um 1100 umeinander genannt ist. Von dem alten Haus sieht man heute nichts mehr. Hast du da was gewusst davon, dass das so
1: Nein,
0: alt ist?
1: Nein, haben wir eigentlich nichts gefunden bei der davon.
0: Was habt ihr da, weil man keine einzige Spur mehr von einem alten Haus sieht?
1: Ja, das Holz war brauchbar geworden und ist ja so ein Museum, das Freilichtmuseum gekauft.
0: Ah, das ist gescheit, ja. Also ist das Haus nicht kaputt, nicht verharzt worden?
1: Nein, es ist nicht, weil es halt noch brauchbares Holz war. Ist normal angetragen worden und weggeführt worden.
0: Habt ihr es angetragen müssen mit der Seilbahn runterführen?
1: Mit der Seilbahn, gesagt, ja.
0: Ist ein eigenartiges Schicksal für ein altes Bauernhaus, nicht?
1: Ja.
0: Wenn du denkst, auf einmal wird es da mit der Seilbahn runtergeliefert, kommt auf ein Auto auf und landet dann in einem Freilichtmuseum. Aber es bleibt der Menschheit erhalten.
1: Ja, das schon.
0: Gell? Und für euch ist es im Neuen natürlich schöner wohnen.
1: Ja, das kommt man sich heute nicht mehr vorstellen, in alten Haus. Ne?
0: Ja, das denke ich mir. Wie viele Viecher kannst du da futtern herum?
1: Ja, wir haben also 10, 12 Stück, ein Ros. Jetzt haben wir mal zwei Ros zufällig.
0: Mit einem Traktor wirst du da nichts machen können, ne?
1: Nein, mit dem Traktor können wir herum nichts machen.
0: Gar nichts, ne? Das ist alles viel zu steil. Bist du gern Bauer da herum?
1: Ja, das schon.
0: Bei Aussuchen hast du das ja nicht können.
1: Nein, sag ich nicht.
0: Nicht, auf einmal bist du es halt, weil du das geerbt hast und musst das weiterführen, weil du das wieder weitergeben musst.
1: Ne? Interesse musst du haben, nicht? Weil sonst kannst du das gar nicht übernehmen. Nicht?
0: Na, weißt du, warum ich dich frage? Weil du bist ja mit der Welt der Urlauber konfrontiert den ganzen Winter. Gell? Bei deiner Arbeit drüben, bei den Skiliften, bei den Schlossalmbahnen, da siehst du ja nur Urlauber. Also Leute, die einer Geld für eine Freizeit ausgeben. Und da kann man sich schon vorstellen, dass das ein Schritt ist, über den man manchmal nachdenkt. Wenn man sagt, so, jetzt fahre ich runter und sitze mir aufs Mopperl oder was und umher und mit der Seilbahn rauf. Und kommst dann wieder in deine Welt, die voll Arbeit ist.
1: Ja, vor allem im Winter ist halt auch nicht so viel. Heute nicht mehr so viel Arbeit, wie früher war. Ne?
0: Geht's dir nicht um die Urlauberwelt?
1: Ja, das ist. Und der Wind um, wir sind wieder vor, man kann Schnee mehr sehen. Und keine Skifahrer mehr.

0: Man denkt eigentlich nie darüber nach, wie das in früheren Zeiten gewesen ist, auf so einem hochgelegenen Bergbauernhof, wie es der Planierzinger da ist, wie es die Seilbahn nicht gegeben hat. Da habt ihr schon zu Fuß auf und da müssen.
1: Da haben wir ja eben zu Fuß auf und da müssen. Da haben wir nur so einen schmalen Weg gehabt, dass man mit einem Korn fahren hat müssen. Und alles andere haben wir müssen auf den Buckel aufgetragen, wenn sie sich nicht ausgezahlt hat, das Fahren.
0: Seid Sonntag Kirchen gegangen, allweil?
1: Ja, allweil war gut gesagt. Weil ich habe ja die Kinder gehabt und da habe ich nicht gehen können. Mein Mann geht halt, da ist gegangen und geht heute noch.
0: Die Kinder haben alle das als Schulweg gehabt.
1: Alles Schulweg, ja.
0: Alle zu Fuß auf und an müssen da.
1: Ja, ein paar müssen da zu Fuß auf und an. Der erste, der älteste hat es überhaupt schwierig gehabt, weil der ist 2 Jahre lang gewesen.
0: Ja. Und dann wird es etwas einfacher, wenn man Gesellschaft hat.
1: Ja, ne? Weil nachher sind sie zu dritt gewesen schon, weil nachher sind Zwillinge gewesen. Dann waren sie schon zu dritt und so ist das nachher auf übergegangen. Aber am meisten waren, waren sie einer 7.
0: Und wie viele Kinder habt ihr insgesamt gehabt?
1: 17.
0: 17 Kinder? Mhm. Alle gesund?
1: Alles gesund. Bis auf 2 sind gestorben.
0: Na, das ist schon was. Gesund. Und was ist aus den alle geworden? Weil der Hof kann ja nur einen ernähren und seine Familie. Ne?
1: Ja, was ist aus meinen Kindern geworden? 2 sind in Dorfgastein. Die sind zur Adoption freigegeben worden. Einer ist in Lungitz und 11 waren nicht mehr daheim. Und 2 waren in der Steiermark. Die sind dort geblieben. Das waren ledige von mir. Die sind dort geblieben und...
0: Kommen die hier und da her?
1: Nein.
0: Gibt es das nie, dass alle zusammenkommen?
1: Nein, das gibt es eigentlich so einmal gar nicht. Weil die einen sind dort, die einen da. Zum Großteil kommen die mehr Partien auf ein Ding. Wenn einer kommt, dann kommen dann werden 2 oder 3. Aber sonst für gewöhnlich alle zusammenkommen wir eigentlich nie.
0: Ist das nicht hart?
1: Nö.
0: Für eine Mutter?
1: Man gewöhnt sich.
0: Die junge Mutter hat 4 Kinder.
2: Ja, ich habe 4.
0: Die haben es ein bisschen leichter.
2: Ja, die haben es schon wesentlich leichter. Weil sie mit der Seilbahn fahren müssen in die Schule und wieder heim. Die brauchen den Weg nicht mehr zu Fuß gehen.
0: Und das funktioniert alles reibungslos?
2: Ja, das funktioniert gut. Hast du jährlich überprüft, die Seilbahn? Nicht? Da gibt es nichts.
0: Wie fühlt man sich denn, wenn man so in die Einschicht aufkommt, wo du praktisch nur mit einer Seilbahn und mit einem Kornweg mit dem Tal verbunden bist?
2: Ja, das ist eigentlich nicht so schwierig. Weil da, wo ich daheim bin, da sind wir eigentlich auch einschichtig gelegen. Und jetzt bin ich das eigentlich so schon mehr Weg gewesen.
0: Ist das auf der anderen Talseite?
2: Ja, von der Schauseite bin ich in die Sonnseite gerast.
0: Ja, das ist schon ein Fortschritt.
2: Ja.

0: Auf der Lawine, wo oben die Baumhummer gingen, da ist die Grenze. Da kommt sie in Kramen.
1: Da sieht man so halb hinten um.
0: Ja, das ist mein Hitten. Ne?
1: Ah, das ist dein Hitten.
0: Mein Schaffenstall gewinnen wir.
1: Ja. Ja, der alte Planierzinger, der andere, ist ja bekannt dafür, dass er mit Schafen umgehen kann. Du hast ja einmal eine goldene Medaille gekriegt, André, gell?
0: Die Kirchendrei.
1: Die habe ich gesehen, ja, in der Stubendrei.
0: Ja.
1: Goldene Medaille für Verdienste um die Schafzucht. Gell?
0: Ja.
1: Du gibst die in der Hauptsache mit den Tiroler Bergschafen.
0: Mit den Tiroler Bergschafen.
1: Hältst du das für das beste Schaf?
0: Das beste Schaf. Beste Schaf, das. Da ist die Lampe in Ruhe.
1: Na schau, ist das was liebst, so eine Lampe. Wie alt ist das, André?
0: 14 Tage.
1: 14 Tage. Ah, die gehören dir, die zwei da?
0: Nein, die sind da drin, sind zwei und da raus.
2: Da raus, da ist die da ist jung und da ist die
0: Welt. Die Leute haben nicht beieinander, aber wieder die Dinge vier.
3: Zwei
0: die zwei kennen kein Lärm und zwei Lampe von Herbst. Ne?
3: Der Wieder ist wieder. Und
1: Schafe sind. Ja. Oh, ist ein nettes Viecher, so ein Schafe.
0: Nein!
1: Ja, los, Neina. Los, Neina.
3: Ruhig gehen, Gerhard. Rupert, da.
0: Ruhig sein.
1: Dass die Schafe nicht schreckt, gell? Was futterst du denn so im Winter?
0: Ja, ich gebe auch daheim, nicht zweimal. Nicht ein bisschen Hafer dazu. Nicht. Und Wasser trage ich ein, nicht?
1: Also nicht sparsam?
0: Nein, nicht sparsam.
1: Okay.
0: Nein, die sehen sich gleich.
1: Geht ja nichts so bei dir.
0: Fressend nur kommt, nicht? Ja. Aber wenn der Schaf nichts fressen hat, dann ist das für nichts, nicht?
1: Ja.
0: Ja.
1: Ja, früher hat man schon so gehabt oft, geht
0: ja, dann die Steinschafe gewinnen und da futtern sie heute noch Litz, nicht? Also im Frühjahr ist ja nicht dagegen, nicht? Auf der Wart, nicht? Nachher, wenn es auf das Wetter hat, dann hat es sich auf, nicht? Dann sind sie hin, nicht? Ja.
1: Und das hast du nie da?
0: Nein, habe ich nie da.
1: Du hast das allweil anständig leben lassen.
0: Allweil anständig, ja. Nein, man sagt, wenn du kippst, dann muss man es auch noch geben. Das gäbe es heute aber mal. Wenn es schon 40 Jahre hin ist, nicht die Schafe, aber so lange wäre es nicht mehr zu backen. Nicht? Da müssen meine Wege da, was ich habe, aber ich kann eine halten. Nicht?
1: Da sind in den 40 Jahren viele Schafe durch deine Hände gegangen.
0: Das macht ja viel Versteigerung braucht.
1: Ja, das kann ein Lebensinhalt sein. Der
0: ja.
1: Umgang
0: ja.
1: Mit Schafe und Lampe.
0: Ja. Ich habe früher am Anfang oft, weil ich geheiratet habe ich 18 wieder nach Versteigerung gebraucht. Da habe ich die ganze Hochzeit gezahlt.
1: 18 wieder?
0: 18 wieder.
1: Da kann man nur eins sagen zu einem Menschen, der sein Leben lang mit Schafe Umgang gehabt hat und umgehen kann mit ja. Den Viechern. Man sieht den sich an,
0: ja.
1: Wie gut es benannt sind, wie sauber das gehalten sind.
0: Ja.
1: Da passt nur eins am heutigen Tag, dass man sagt, André, fröhliche Ostern.
0: Ja, ja, das passt nicht.
4: Sie haben eine Sendung aus dem Jahr 1982 gehört. Sepp Facher war bei den Bergbauern in Bad Hofgastein unterwegs. Wir wünschen Erna nur einen schönen Abend mit ORF Radio Salzburg.

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1: Im Nachrichtenstudio ist Konstantin Hahn. In Österreich hat es heuer bereits rund 280 Waldbrände gegeben. Somit zeichnet sich mehr als eine Verdoppelung der Waldbrände gegenüber dem Vorjahr ab. Je früher die Feuerwehr einen Brand erreicht, desto effizienter kann sie ihn bekämpfen. Deshalb hat der Bundesfeuerwehrverband heute die Bevölkerung aufgerufen, im Brandfall möglichst rasch die Feuerwehr zu verständigen. Bernd Kuschu informiert.
2: Im Wald und vor allem im Gebirge gehen wertvolle Minuten verloren bei der Brandbekämpfung, wenn die Anfahrtswege lang sind oder die Feuerwehr spät verständigt wird, sagt der Präsident des Bundesfeuerwehrverbands Robert Mayer.
3: Der Notruf 122 sollte rasch gewählt werden.
2: In den 15 Jahren seit dem Jahr 2010 gab es doppelt so viele Waldbrandeinsätze wie in den 15 Jahren davor. Laut Mayer vor allem aufgrund des Klimawandels. Für heuer zeichnet sich mehr als eine Verdoppelung gegenüber dem Vorjahr ab.
3: Im heutigen Jahr haben wir rund 280 Waldbrände. Wenn man sich im Vergleich zum gesamten Jahr 2025 ansieht, so waren es dort 160.
2: Löschflugzeuge würden nicht benötigt. Die Hubschrauber von Bundesheer, Innenministerium und Privaten werden aber immer wichtiger bei Löscheinsätzen.
1: Der Iran und der Oman haben sich nach Angaben aus Teheran im Prinzip auf eine neue Route durch die Straße von Hormus verständigt. Beide Seiten hätten sich auf die geografischen Koordinaten für die Route durch die Meerenge geeinigt, sagt ein Sprecher des iranischen Außenministeriums. Eine gemeinsame Erklärung werde noch fertiggestellt, wenn bestimmte dritte Parteien den Prozess nicht behindern würden, spielt der Sprecher auf die USA an. Auch die Slowakei hat heute einen neuen Temperaturrekord verzeichnet. Das Thermometer ist im Südwesten des Landes auf 41,4 Grad gestiegen. Das teilt der slowakische Wetterdienst mit. Der bisherige Höchstwert von 41,3 Grad war vor rund einem Monat im selben Ort gemessen worden. Und wir kommen noch zum Sport. Im alpinen Skisport gibt es den nächsten Rücktritt. Die Schweizer Olympiasiegerin Lara Gut-Bechrami beendet ihre höchst erfolgreiche Karriere. Wolfgang Eichinger.
4: Es ist ein Karriereende, mit dem zu rechnen war. Lara Gut-Bechrami hat den vergangenen Winter mit den Olympischen Spielen bereits als Abschiedssaison angekündigt. Sie hat sich aber dann im November 2025 bei dem Trainingssturz eine schwere Knieverletzung zugezogen. Die Rückkehr hat sie zunächst offen gelassen. Jetzt hat sie aber nach fast 19 Jahren Ski-Weltcup verkündet, es ist Schluss. Gut-Bechrami hat in ihrer Karriere zahlreiche Titel gewonnen. 2022 in Peking Olympiagold im Super-G, Doppelweltmeisterin 2021, den Gesamtweltcup hat Gut-Bechrami zweimal geholt. Dazu kommen 7 kleine Kristallkugeln, 6 davon im Super-G und 48 Weltcuprennen hat Lara Gut-Bechrami auch gewonnen. Eine ganz große Schweizer Skikarriere ist zu Ende.
1: Das waren die Nachrichten mit Konstantin Hahn. Zum Wetter.
5: Heute Nacht sind stellenweise teils kräftige Regenschauer und einige Gewitter durch, vor allem von Vorarlberg bis Oberösterreich. Meist bleibt es aber trocken und rekordverdächtig warm, Tiefstwerte 17 bis 27 Grad. Morgen Donnerstag gibt es von Vorarlberg bis ins westliche Niederösterreich deutlich weniger Sonne als zuletzt, immer mehr Regenschauer und teils schwere Gewitter, außerdem nur noch 23 bis 31 Grad. Weiter im Osten und Süden ist es zwar noch länger sonnig und nur vereinzelt gewitterig, mit maximal 32 bis 38 Grad wird es aber nicht mehr ganz so heiß wie heute. So viel zum Wetter von Michael Mattern.
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1: Herzlich willkommen zum Nachtjournal. Das sind unsere Themen. Die Regierung hat heute Maßnahmen zum Schutz vor der Hitze in Wohnungen und Schulen präsentiert. Keinen Rückenwind aus der ÖVP gibt es für die Pensionsreformpläne von Tirols Landeshauptmann Mattle. Und ORF3-Co-Geschäftsführer Peter Schöber ist heute abberufen worden. Das Wetter bringt morgen im Osten noch einmal große Hitze. Im Journalstudio begrüßt Sie Konstantin Hahn. Die Hitze hat Österreich weiter fest im Griff. Die Regierung kündigt jetzt an, den Hitzeschutz in Mietwohnungen und Schulen erleichtern zu wollen. Aus der Bevölkerung werden die Rufe nach mehr Klimaschutz aber immer lauter. Viktoria Waldecker berichtet.
2: Die Regierung muss handeln. Das fordern mehrere hundert Menschen bei einer Klimamahnwache in Wien.
3: Klimaschutz ist keine Meinung oder keine politische Einstellung, sondern ein Menschenrecht.
2: Auch Künstlerinnen und Künstler von Ursula Strauss bis Robert Palfrader verlangen in einem offenen Brief, dass Klimaschutz zur Priorität werde. Die Regierung antwortet mit Maßnahmen zur Anpassung an die Hitze. Es soll leichter werden, Klimaanlagen oder Außenjalousien in Mietwohnungen einzubauen. Auch Schulen sollen besser gegen Hitze gerüstet werden. Für die Opposition ist das zu wenig, kritisiert der freiheitliche Generalsekretär Christian Hafenecker.
4: Am besten wird diese Bundesregierung wird einfach einmal nichts machen, dann wird es zumindest keine heiße Luft verbreiten.
2: Die Grünen fordern echten Klimaschutz, wie Parteichefin Leonore Gewessler betont.
5: Ich fordere eine Regierung, die diese Krise auch ernst nimmt.
2: Dazu gehört für die Grünen auch ein Hitzekrisengipfel.
1: Ein Großbrand ist heute Nachmittag in St. Egiden im Bezirk Neunkirchen ausgebrochen. Um die 100 Hektar Fläche sind betroffen. Rund 550 Mitglieder von 58 Feuerwehren mit 86 Fahrzeugen sind ausgerückt. Am Abend konnte der Brand unter Kontrolle gebracht werden. Umfangreiche Nachlöscharbeiten sind aber im Gange. Die extreme Trockenheit und die Hitze belasten auch den Getreideanbau in Österreich. Nach Angaben der Agrarmarkt Austria fällt die Ernte in Österreich um annähernd 20% geringer aus als im Vorjahr. Selbst im Fünfjahresvergleich gilt der Ertrag als deutlich unter dem Schnitt. Volker Obermeier mit den Einzelheiten.
6: Bisher besonders betroffen ist der sogenannte Weichweizen, der etwa zu Mehl verarbeitet wird. In manchen Regionen, wie dem nördlichen Weinviertel, hat sich der Ertrag pro Hektar halbiert. Etwas besser schaut es bei Roggen, Gerste oder Raps aus, armer Vorstandschef Günter Griesmeier.
7: Das hängt damit zusammen, dass bei den frühen Kulturen die Reife, die Kornbildung schon früh abgeschlossen ist und sich somit die heutige Hitzeperiode noch nicht so stark ausgewirkt hat.
6: Der Großteil des Getreideanbaus in Österreich entfällt auf Mais. Im Schnitt wird hier dann im Herbst ein markanter Ernte Rückgang erwartet, sollte es weiter zu trocken bleiben. Auch wenn die Getreideernte diesmal vergleichsweise als gering gilt, die AMA sieht die Versorgungssicherheit gewährleistet. Nach der Rekordernte im Vorjahr seien die Lager gut gefüllt.
1: Tirols Landeshauptmann Anton Mattle bekommt keinen Rückenwind für seine Pensionsreformpläne. Er hatte zuletzt gefordert, dass man erst mit frühestens 65 Jahren und 45 Beitragsjahren in Pension gehen kann. Die ÖVP will den Vorstoß offenbar in der Regierung eher nicht umsetzen. Komplett dagegen ist die Arbeiterkammer. Mehr von Felix Nowak.
8: Um 40% bekommen Pensionisten im Schnitt mehr als Pensionistinnen. Darauf macht der Equal Pension Day am Sonntag aufmerksam. Gegensteuern will die Arbeiterkammer mit mehr anrechenbaren Betreuungsjahren und einem Bonus-Malus-System für Firmen, das ältere Menschen im Job halten soll. Gerade hier liege das Problem, sagt AK-Präsidentin Renate Anderl. Hebe man das Pensionsalter jetzt an, wären gerade ältere Frauen noch länger arbeitslos.
9: Dass die Menschen länger arbeiten, wenn man das Pensionsalter anhebt, ist in Wirklichkeit ein glattes Märchen.
8: Die Anhebung des Pensionsalters ist jedenfalls nicht ÖVP-Parteilinie. Das macht heute der neue ÖVP-Generalsekretär Markus Gstöttner klar. Er sammle jetzt parteiintern die Ansichten zum Thema ein.
10: Dass wir geeint einen Vorschlag der Volkspartei kommunizieren können, aber im Regierungsprogramm ist keine Erhöhung des Pensionsantrittsalters vorgesehen.
8: Bis zur nächsten Wahl dürfte das also eher nicht kommen.
1: In Deutschland ermittelt das Terrorismus- und Extremismusabwehrzentrum wegen einer Drohne am Leipziger Flughafen. Die Drohne mit Sprengstoff ist gestern Nacht in der Nähe eines ukrainischen Flugzeuges gesichtet worden. Der deutsche Innenminister Alexander Dobrindt spricht heute Abend von einem neuen Bedrohungsszenario und einer hohen Gefahrenlage.
11: Das ist eine neue Gefahrenqualität. Drohnensichtungen, Drohnenbedrohungen. Auch im hybriden Zusammenhang, das kennen wir aus der Vergangenheit, dass eine Drohne bewaffnet mit Sprengstoff sich hier auf einem Flughafengelände befindet, Das ist ein neues Bedrohungsszenario.
1: Weitere ähnliche Anschläge seien nicht ausgeschlossen, so Dobrindt. Hybride Bedrohungen und der Umgang damit stehen demnach in der EU ganz oben auf der Agenda. Der Chef von ORF3, Peter Schöber, ist heute mit sofortiger Wirkung abberufen und beurlaubt worden. Das hat Generaldirektorin Ingrid Thurnherr nach einer Untersuchung der ORF-Compliance-Stelle entschieden. Mehr von Rosanna Azara.
12: Details zu den Ergebnissen der Compliance-Untersuchung, bei der auch externe Expertinnen und Experten beteiligt waren, werden aus Gründen der Persönlichkeitsrechte nicht genannt. Aber bekannt ist, was Schöber seit Jahren von seinen eigenen Mitarbeiterinnen und Mitarbeitern vorgeworfen wurde. Mobbing, ein toxisches Arbeitsumfeld und redaktionelle Eingriffe. Zuletzt haben auch extern bezahlte Imagefilme, die auf ORF3 gesendet wurden, ohne das auszuweisen, für heftige Kritik an Schöber gesorgt. Der ORF-Redaktionsrat und die Belegschaft von ORF3 hatten deshalb von Thurnherr auch rasche Konsequenzen verlangt. Jetzt setzt Thurnherr Schöber mit sofortiger Wirkung ab. Gespräche über sein Ausscheiden aus dem ORF sollen folgen. Bei ORF3 übernimmt bis auf Weiteres Co-Geschäftsführerin Katrin Zierhut-Kunz.
1: Und wir kommen noch zum Sport. Vor kurzem ist in der Qualifikation für die Fußball-Champions League das Hinspiel von Sturm Graz gegen Fenerbahce Istanbul zu Ende gegangen. Die Grazer verlieren in Istanbul 2:0. Das Weitere aus der Welt des Sports hat jetzt noch Wolfgang Eichinger.
13: Zwei Spiele, zwei Siege für Österreichs Frauenfußballteams in der zweiten Runde der Champions League Qualifikation. Meister Austria gewinnt gegen Hajduk Split nach 3:0 Führung knapp 3:2 und St. Pölten führt gegen Bern ebenfalls 3:0 und beendet dann das Spiel mit einem hart erkämpften 4:3 Erfolg. Der vierte Treffer durch Magdalena Ruckerwiener.
14: In der zweiten Hälfte immer mit den Gegentoren haben wir es wirklich unnötig spannend und auch anstrengend gemacht für uns, aber im Endeffekt in solchen Spielen zählt nur, dass man gewinnt.
13: Um den Aufstieg in die dritte Quali-Runde spielen die Frauen der Austria am Samstag gegen die rumänische Mannschaft Constanța und St. Pölten gegen Sporting Lissabon. Im alpinen Skisport beendet die Schweizerin Lara Gutbech-Rami ihre Karriere. Nach der schweren Knieverletzung letzten November zieht die 35-Jährige nach fast 19 Jahren Skiweltcup einen Schlussstrich. Gutbech-Rami ist Olympiasiegerin, zweifache Weltmeisterin und auch zweifache Gesamtweltcup-Siegerin. Das ist aber nur der wichtigste Teil ihrer langen Erfolgsliste. Und Tennisstar Carlos Alcaraz ist weiterhin am Handgelenk verletzt und muss für das Turnier in Cincinnati absagen. Auch sein Antreten bei den US Open ab Ende August ist in Gefahr.
1: Und damit zu den Wetteraussichten und Michael Mattern.
15: Die Nacht verläuft im Großteil Österreichs trocken und klar, nur stellenweise gehen Schauer oder Gewitter nieder, speziell von Vorarlberg bis Oberösterreich. Die Temperaturen sinken nicht unter 27 bis 17 Grad. Morgen Donnerstag gibt es im Osten und Süden noch einmal viel Sonne, nur einzelne Gewitter und extrem heiße 32 bis 38 Grad, aber keine Rekorde mehr. Von Vorarlberg bis ins westliche Niederösterreich hat es nur noch 23 bis 31 Grad und hier ziehen im Laufe des Tages verbreitet Regenschauer und Gewitter auf, die heftig sein können.
1: Das war das Nachtjournal. Noch einen schönen Abend wünscht Konstantin Hahn.
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1: Im Nachrichtenstudio ist Konstantin Hahn. Menschen mit Behinderung sind öfter armutsgefährdet und haben ein geringeres Einkommen als Menschen ohne Behinderung. Das geht aus einem aktuellen Bericht der Statistik Austria hervor. Mehr von Eva Haslinger.
2: Im Mittel verdient ein Mensch mit Behinderung an die 35.000 Euro jährlich. Das sind rund 5.000 Euro weniger als Menschen ohne Behinderung. Die meisten, nämlich an die 40%, haben als höchste abgeschlossene Ausbildung eine Lehre absolviert. Weitere 30% haben maximal die Pflichtschule abgeschlossen. Bei Personen ohne Behinderung liegt der Anteil von Pflichtschulabschlüssen bei 17%. Einen Hochschulabschluss haben rund 10% der behinderten Menschen. Bei Nichtbehinderten ist dieser Anteil in etwa doppelt so hoch. Insgesamt leben in Österreich rund 1,9 Millionen Menschen im Alter von 15 bis 89 Jahren mit Behinderung in Privathaushalten. Das entspricht in etwa einem Viertel der Bevölkerung. Diese Zahlen stammen ursprünglich aus dem Jänner. Der Bericht ist jetzt in leichter Sprache auf der Homepage der Statistik Austria abrufbar.
1: Der Iran und der Oman haben sich nach Angaben aus Teheran auf eine neue Route durch die Straße von Hormuz verständigt. Beide Seiten hätten sich auf die neue Route durch die Meerenge geeinigt, sagt ein Sprecher des iranischen Außenministeriums. Eine gemeinsame Erklärung werde derzeit fertiggestellt, heißt es weiter. Die Trockenheit sorgt mittlerweile für eine dramatische Situation bei den Rinderbauern. Es fehlt das Futter für die Tiere. Viele müssen schon ihre Wintervorräte verfüttern. Jetzt sehen sich erste Rinderbauern auch gezwungen, geplante Tierverkäufe vorzuverlegen. Michael Pendl berichtet.
3: Einige Rinderbauern in der Steiermark mussten ältere Kühe schon früher abgeben als geplant. Ochsen, die normalerweise mit einem Lebendgewicht von 800 Kilogramm verkauft werden sollten, müssen jetzt schon mit 750 Kilogramm verkauft werden. Also 2 Monate früher, teilt die Landwirtschaftskammer Steiermark auf Anfrage von Radio Steiermark mit. Das bedeutet für die Betriebe aber auch finanzielle Einbußen, weil sie für ein Tier mit weniger Gewicht auch weniger bezahlt bekommen. Um die Situation zu entschärfen, laufen parallel seit Wochen die Vorbereitungen für die Futtervermittlung. Nun haben Betriebe mit Futtermangel die ersten Lieferungen bekommen. Die Betriebe, die Rinder, Pferde, Schafe oder Ziegen halten, brauchen dieses Grundfutter dringend. Die Ernteeinbußen bei Futter wie Heu und Silagen liegen teilweise bei bis zu 80%.
1: Die US-Regierung hat große Belohnungen für die Anführer eines mexikanischen Drogenkartells ausgesetzt. Insgesamt sollen mehr als 100 Millionen US-Dollar für Hinweise gezahlt werden, die zur Festnahme oder Verurteilung von hochrangigen Mitgliedern des Kartell Jalisco Nueva Generación führen. Außerdem wurden Visabeschränkungen gegen mit dem Kartell verbundene Personen verhängt. Das waren die Nachrichten mit Konstantin Hahn. Zum Wetter.
4: Heute Nacht sind stellenweise teils kräftige Regenschauer und einige Gewitter durch, vor allem von Vorarlberg bis Oberösterreich. Meist bleibt es aber trocken und rekordverdächtig warm, Tiefstwerte 17 bis 27 Grad. Morgen Donnerstag gibt es von Vorarlberg bis ins westliche Niederösterreich deutlich weniger Sonne als zuletzt, immer mehr Regenschauer und teils schwere Gewitter, außerdem nur noch 23 bis 31 Grad. Weit im Osten und Süden ist es zwar noch länger sonnig und nur vereinzelt gewitterig, mit maximal 32 bis 38 Grad wird es aber nicht mehr ganz so heiß wie heute. So viel zum Wetter von Michael Mattern.
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1: Es ist Donnerstag, der 6. August. Im Nachrichtenstudio ist Konstantin Hahn. Den zweiten Tag in Folge ist in Österreich ein neuer Allzeit-Hitzerekord gemessen worden. In Bad Deutsch-Altenburg ist die Temperatur am Nachmittag auf 41,2 Grad gestiegen. Damit wurde der nationale Hitzerekord vom Vortag von 41,0 Grad in Wien-Stammersdorf noch einmal knapp überboten. Mit der Hitze und der Trockenheit einhergehende Waldbrände breiten sich auch im Norden und Osten Europas immer weiter aus. In einem Naturschutzgebiet in den Niederlanden ist etwa vor zwei Tagen ein Brand ausgebrochen. Entwarnung gibt es bisher nicht. Alexander von Merci berichtet.
2: Warum der Großbrand in Limburg ausgebrochen ist, ist noch unklar. Von einem Campingplatz mussten hunderte Menschen in Sicherheit gebracht werden. Wir sehen, dass wir auf solche Brände nicht vorbereitet sind, sagt ein Vorsitzender der niederländischen Feuerwehr. Unsere Kapazitätsgrenzen sind erreicht. Das niederländische Limburg erlebt heuer bereits seine vierte Hitzewelle. In Polen wurde heute für Warschau und andere Regionen die höchste Hitzealarmstufe ausgerufen. In Serbien hat der niedrige Wasserstand der Donau Relikte aus dem Zweiten Weltkrieg zum Vorschein gebracht. Schiffswracks der Nazis, die diese auf ihrem Rückzug versenkt haben, um ihren Verfolgern den Weg zu versperren.
1: Die Neos drängen auf eine teilweise Sonntagsöffnung für den Handel. Zumindest sollen jene Geschäfte öffnen dürfen, die ein Eigentümer führt und wo keine Angestellten betroffen sind. Durch die rigiden Öffnungszeiten würden dem Handel Milliarden entgehen, so die Neos. Der Koalitionspartner SPÖ hält wenig von dem Vorstoß, berichtet Niklas Lercher.
3: Österreich habe eine der rigidesten Ladenöffnungszeiten in ganz Europa, kritisiert Markus Hofer von den Neos. Hierzulande seien am Sonntag prinzipiell die Geschäfte zu.
4: Das verstehen nicht nur unsere Touristen und Gäste, die bei uns sind, ganz schwer. Das verstehen auch Konsumentinnen und Konsumenten nicht mehr.
3: Dem Handel würden so Milliarden an Einnahmen entgehen. Die Neos fordern daher:
4: Eigentümergeführte Geschäfte sollen am Sonntag öffnen können. Immer dort und soweit keine Mitarbeiter, Mitarbeiterinnen betroffen sind.
3: In der Regierung gäbe es bisher nur den Plan, Automatenshops, also Geschäften ohne Personal, die Sonntagsöffnung zu erlauben. Eine weitere Ausweitung kommt für die SPÖ jedoch nicht in Frage. Ein freier Sonntag erhöhe die Lebensqualität, weil er Zeit für Erholung und gemeinsame Zeit mit der Familie ermögliche, erteilt die SPÖ dem Neos-Vorstoß eine Absage.
1: Im Iran sind in den letzten 5 Monaten mehr als 50 Menschen hingerichtet worden. Das hat der UNO-Menschenrechtsbeauftragte Volker Türk bekannt gegeben. Mehr als die Hälfte der Hinrichtungen stehen demnach in Zusammenhang mit den jüngsten regimekritischen Protesten. Katharina Wagner berichtet.
5: Capital Punishment. Die Todesstrafe würde im Iran weiter eingesetzt werden, um Angst in der Bevölkerung zu verbreiten und um Kritik zu unterdrücken. Das betont ein Sprecher des UNO-Hochkommissars für Menschenrechte. Laut UN-Angaben wurden mindestens 56 Menschen seit Mitte März aufgrund angeblicher Gefährdung der nationalen Sicherheit hingerichtet, so der UN-Sprecher.
6: Über 100 weitere Menschen sind wegen ähnlicher Anklagen von der Hinrichtung bedroht. Der anhaltende Mangel an fairem Prozess und Garantien für ein ordnungsgemäßes Verfahren ist äußerst besorgniserregend.
5: Berichten zufolge hätten einige Hinrichtungen gar öffentlich stattgefunden, so das UNO-Hochkommissariat für Menschenrechte.
1: Der Fund einer Drohne mit mutmaßlicher Sprengvorrichtung auf dem Leipziger Flughafen beschäftigt in Deutschland weiter die Behörden. Der deutsche Innenminister Alexander Dobrindt spricht von einer neuen Gefahrenqualität. Die Generalstaatsanwaltschaft in Dresden und das Terrorismus- und Extremismusabwehrzentrum haben die Ermittlungen übernommen. Sie schließen eine politische Motivation nicht aus. Nach dem Ausbruch des Feuervulkans in Guatemala nimmt die Aktivität des rund 3800 Meter hohen Berges allmählich ab. Nach 50 Stunden erhöhter Aktivität erklärt die Wetter- und Vulkanüberwachungsbehörde des mittelamerikanischen Landes die jüngste Eruptionsphase für beendet. Die meisten der knapp 1700 Anrainer haben bereits damit begonnen, in ihre Häuser zurückzukehren. Das waren die Nachrichten mit Konstantin Hahn. Zum Wetter.
7: Der Donnerstag bringt im Osten und Süden Österreichs noch einmal etliche Sonnenstunden, vorerst nur einzelne Gewitter und große Hitze mit maximal 32 bis 38 Grad, aber keine Rekorde mehr. Von Vorarlberg bis ins westliche Niederösterreich hat es heute nur noch 23 bis 31 Grad und hier ziehen im Laufe des Tages verbreitet Regenschauer und Gewitter auf, die heftig sein können mit Sturm, Hagel und Starkregen. Morgen Freitag unbeständig mit Schauern und Gewittern bei nur noch 24 bis 32 Grad. So viel zum Wetter von Michael Mattern.
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1: Im Studio Sebastian Rosenauer, es ist 1 Uhr. So heiß war es in Österreich noch nie. Am Nachmittag sind in Bad Deutsch-Altenburg 41,2 Grad gemessen worden. Damit ist der nationale Hitzerekord vom Dienstag noch einmal knapp überboten worden. Da waren es 41,0 Grad in Wien-Stammersdorf. In Österreich gibt es immer mehr Rechtsstreitigkeiten. 400.000 Menschen haben im Vorjahr ihre Rechtsschutzversicherung in Anspruch genommen. Und weil solche Auseinandersetzungen vor Gericht teuer werden können, schließen auch immer mehr Menschen so eine Rechtsschutzversicherung ab. Wolfgang Böhmer.
2: Laut dem Verband der Versicherungsunternehmen Österreichs gehen die Zahlen seit Jahren im Schnitt um 2-3% nach oben und immer öfter werden dann auch tatsächlich Anwälte eingeschaltet. Entstehen Kosten, erzählt mir der Rechtsschutzexperte beim Marktführer der Unica-Versicherung Florian Schaffhauser.
3: Ja, einerseits ist die Streitbereitschaft allgemein gestiegen. Immer weniger Menschen akzeptieren, dass Unfälle auch passieren, ohne dass es einen Schuldigen gibt. Also insofern wird immer mehr versucht, die Ansprüche durchzusetzen. Ja.
2: Ähnliches berichten auch andere Versicherer, wie etwa die Nummer 2, die Generali. Oft geht es um Verträge, Nachbarschaftsstreitigkeiten oder Streit um fehlerhafte Produkte.
3: Ja, in den letzten Jahren ist auffallend, dass sich vor allem bei Auseinandersetzungen vor dem Arbeitsgericht und auch bei Vertragsstreitigkeiten die Schadenfälle zunehmen. Es geht oft um Kaufverträge, Online-Abschlüsse, es wird etwas nicht geliefert oder auch Gewährleistungssachen.
2: Prämienanpassungen aufgrund der steigenden Fälle sind aktuell bei den großen Versicherern aber nicht geplant.
1: French Open-Sieger Alexander Zverev ist beim Tennis Masters 1000-Turnier in Montreal schon in der zweiten Runde ausgeschieden. Zverev verliert gegen den Niederländer Talon Griegsbohr in 3 Sätzen. Und Rücktritt im alpinen Skisport. Die Schweizer Olympiasiegerin Lara Gut-Berami beendet ihre erfolgreiche Karriere. Wolfgang Eichinger.
4: Es ist ein Karriereende, mit dem zu rechnen war, vor allem nach der schweren Knieverletzung und der anschließenden Operation letzten November. Nach fast 19 Jahren im Skiweltcup ist für Lara Gutbech-Rami jetzt Schluss. Die Schweizerin hat aber in ihrer Karriere zahlreiche Titel gewonnen. 2022 Olympiagold im Super-G, 2021 Doppelweltmeisterin Super-G und Riesentorlauf, dazu 2 Kristallkugeln für den Gesamtweltcup, 7 kleine Kristallkugeln, 6 davon im Super-G und Lara Gut-Bechrami hat auch 48 Weltcuprennen gewonnen. Also eine große, eine ganz große Skikarriere ist zu Ende.
1: Und jetzt zum Wetter mit Michi Mattern.
5: Heute gibt es von Vorarlberg bis ins westliche Niederösterreich deutlich weniger Sonne als zuletzt. Dafür immer mehr Regenschauer sowie teils heftige Gewitter und damit bei auffrischendem Nordwestwind nur noch 23 bis 31 Grad. Weit im Osten und Süden ist es zwar noch länger sonnig und vorerst nur vereinzelt gewittrig, mit maximal 32 bis 38 Grad wird es aber nicht mehr ganz so extrem heiß wie gestern. Morgen Freitag geht die Hitzewelle überall zu Ende. Bei einer Mischung aus Sonne, Wolkenschauern und Gewittern erreichen die Temperatur nur noch 24 bis 32 Grad.
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1: Mikrofon Sebastian Rosenauer, es ist 2 Uhr. Die FIFA stellt sich hinter ihren Präsidenten Gianni Infantino. Nach ihrer Krisensitzung in Marokko sprechen die FIFA-Funktionäre Infantino ihr Vertrauen aus. Zuvor hatte es viel Kritik gegeben, weil Infantino geplant haben soll, Teile der WM-Vermarktungsrechte an Investoren zu verkaufen. Auch innerhalb der FIFA dürfte es unterschiedliche Meinungen zu diesen Plänen gegeben haben. Die Felder sind ausgetrocknet und auf den Weiden wächst kaum noch Gras. Das bringt jetzt auch die Milchbäuerinnen und Bauern unter Druck. Viele müssen schon jetzt den Futtervorrat für den Winter anzapfen. Einige Landwirte müssen auch Tiere verkaufen. Vanessa Gruber berichtet.
2: 70 Milchkühe stehen am Hof von Rudolf Buchner in Traisen in Niederösterreich im Stall, daneben noch einige Jungtiere. Normalerweise würden sie draußen auf der Weide grasen, aber die Wiese ist verdorrt. Es gibt zu wenig Futter, erzählt Landwirt Buchner.
3: Den Tieren verfüttern wir jetzt schon die Winterreserven eigentlich, weil sie trotzdem keine Weide nicht mehr haben. Und das ist natürlich problematisch, ja.
2: Buchner will jetzt Mais zukaufen, Kostenpunkt rund 50.000 Euro. Aus Kostengründen würden viele Betriebe jetzt Tiere verkaufen oder zum Schlachthof bringen müssen.
3: Wir werden selber auch einige Tiere natürlich verkaufen müssen, aber es ist ja so, ich brauche einen gewissen Tierbestand, dass ich auch leben kann davon.
2: Die Landwirtschaftskammer fordert Unterstützung. ÖVP-Landwirtschaftsminister Norbert Totschnig hat Maßnahmen angekündigt. Details gibt es allerdings noch nicht.
1: Nach dem Drohnenvorfall in Leipzig beginnt jetzt die Aufarbeitung. Innenminister Alexander Dobrindt spricht von einer hohen Gefahrenlage. Gestern Vormittag war auf dem Flughafen Leipzig eine Drohne mit einem Sprengsatz entdeckt worden. Der Sprengstoff ist entschärft worden. In Berlin Regina Pöll.
4: Die Gefahr ist nicht mehr abstrakt, sondern konkret, so Innenminister Dobrindt.
5: Dass eine Drohne bewaffnet mit Sprengstoff sich hier auf einem Flughafengelände befindet, das ist ein neues Bedrohungsszenario.
4: Versuche weiterer ähnlicher hybrider Anschläge hält Dobrindt für wörtlich nicht ausgeschlossen. An der Drohne aufgefallen sei die professionelle Technik. Der oder die Täter könnten